0: Zwar hatte die DEB-Auswahl mehr Scheibenbesitz, aber nur wenige Ideen. Bei den Letten war es genau umgekehrt. Wieder kassierte die deutsche Mannschaft ein Tor in Unterzahl. Wieder gelang ihr in Überzahl fast nichts und die wenigen Top-Gelegenheiten entschärfte der überragende lettische Keeper Gutlevskis.
1: Das Wetter für Deutschland. In der Nacht im Osten meist gering bewölkt, örtlich Nebel. Im Westen bewölkt und zeitweise Regen. Die Tiefstwerte 10 bis 0 Grad. Tagsüber im Osten und Südosten weitgehend trocken und länger freundlich, sonst wechselhaftes Wetter mit dichten Wolken, schauerartigem Regen und örtlich kurzen Gewittern, dazu maximal 11 bis 21 Grad. Die Zeit 2.03 Uhr.
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4: A2 Richtung Hannover. Zwischen Eilsleben und Marienborn-Helmstedt. 3 Kilometer Stau.
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5: Mit Daniela Hilp, hallo. Na, was macht ihr denn noch oder schon wieder wach an diesem frühen Montag? 07221 2011, winkt gerne mal kurz bei uns im Studio vorbei per WhatsApp oder Sprachnachricht. Und wir hören hier gleich mal kurz rein in den nächsten 10 Minuten ins Making-of von Bibi Rexas Remake von Insomnia.
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0: einer der frühen Solo-Hits von Gwen Stefani für euren Montagmorgen, der hoffentlich auch ein bisschen cool ist. Um gleich 10 nach 2. 0722 1 2011, das ist die Hotline ins Studio. Da könnt ihr uns die ganze Nacht erreichen. Und in der Leitung ist jetzt Budak aus Villingen-Schwenningen. Der hat was von den Straßen. Hey Budak, was gibt's?
1: Und zwar wollte ich melden, wenn man von Tuttlingen Richtung Villingen-Schwenningen fährt, auf der B523.
0: Ja.
1: Da steht ein Audi A6 auf dem Straßenrand. Den habe ich gerade mit meinen Kollegen gefunden und habe die Polizei alarmiert. Und die Täter sind auch auf der Flucht. Das Fahrzeug war auch noch warm.
0: Okay.
1: Und da ist auf jeden Fall viel Polizeiaufgebot. 3-4 Streifen stehen da.
0: Okay.
1: Und da soll man auf jeden Fall aufpassen beim Vorbeifahren. Wie gesagt, da sind 3 oder 4 Polizeiautos. Die suchen gerade die Täter, die das Fahrzeug abgestellt haben.
0: Okay, also ist niemand mehr drin quasi, aber viel Polizeieinsatz. Deshalb da bitte ein bisschen vorsichtig fahren. Ist wahrscheinlich auch ein bisschen schlechter zu sehen. Polizei ist aber vor Ort.

0: schöner Ohrwurm für den Frühling von Role Model Writings on the Wall hier in der Popnacht. Und gleich könnt ihr das Radio mal schön aufdrehen, wenn ihr noch eine Strecke, eine Nachtschichtstrecke vor euch habt und ein bisschen groggy und kaputt seid. Wir spielen euch nämlich das Insomnia Remake von Bebe Rexha, New Religion. Und sie hat bei Instagram jetzt auch mal einen Einblick ins Studio geteilt, wie dieser Track, dieses Remake entstanden ist.
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0: Ja, letztendlich viel Begeisterung bei Bebe und nicht nur bei ihr. Dieser Track geht ja momentan weltweit richtig steil, füllt ordentlich die Tanzflächen und ist auch ein Chartbreaker. Auf der Insel aktuell zumindest.
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den Ärzten. Hier um 20 nach 2 am Montag in der Popnacht. Und die nächste Newcomerin auf unserer Playlist ist Lou Saint aus Manchester. Stimmlich eine Mischung aus Amy Winehouse und Duffy. Und auch ihr Künstlername Lou Saint ist ein Mix. Saint sollte darin unbedingt vorkommen. Das hat sie so total gefühlt. Und da meinte eine Freundin von ihr vor etwa 5 Jahren, mach doch einfach Lou Saint Lucy. Lucy heißt sie nämlich wirklich. Und zack, war die Kombination da und perfekt. Und jetzt ist sie gerade sehr erfolgreich unterwegs. Unter anderem mit Callum Scott, gerade auf großer The Avenue Tour. Und sie kommt im Juni auch nach Deutschland mit ihm für ein paar Shows. Es gibt zum Beispiel noch Tickets für den 3. Juni in Leipzig, fürs Konzert am 7. Juni in Köln. Am 9. steht Frankfurt auf dem Plan und am 10. Berlin. Lou Saint live als Support von Callum Scott und jetzt hier in der Popnacht mit Love Bites Back.

0: Olivia Rodrigo um genau 3:30.
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2: Heute scheint von der Ostsee bis nach Niederbayern die Sonne und es bleibt weitgehend trocken. Sonst dominieren die Wolken. Es regnet gebietsweise, später mit Gewittern. Die Höchstwerte 12 Grad in der Eifel und 22 Grad im Osten. Danach geht es insgesamt wechselhaft weiter mit gebietsweisen Schauern und Gewittern. Die Temperaturen steigen weiter. Am Mittwoch auf bis zu 23 Grad. Danach ist Regen nur noch im Norden ein Thema und im Südwesten wird es sommerlich warm.
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3: Vorsicht bitte auf der A4 Kirchheimer Dreieck Richtung Erfurt. Zwischen Wildeck-Kobersuhl und Gerstungen liegen mehrere Wildschweine. Vorsicht bitte auf der A14 Halle Richtung Dahlen-Warsleben. Zwischen Raststätte, Plötzetal-Ost und Dahlen-Warsleben fährt ein Schwertransport. A2 Richtung Hannover. Zwischen Eilsleben und Marienborn-Helmstedt. 3 Kilometer Stau.
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0: Einen schönen guten Morgen zusammen, die Popnacht hier am Montag mit Daniela Hilp.

Leonie in der Popnacht und hier kommt nochmal Aktuelles aus unserem Verkehrszentrum. Vorsicht bitte auf der A5 Karlsruhe-Basel zwischen Offenburg und Lahr. Hier eine neue ungesicherte Unfallstelle und aufpassen auch auf der A7 Würzburg-Ulm zwischen Rothenburg ob der Tauber und Wörnitz. Da liegen momentan Gegenstände rum. Kommt gut durch.

0: Durchbruchshit für Toni Braxton hier in der Popnacht am Montag. Um gleich 3:15 an Break My Heart. Wir haben gerade hier über die zu Unrecht am Wochenende, was die Berichterstattung angeht, völlig vernachlässigte erste deutsche Meisterschaft im Baumumarmen gesprochen. In Bad Pyrmont in Niedersachsen haben da tatsächlich am Wochenende über 100 Menschen ihre Arme ganz doll um Stämme geschlungen. Und das findet Marco aus Neuwied richtig toll. Wo würdest du, Marco, diesen Wettbewerb denn künftig gern sehen?
1: Naja, vielleicht bei Olympia oder bei einer WM oder so.
0: Ach, du würdest gleich mal noch einen Schritt weiter gehen.
1: Also,
0: warum nicht olympisch?
1: Genau.
0: Okay, charmante Idee. Also ich glaube, was spannend sein könnte, ist dieses in einer gewissen Zeit besonders viele markierte Bäume umarmen. Also wenn die da wirklich von einem Ding zum anderen so ein Parcours rennen müssen.
1: Ja, aber muss die auch richtig lieb haben, sonst funktioniert das ja nicht.
0: Ja, genau. Und dann die eine Kategorie war ja auch irgendwie mit besonderen Gesten die Umarmung vollziehen. Ja, ne? Wie würdest du das denn angehen?
1: Ich würde mich hier in Rommersdorf in den Park stellen und stundenlang wirklich da rumalbern und einen Baum nach dem anderen umarmen.
0: Hast du das denn schon mal gemacht tatsächlich?
1: Sicher, natürlich.
0: Ja? Wann denn? Und wo genau?
1: Das ist jetzt einige Jahre her, dass ich das echt gemacht habe. Ich wollte das halt mal ausprobieren und das funktioniert.
0: Die sagen ja tatsächlich, also diese Organisatoren, das macht glücklich. Hast du da auch so Glücksgefühle?
1: Das macht wirklich glücklich.
0: Ja, wirklich.
1: Wenn du allein in der Natur bist und du bist eins mit der Natur nachher, das entspannt dermaßen. Ist wirklich so.
0: Und ich meine, einfach mal so vielleicht die Wange an dieser alten Rinde reiben, ist auch ein schönes Peeling, oder?
1: Auf jeden Fall. Also nicht so feste, da darf man den Baum nicht antun und seine Haut. Ne? Aber ansonsten, gut.
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0: Pedro Santos aus Portugal. Portugiesische Wurzeln hat er. Erster Radiohit für ihn, I Don't Know Me, hier bei uns in der Popnacht um 3:09. Deutschland und die Welt schalten sich zusammen an diesem frühen Montag. Wir nehmen alle schön mit. Eva aus Edmonton zum Beispiel, die in Kanada gerade zur Arbeit fährt und sich hier per WhatsApp reingemeldet hat an der 0722120011 unserer Studio-Hotline. Und auch Matthias aus Biberach an der Riss, der ins Studio schreibt: Hey Daniela, ich sitze hier in Japan auf einer Baustelle. Bei uns ist es gerade 9:50 am Morgen und ich höre wie immer die Popnacht. Liebe Grüße aus Akita. Dankeschön. Und ihr so? Wo treibt ihr euch denn rum in dieser noch sehr jungen neuen Woche? 0722120011. Sagt gerne mal kurz Bescheid per WhatsApp, Signal oder gerne auch Sprachnachricht.
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Perfekt. Zum Wachbleiben an diesem frühen Montag. Evanescence, Bring Me to Life hier in der Popnacht. Und es gibt noch was Aktuelles aus unserem Verkehrszentrum. Vorsicht bitte auf der A3 Würzburg Richtung Frankfurt zwischen Aschaffenburg Ost und Aschaffenburg West. Hier momentan Behinderungen durch einen defekten PKW. Und Vorsicht auch in beiden Richtungen auf der A620 Saarbrücken-Saarlouis zwischen Völklingen-Werden und Wattgassen. Da sind momentan Menschen auf der Fahrbahn.

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1: Um 3 Uhr mit Christine Beith. Der Expertenrat für Klimafragen stellt heute seinen Prüfbericht zu den deutschen Treibhausgasemissionen im vergangenen Jahr vor. Es geht darum, ob die Bundesregierung alles dafür getan hat, die selbstgesteckten Klimaziele einzuhalten. Dafür hat das unabhängige Gremium Daten des Umweltbundesamtes analysiert. Aus dem ARD-Hauptstadtstudio Felix Tenbaum.
2: Diese Daten zeigen unter anderem, welcher Bereich wie viel Treibhausgas ausgestoßen hat und ob die Bereiche den gesetzlichen Rahmen dafür eingehalten haben. Das Ergebnis des letzten Berichts: Deutschland hatte 2024 seine Klimaziele eingehalten und teilweise sogar übererfüllt. Grund dafür war unter anderem die schwächelnde Wirtschaft infolge des Ukraine-Krieges. Der Expertenrat will heute auch verkünden, ob die mittel- und langfristigen Klimaziele der Bundesregierung realistisch sind. Immer wieder hat der Rat darauf hingewiesen, dass es mit dem aktuellen Kurs in der Klimapolitik spätestens in den 2030er Jahren schwer wird, die Ziele einzuhalten.
1: Bundesfinanzminister Klingbeil sieht die Weltwirtschaft wegen des Iran-Kriegs in Gefahr. Dieser Krieg schade der wirtschaftlichen Entwicklung massiv, sagte Klingbeil vor einem Treffen der Finanzminister der G7-Staaten heute in Paris. Es müsse alles getan werden, um den Konflikt dauerhaft zu beenden und freie Seewege zu gewährleisten. Tierrechtler fordern von der Bundesregierung strengere Haltungsregeln für gefährliche Wildtiere. Hintergrund ist ein Vorfall mit einem Tiger, der bei Leipzig gestern aus einer privaten Anlage entlaufen war und einen Mann schwer verletzte. Die Polizei erschoss das Tier. Der Vorfall zeige, dass die Haltung gefährlicher Wildtiere in Privathand oder in mobilen Betrieben nicht ausreichend sicher sei, hieß es von der Tierrechtsorganisation PETA. Fußball-Bundesligist Eintracht Frankfurt hat Trainer Albert Riera nach nur 3,5 Monaten entlassen. Das hat der Verein am Abend bekannt gegeben. Aus der Sportredaktion Carsten Schellhorn.
3: Zu groß waren die Irritationen über den Spanier, der sich sowohl intern im Mannschaftskreis als auch in der Öffentlichkeit mehr als einmal wie der Elefant im Porzellanladen bewegte. Da zudem der sportliche Erfolg komplett ausblieb, zog die Eintracht jetzt die Notbremse. Man wolle in der kommenden Saison einen anderen Weg einschlagen, so Sportvorstand Markus Krösche. Nun wird die Suche nach einem Nachfolger intensiviert. Favorit ist Ex-Eintracht-Trainer Adi Hütter.
1: Das Wetter für Deutschland. In der Nacht im Osten meist gering bewölkt, örtlich Nebel. Im Westen bewölkt und zeitweise Regen. Die Tiefstwerte 10 bis 0 Grad. Tagsüber im Osten und Südosten weitgehend trocken und länger freundlich, sonst wechselhaftes Wetter mit dichten Wolken, schauerartigem Regen und örtlich kurzen Gewittern. In Schauernähe und an der Ostsee böig auffrischender Wind, dazu maximal 11 bis 21 Grad. Und die Zeit, es ist 3.03 Uhr.
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5: A2 Richtung Hannover. Zwischen Eilsleben und Marienborn-Helmstedt. 3 Kilometer Stau.
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6: Mit Daniela Hilb, schönen guten Morgen am Montag. Ich grüße euch hier aus dem Studio. Roland grüßt uns auch aus einem Studio, allerdings aus einem anderen, einem Fitnessstudio in Wonhu, das ist in Korea. Für alle, die auch noch ein bisschen durchpowern müssen, egal in welcher Form. Jetzt der neue Hit von Kygo und Khalid, Save My Love.
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0: 3D Tate McRae für euren Montagmorgen hier in der Popnacht. Und die Nacht pulsiert wahrscheinlich noch richtig ordentlich im Saarland. Elversberg hat doch tatsächlich das Dorfclub in Anführungszeichen Wunder vollbracht und ist in die Bundesliga gestern aufgestiegen. Elversberg erstklassig. Für Trainer Vincent Wagner ist das eigentlich ein total unvorstellbarer Erfolg.
1: Ein Freund von mir hat die Woche gesagt, wenn wir es schaffen aufzusteigen, ist das wie die Landung auf dem Mond. Ich glaube, man kann auch schon, ohne jetzt zu hoch zu greifen, das Wort Wunder irgendwie benutzen. Es wird auf jeden Fall ein feuchtfröhliches Event heute Abend. Wir haben jetzt erstmal 5 Wochen Pause danach. Ich weiß gar nicht, wann ich das letzte Mal 5 Wochen frei hatte. Das ist Wahnsinn. Und ja, mit dem Gefühl des Aufstiegs ist das natürlich nochmal besser, bevor dann die Post wieder richtig abgeht.
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Hip-Hop-Nacht am Montag. Es ist 4:10 und raspelkurz geht es für Ed Sheeran dieses Jahr in den Frühsommer rein. Er hat ein paar Haare gelassen und mit einer neuen Frisur beginnt ja oftmals ein neuer Abschnitt, sagt man. Bei Ed tut sich musikalisch auf jeden Fall was. Er ist nämlich im EDM-Bereich gelandet, dank Top-Producer Martin Garrix, einer seiner Musikbuddies seit 12 Jahren, wie er gerade bei Instagram schreibt. In Amsterdam haben sich die beiden damals kennengelernt und gleich super verstanden. Und damals in dieser Nacht ist auch direkt ein Song entstanden, aufgenommen worden. Repeated heißt der. Er ist allerdings nie veröffentlicht worden, nie rausgekommen, bis jetzt quasi. Denn Martin Garrix ist dieses Wochenende 30 geworden und da schreibt Ed Sheeran, war kein besserer Zeitpunkt mehr abzusehen, um dieses Lied, diesen gemeinsamen Song mal live auf die Bühne zu bringen. Und es ist passiert in Santiago. Da stand Ed Sheeran vor einer riesigen tanzenden Masse auf einem Podest zusammen mit Martin Garrix. Es war einer der Lieblingsmomente meiner Karriere, schreibt er dazu, zur Live-Premiere von Repeated, der gemeinsamen Single mit Martin Garrix. Ich habe da einfach mal wieder wahnsinnig gespürt, wie viel Freude ich immer noch habe an der Musik.

0: aktueller Hit von Miss Till hier in der Popnacht. Save My Soul. Um kurz nach 3:30.
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3: Heute scheint von der Ostsee bis nach Niederbayern die Sonne und es bleibt weitgehend trocken. Sonst dominieren die Wolken, gelegentlicher Sonnenschein ist aber dabei. Es regnet oder schauert gebietsweise später mit Gewittern. Die Höchstwerte 12 Grad in der Eifel und 22 Grad im Osten. Danach geht es insgesamt wechselhaft weiter mit gebietsweisen Schauern und Gewittern. Die Temperaturen steigen weiter. Am Mittwoch auf bis zu 23 Grad. Danach ist Regen nur noch im Norden ein Thema und im Südwesten wird es sommerlich warm.
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4: Vorsicht bitte auf der A9 Nürnberg Richtung Halle-Leipzig. Zwischen Gefrees und Münchberg Süd liegen mehrere Metallteile. A2 Richtung Hannover. Zwischen Eilsleben und Marienborn-Helmstedt. 3 Kilometer Stau.
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0: Hey, hier ist die Popnacht am Montag mit Daniela Hilb und Lush Life.

0: einen Frühmorgen Espresso mit Sabrina Carpenter. Hier in der Popnacht und dazu noch so ein kleines Goodie, hm?
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0: Was könnt ihr jetzt ergattern? Ein Popnacht-Goodie am frühen Montagmorgen. Wir haben nämlich mal wieder ein Zitat für euch, das von einer halbwegs prominenten Person kommt, die ihr durchaus kennen könntet. Und die Frage ist, in welche Rubrik würdet ihr folgende Aussage denn einordnen? Drei stehen zur Auswahl. Also hört mal schön auf euer Bauchgefühl an diesem frühen Morgen, was das so sagt. Oder vielleicht habt ihr ja auch irgendwann irgendwo die letzten Tage was aufgeschnappt, was dieses Zitat hier angeht. Ich war damals schon eine Schnitte irgendwie. Ich dachte, mir kann keiner was. Der Mensch, der das gesagt hat, kommt der aus dem Bereich Politik. Geht es ums Pop-Business oder sind wir vielleicht im Spitzensport unterwegs? Ich war damals schon eine Schnitte irgendwie. Ich dachte, mir kann keiner was. Politik, Pop-Business oder vielleicht doch Spitzensport? Was vermutet ihr denn? In welcher Rubrik sind wir unterwegs? In welche Rubrik gehört diese Aussage? 07221 2011. Jetzt mittippen an unserer Studio-Hotline und gewinnen.

0: like a rainbow. True Colors. Und eine Antwort, die uns noch fehlt am Montagmorgen beim
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2: Jawohl, ja. Da hatten wir wieder ein schönes Zitat, mit dem wir euch gerade konfrontiert haben. Und die Frage war ja, der Mensch, der diese Aussage getätigt hat, aus welchem Bereich kommt der denn? Es geht um folgendes Zitat. Ich war damals schon eine Schnitte irgendwie. Ich dachte, mir kann keiner was. Einen schönen guten Morgen, Ria. Wo erwischen wir dich denn gerade um kurz vor vier?
3: Ja, guten Morgen. Ich bin in Ratheim unterwegs und verteile meine Zeitungen.
2: So, Ria. Das Interessante ist, in dieser Runde Rubrikenraten kamen alle möglichen Tipps mit direkter Personenverbindung. Also, Jeanette aus Mannheim hat zum Beispiel angerufen und gesagt, ich bin mir sicher, das kommt aus dem Pop-Business von Sarah Engels, dieses Zitat. Dann hatten wir Markus aus der Nähe von Flensburg, der auf Mario Basler getippt hat. Finde ich, wird auch ganz gut passen, so vom Typ her, ne? Also ja, Spitzensport quasi.
3: Ja, würde ich auch so unterschreiben.
2: Aber du gehst jetzt in eine ganz andere Richtung, nämlich?
3: Ich gehe in Richtung Politik.
2: Mhm. Und ist bei dir auch irgendein Mensch spontan aufgeploppt im Kopf oder ist das nur
3: ja,
2: so ein Bauchgefühl?
3: Ja, unser lieber Markus Söder.
2: Okay, ähnliche Kategorie wie Markus Basler, ne? Also Markus Basler, sag
3: Markus,
2: ich
3: schon. Markus, ja.
2: Markus Basler, Mario Basler, genau. Also nimmt auch Mario, kein Blatt vor den Mund, so würde auch theoretisch passen.
3: Ja.
2: Ria, und ich würde sagen, unser Popnacht-Goodie passt heute perfekt zu dir, denn das ist
3: ja
2: tatsächlich richtig.
3: Ja, super.
2: Nicht nur die Rubrik, sondern auch der Mensch. Der
3: echt?
2: Promi, ja, es ist Markus Söder gewesen, tatsächlich.
3: Dann hab ich das tatsächlich richtig im Kopf gehabt, das ist ja Wahnsinn.
2: Der war auf dem Deutschen Katholikentag in Würzburg und hat da gestanden, dass er so als junger Erwachsener mit der Kirche jetzt nicht so wahnsinnig viel am Hut hatte. Ich war damals schon eine Schnitte irgendwie und ich dachte, ach, mir kann keiner was.
3: Ach, da hat man nichts mit Pech am Hut, dann, ja?
2: Ja, aber okay. Jetzt natürlich ganz viel, ne? So,
3: ja.
2: Ria, herzlichen Glückwunsch und ich wünsche dir noch eine schöne restliche Schicht und vor allem eine entspannte Restwoche, ja? Komm gut rein.
3: Ich danke dir, Daniela, wünsche ich dir auch.
2: Schöne Nacht, tschüss.

Und da kommt noch was Aktuelles aus unserem Verkehrszentrum. Vorsicht bitte auf der A44 Düsseldorf Richtung Mönchengladbach zwischen Rastplatz, Hochshöfe und Krefeld-Fichtenhain. Hier eine neue, ungesicherte Unfallstelle. Eine gute Fahrt euch!

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1: Um 4 Uhr mit Christine Beidt. Bayerns Ministerpräsident Söder hält es für, so wörtlich, zwingend notwendig, dass die Bundesregierung bis zum Sommer entscheidende Reformen auf den Weg bringt. In der ARD-Sendung Karin Mioska sagte Söder, dabei sollten die Bereiche Steuern, Arbeit, Rente und Bürokratieabbau gemeinsam bearbeitet werden.
2: Ich glaube, dass am Ende in einem Paket stattfinden muss, weil es dann erstens mal objektiv notwendig ist, weil wir einfach Zeit- und Reformdruck haben. Zweitens haben wir es ist subjektiv notwendig, weil auch die Bevölkerung, die Menschen, aber auch die Wirtschaft erwartet jetzt endlich einen tatsächlichen Ruck und einen Satz nach vorne. Und ich glaube auch, dass es am Ende in der Abstimmung leicht ist. Wenn man nur das Mikromanagement im Detail betrifft, dann verhakt sich schneller, als wenn wir am Ende große Pakete haben, die man dann auch gemeinsam abstimmen kann. Aber es muss dann für alle möglich sein, mitzugehen.
1: Bundesinnenminister Dobrindt will beim Bevölkerungsschutz in Deutschland massiv aufrüsten. Der CSU-Politiker sagte der Bild, militärische und zivile Verteidigung würden stärker vernetzt. Demnach steht in einem Kabinettsentwurf, dass 10 Milliarden Euro in zusätzliche Ausrüstung, Gebäude sowie Personal und Technik gesteckt würden, etwa beim Technischen Hilfswerk. Der Expertenrat für Klimafragen stellt heute seinen Prüfbericht zu den deutschen Treibhausgasemissionen im vergangenen Jahr vor. Es geht darum, ob die Bundesregierung alles dafür getan hat, die selbst gesteckten Klimaziele einzuhalten. Dafür hat das unabhängige Gremium Daten des Umweltbundesamtes analysiert. Aus Berlin Felix Tenbaum.
3: Diese Daten zeigen unter anderem, welcher Bereich wie viel Treibhausgas ausgestoßen hat und ob die Bereiche den gesetzlichen Rahmen dafür eingehalten haben. Das Ergebnis des letzten Berichts: Deutschland hatte 2024 seine Klimaziele eingehalten und teilweise sogar übererfüllt. Grund dafür war unter anderem die schwächelnde Wirtschaft infolge des Ukraine-Krieges. Der Expertenrat will heute auch verkünden, ob die mittel- und langfristigen Klimaziele der Bundesregierung realistisch sind. Immer wieder hat der Rat darauf hingewiesen, dass es mit dem aktuellen Kurs in der Klimapolitik spätestens in den 2030er Jahren schwer wird, die Ziele einzuhalten.
1: Bei einer Flugshow im US-Bundesstaat Idaho sind zwei Kampfflugzeuge in der Luft zusammengestoßen und abgestürzt. Medien berichten, alle 4 Besatzungsmitglieder hätten sich per Schleudersitz retten können. Die Flugshow sei abgebrochen worden. Die deutschen Eishockeymänner haben auch ihr zweites WM-Gruppenspiel verloren. In Zürich unterlag das DEB-Team am Abend Lettland mit 0:2. Das Wetter für Deutschland. Die Tiefstwerte liegen am Morgen bei 10 bis 0 Grad. Tagsüber im Osten und Südosten weitgehend trocken und länger freundlich, sonst wechselhaftes Wetter mit dichten Wolken, schauerartigem Regen und örtlich kurzen Gewittern. Dazu maximal 11 bis 21 Grad. Die Zeit 4.03 Uhr.
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5: Vorsicht bitte auf der A38 Halle Richtung Göttingen. Zwischen Heilbad Heiligenstadt und Ahrenshausen befindet sich eine ungesicherte Unfallstelle. Vorsicht bitte auf der B188 Briesen-Gardelegen. Zwischen Wust und Dorfstraße befindet sich eine ungesicherte Unfallstelle.
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6: Mit Daniela Hilb. Hi am Montagmorgen, beziehungsweise am Sonntagabend um kurz vor 22 Uhr. So spät ist es bei Jean-Pierre. Der ist gerade in Orlando, Florida, nach Hause gefahren bei schönen 27 Grad. Ich werde noch ein kühles Bier im Garten genießen und schön weiter die Popnacht hören. Dann liebe Grüße, Jean-Pierre. Und Benno Meyer grüßt auch alle aus Calgary in Kanada. Ja, wir nehmen wirklich alle mit in die neue Woche rein. Selbst Taylor Swift, jetzt mit Opelite.
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0: Last Goodnight, Pictures of You zum Wachwerden oder vielleicht auch noch wachbleiben am Montagmorgen. Willkommen in der neuen Woche. Hier ist die Popnacht. Ein Konzertfilm über eine der größten jungen Künstlerinnen unserer Zeit, die irgendwie total entspannt auf dem Boden geblieben ist, seht ihr aktuell in diversen Kinos, auch bei uns in Deutschland. Ich habe einfach das Gefühl, dass ich mit meinen Freunden abhänge, sagt Billie Eilish, die hier gleich eincheckt in der Popnacht mit Birds of a Feather, über ihre Live-Shows. Und der Regisseur für dieses Kinoprojekt war kein geringerer als James Cameron. Und der hat für diesen Film eine neue Generation von 3D-Kamerasystemen entwickelt, die bisher wirklich noch nie eingesetzt wurden. Auch nicht bei seinen Avatar-Filmen. Das Ziel war, wer sich diese Billie-Doku anschaut, der soll das Gefühl haben, wirklich mitten in ihrem Konzert zu stehen, mit dabei zu sein. Und es funktioniert tatsächlich hervorragend, weil die Kameras überall platziert waren bei ihren Live-Shows. Selbst in der Box, die so reingeschoben wird auf die Bühne und aus der Billie am Anfang quasi heraussteigt.
1: How hard would it be to get a camera on the inside of this box screen?
2: We want to do it.
1: Okay, good. So you're right. It's gonna be loud.
3: Duh.
1: Do you see the scrapes on my hands?
2: Is that from them?
1: That is from the fans. I want to feel like it's me and them.
2: You love that.
1: I love that.
0: Billie Eilish liebt einfach ihre Fans so sehr, dass sie immer wieder ins Publikum geht, sich da auch teilweise Kratzer von begeisterten Fans abholt. Macht ihr einfach überhaupt gar nichts. Billie Eilish, Hit Me Hard and Soft, The Tour Live in 3D, so heißt diese Kinodoku, die ganz frisch seit Mai läuft. 22 Billie Songs bekommt ihr da und auch ein paar schöne Behind-the-Scenes-Momente von Billie Eilish.

0: Hallo am Montag, hier ist die Popnacht, 4.22 Uhr und wir möchten euch heute mal noch kurz einen neuen Frauentyp vorstellen. Der heißt Ralf Senkel. Er ist recht lustig und erzählt vor allem in seinem neuen und auch ersten Soloprogramm, der hat gesessen, ein bisschen was von sich.
1: Fragen Sie mich ja oft an meinem Bäckerstammtisch, so wenn Langeweile ist, sagen Sie dann irgendwann immer, Ralf, jetzt mal zu dir hier, ne? Und dann drehen Sie sich alle zu mir um und dann, wie ist das denn mit dir und den Frauen? Wie sieht's denn aus, ne? Na, wenig, ne? Also nix eigentlich. Ne? Der Ingo hat mir so eine App aufs Handy gemacht, ne? Mit dem Tinder.

0: Bart.
1: Lena um kurz nach 16:30.
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8: Heute scheint von der Ostsee bis nach Niederbayern die Sonne und es bleibt weitgehend trocken. Sonst dominieren die Wolken. Es regnet oder schauert gebietsweise später mit Gewittern. Die Höchstwerte 12 Grad in der Eifel und 22 Grad im Osten. Danach geht es insgesamt wechselhaft weiter mit gebietsweisen Schauern und Gewittern. Die Temperaturen steigen weiter, am Mittwoch auf bis zu 23 Grad. Danach ist Regen nur noch im Norden ein Thema und im Südwesten wird es sommerlich warm.
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9: Vorsicht bitte auf der B188 Briesengadelegen. Zwischen Wust und Dorfstraße befindet sich eine ungesicherte Unfallstelle.
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1: Schönen guten Morgen zusammen. Die Popnacht hier am Montag mit Katy Perry und mein Name ist Daniela Hipp.
10: Hey.

Mark Forster in der Popnacht. Und dieses Komm, wir singen ein Lied, das hat sein Deutschpop-Kollege Johannes Oerding mal direkt wörtlich genommen. Und zwar für seinen Tourabschluss. Anfang Mai war der in Berlin, also der von Johannes Oerding. Da hat er Mark Forster nämlich zu sich auf die Bühne geholt, um seinen persönlichen Forsterschen Lieblingshit gemeinsam mit Mark zu singen. Und die Fans so. Ja, das war ein Riesenfest von Mark und Johannes. Kürzlich in Berlin.

Dead Dance in der Popnacht am Montag. Und hier kommt nochmal ein Update aus unserem Verkehrszentrum für die A81 Stuttgart-Heilbronn. Die ist jetzt zwischen Ilsfeld und Heilbronn unter Gruppenbach wegen eines brennenden Pkw gesperrt. Kommt uns gut rein in den Morgen, jetzt mit Noah Kahan.

The Great Divide. Aus Noah Kahans gleichnamigem Nummer 1 Album haben wir hier gehört. In der Popnacht mit Daniela Hilb. Kommt gut rein in diesen Morgen und habt einen schönen Tag.

0: Guten Morgen an diesem frühen... Guten Morgen an diesem frühen Montag. Gleich unsere Frühaufsteherprämie. Und das Wichtigste, genau, das gibt's jetzt schon mal für euch.
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2: Um 5 Uhr mit Ronald Lessig. Finanzminister Klingbeil warnt vor den wirtschaftlichen Folgen des Iran-Krieges und der Blockade der Straße von Hormus. Vor seiner Abreise zum Treffen der G7-Finanzminister sagte Klingbeil, es müsse alles getan werden, um den Konflikt zu beenden. Aus der Nachrichtenredaktion Pascal Küpper.
3: Den Vorsitz der G7, also der Allianz westlicher Industrienationen, hat aktuell Frankreich. Deshalb treffen sich die Finanzminister von heute an in Paris. Für Klingbeil ist klar, dass Europa sich um Kooperation statt Konfrontation bemüht. Der SPD-Politiker sagt außerdem, Deutschland und Europa müssten krisenfester werden. Dafür sei es nötig, unabhängiger bei Rohstoffen, Energie und Lieferketten zu sein. In Paris soll deshalb auch mit Ministern aus Brasilien, Indien, Südkorea und Kenia gesprochen werden. Themen sind neben dem Welthandel auch der Kampf gegen Terrorismusfinanzierung und die weitere Unterstützung der Ukraine.
2: Der Expertenrat für Klimafragen stellt heute seinen neuen Prüfbericht vor. Darin bewerten die Fachleute die deutschen Treibhausgasemissionen für das vergangene Jahr. Außerdem geben sie eine Prognose, ob Deutschland bei seinen Klimazielen auf Kurs ist. Bis 2045 will die Bundesrepublik klimaneutral sein. Der Expertenrat hat den gesetzlichen Auftrag, die Einhaltung des Ziels zu überwachen. Stellt er in zwei aufeinanderfolgenden Jahren eine Überschreitung fest, muss die Bundesregierung nachbessern. Im vergangenen Jahr wurden die Ziele erreicht. Laut Umweltbundesamt sanken die Emissionen zuletzt aber nur noch minimal. Die 5 Experten hatten das Klimaschutzprogramm der Bundesregierung unlängst als unzureichend kritisiert. Die Bundesregierung will den Zivilschutz für den Kriegs- und Anschlagsfall ausbauen. Einem Bericht der Bild-Zeitung zufolge ist dafür ein Sonderprogramm in Höhe von 10 Milliarden Euro vorgesehen. Innenminister Dobrindt sagte der Zeitung, Ziel sei eine stärkere Vernetzung von militärischer und ziviler Verteidigung. Die Mittel sollen unter anderem in zusätzliche Ausrüstung und Personal für das technische Hilfswerk fließen. Die SV Elversberg steigt in die Fußball-Bundesliga auf. Das Team aus dem Saarland hat am letzten Zweitligaspieltag mit 3:0 gegen Münster gewonnen und ist damit Zweiter hinter Schalke. Auf Platz 3 steht Paderborn nach einem 2:0-Sieg in Darmstadt. Die Paderborner spielen in der Relegation gegen Erstligist Wolfsburg. Hannover 96 rutschte auf Platz 4 ab nach einem 3:3 gegen Nürnberg. Abgestiegen in die dritte Liga sind Düsseldorf und Münster. Greuther Fürth steht auf Relegationsplatz 16. Das waren die Nachrichten.
0: 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Hier sind die neuesten Meldungen aus dem MDR Jump Verkehrszentrum. Fabian Magerhans im Verkehrszentrum, schönen guten Morgen.
4: Schönen guten Morgen. Autobahn 4 Frankfurt Richtung Dresden zwischen Apolda und Magdala liegt nach einem Wildunfall ein totes Reh auf der Fahrbahn. Vorsicht. A13 Richtung Berlin, Achtung auch, zwischen Freiwalde und Starkow liegt ein totes Reh auf der linken Spur. Und A71 Richtung Sangerhausen, hier schon mal der Hinweis, die Anschlussstelle Meiningen Nord. Die wird wegen Bauarbeiten heute und morgen zwischen 7 und 18 Uhr gesperrt. Die Umleitung ist hier eingerichtet. Habt ihr noch was gesehen? Staus, Blitzer, ruft uns an, kostenlos unter 0800 123 2340.
0: Ja, wir gucken direkt mal aufs Wetter. Sarah, wie sieht's denn aus heute Morgen?
5: Ja, richtig gut. Also wir starten wirklich richtig schön in diese neue Woche. Oft, das heißt, es gibt häufig viel Sonne, ein paar harmlose Wolken, nur selten ein paar dichtere Wolken. Und nachher steigen dann auch die Temperaturen immerhin auf bis zu

0: 22 Grad. Da ist sie also die psychologisch wichtige Marke von 20 Grad, die wir heute ganz locker knacken. Es bleibt allerdings nicht ganz so schön heute. Von Harz über Thüringen bis ins sächsische Vogtland rein gibt es nachher mehr Wolken und dann tauchen auch mal wieder Schauer und einzelne Gewitter auf. Ansonsten bleibt es aber bis zum Abend trocken. Wenn wir uns die Frühwerte angucken, dann sind die, naja, ich sag mal, im Mittelmaß. Görlitz meldet zum Beispiel 4 Grad aktuell, hat Kai gemeldet, und in Hoyerswerda bei Martin, da sind 6 Grad. Das ist so, ja, eine Temperatur, die wir häufig sehen. Jetzt in der Früh nur selten ist es deutlich kälter. Gucken natürlich auch noch die nächsten Tage an und da gibt es dann wieder das übliche Spiel. Also in der ersten Tageshälfte die meiste Sonne, dann mehr Wolken und stellenweise Schauer und Gewitter. 16 bis 21 Grad gibt es dann. Also wir bleiben hier und da über der 20 Grad Marke.
1: Guten Morgen.
0: Gleich 5 nach 5.
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1: Was habe ich heute Morgen schon hier gehört? Das Wochenende hat mich entlassen.
0: Ja, gut. Ich meine, jeder hatte auch ein anderes Wochenende, muss man dazu sagen. Ne?
1: Ja, also.
0: Die einen fühlen sich danach so.
1: Ja, die anderen so.
0: Ich war komplett verwirrt wegen diesem Feiertag am Donnerstag.
1: Ja.
0: Erst hatte ich irgendwie am Freitag immer das Gefühl, es ist Montag. Dann hatte ich Samstag die ganze Zeit irgendwie schon das Gefühl, es ist Sonntag.
1: Ja, ja.
0: Und naja, jetzt müssen wir aber halt feststellen, es ist wirklich Montag, ne? Nicht nur vom Gefühl her.
1: Ich wollte gerade sagen, die Wahrheit ist dann doch immer, überrollt einen doch. Na gut,
0: ja.
1: Dann ruft doch einfach mal an diesem frühen Montag. Unsere Steffi ist auch schon wach. Guten Morgen. Juhu, 0800 123 2340, klingelt durch, holt euch unsere Frühaufsteher-Prämientasse und wir sagen danke fürs Frühaufstehen und fürs Einschalten, ja? 0800 123 2340, die Leitungen sind auf, erste Amtshandlung des Tages, anrufen und gewinnen und dann starten wir also in die neue, normal lange Woche, oder was?
0: Aber dann ist ja schon wieder kurze Woche wegen Pfingsten.
1: Ah ja, das ist gut.

0: letzten wird's 5.12 Uhr am frühen Montag.
1: Guten Morgen.
2: Hallo, guten Morgen.
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0: Ja, also ich empfinde es doch auch als früh heute Morgen, muss ich sagen, dieser Montag.
4: Könnte daran liegen, dass es früh ist.
0: Ja,
4: aber
0: das
4: ist nur meine Theorie.
0: Wirklich wahr? Hier sind Sarah und Lars. Wer ist denn auch schon wach? Guten Morgen.
5: Guten Morgen. Hier ist Nathalie. Hallöchen.
0: Oh, la place rouge était vide devant moi, marché Nathalie. La vingt jolie maman guide
5: ja,
0: Nathalie.
5: Genau.
0: Oui. Ah, so. Wisst ihr Bescheid? Also, Nathalie und ich wissen Bescheid. Du nicht.
4: Ja.
5: Ja.
0: Sarah, guck, es gibt einen Song, der heißt Nathalie, der geht so.
4: Ach so, ja. Das klang jetzt gar nicht wie ein Song. Das klang
5: ja
4: mehr wie so ein gruseliger Anrufer, der irgendwas ins Telefon murmelt.
0: Ja. Es ist das
4: ein,
0: einzige.
4: Ein Love-Scammer.
0: Es ist das Einzige, was mir jetzt zu Nathalie eingefallen ist. Nathalie, ja, wo kommst du her? Du bist schon unterwegs? Das klingt so, als wärst du schon irgendwie.
5: Ich komme aus Aachen und bin gerade auf dem Weg nach zur Arbeit, nach Plötzki in dem Ferienerlebnispark, wenn euch das was sagt.
4: Also du arbeitest da, wo andere Menschen hingehen, um frei zu machen, Urlaub zu machen, das Leben zu genießen, oder wie müssen wir uns das vorstellen?
5: Genau. Ich bin dort Housekeeping-Leitung und wir sind ein Erlebnispark für Groß und Klein. Wir haben Indoor-Spielplatz, wir haben Mini. Bei uns kann man campen, bei uns kann man alles machen.
4: Ich habe mich ja früher immer gefragt, welche Menschen machen sowas, und jetzt habe ich ein Kind und jetzt mache ich alles. Alles, um einfach 5 Minuten Ruhe zu haben und dafür zu sorgen, dass sich andere Menschen um das Kind kümmern. Das klingt sehr vielversprechend dabei, ob ich mit dem Indoor-Spielplatz und allem.
5: Ich kann es nur empfehlen. Komm bitte mal vorbei bei uns. Es ist wirklich traumhaft.
0: Ah, herrlich.
4: Ach, schön. Jetzt haben wir ja noch einen richtigen Unternehmungstipp. Hier ist ja auch bald das lange Pfingstwochenende und so. Da kommt das natürlich vielen gelegen. Habt ihr noch Plätze über Pfingstwochenende oder komplett ausgebucht?
5: Wir sind ausgebucht über Pfingsten. Aber trotzdem sind Leute immer willkommen. Der Indoor-Spielplatz ist immer offen, auch frei zugänglich, ist kostenlos. Also
0: ja.
5: Leute,
0: Leute, kommen vorbei, kein auch wenn ausgebucht ist. Kein Problem. Und ja gut, Nathalie, jetzt gibt's noch ein bisschen was, weil ausgebucht sind wir in unseren Sachen Tassen nie. Da haben wir immer irgendwas.
5: Ein Traum.
0: Und ja, es ist ein Traum und du kriegst jetzt eine. Herzlichen Glückwunsch, Nathalie.
5: Dankeschön.
0: So, wunderbar. Und was steht als erstes an heute bei dir, wenn du ankommst am Job?
5: Kollegen einweisen und schauen, dass die Bude sauber wird von gestern.
0: In meinem liebsten Leben werde ich auch Chef und weise die Leute ein, die was machen. Das habe ich mir fest vorgenommen. Am besten noch mit Anzug und sowas und Hemd und so. Weißt du? Das
5: nein. Ich arbeite noch mit.
0: Mit Uniform.
4: Das ist meistens so.
0: Ja.
4: Nein. Sie arbeitet doch mit. Sie gibt nicht nur Anweisungen.
0: Ach so,
4: ja. Sie hat gerade deine Träume zerstört.
0: Ja, weil das war ja nur ein Gag. Nathalie, alles Liebe. Ja, hau rein. Grüß den Rest der Crew und weiter viel Spaß.
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0: 5.20 Uhr, die MDR Jump Good Morgen Familie ist hier am Montag.
1: Aus, als ob wir die Eisheiligen tatsächlich ganz planmäßig in der letzten Woche gelassen hätten. Also wir sagen Ciao, Ciao an die kalte Sophie und ihre frostigen Freunde. Aktuell keine Nachtfröste mehr und die 20-Grad-Marke, die knacken wir heute ja auch.
0: Ja, aber keine Sorge, weil das nächste Problem wartet natürlich schon.
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3: Also Leute, ich bin doch nicht blöde. Ich hab doch immer gesagt, weil ich es auch genauso gelesen hatte, dass wenn man noch Sonnencreme aus dem alten Jahr hat, diese durchaus noch benutzen kann und nicht jedes Jahr die teure Tunke neu kaufen muss. Eines der Gründe, die damals angeführt worden war, man kann dieselbe Creme nochmal benutzen, denn die Sonne wäre ja auch noch dieselbe. Jetzt musste ich lesen, Forscher warnen vor Sonnencremes aus dem letzten Jahr, weil sich der UV-Filter namens Octocrylen darin in einen möglicherweise krebserregenden Stoff verwandeln kann. Super, da will man seine Haut schützen und ist jetzt erst recht angeschmiert oder was? Und selbst wenn es so sei, das hat man jetzt erst festgestellt oder ging diesem Forschungsergebnis ein Blick auf die Umsatzbilanz von Beiersdorf voraus? Nein, denn wer lesen kann, ist klar im Vorteil. Die frühere Aussage war nämlich nicht falsch. Sie war nur zu allgemein, denn nicht jede alte Sonnencreme ist automatisch gefährlich. Doch Produkte mit dem besagten Octocrylen, die können durchaus krebserregende Stoffe bilden. Ich gucke jetzt mal ganz schnell auf meine Brille, bei der ich den Verdacht habe, das ist keine Sonnenmilch mehr, sondern schon Sonnenquark. Und im Moment, na, da brauchen wir die eh nur, damit der Regen besser abhört, oder?
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0: 5.30 Uhr. Hallöchen. Hier ist die MDR Jump. Guten Morgen, Familie. Am frühen Montag, oh, wir gucken direkt auf die Straßen. Fabian Magerhans im Verkehrszentrum. Wie sieht's aus? Hallo.
1: Hallo und erstmal Vorsicht. A4 Frankfurt Richtung Dresden. Ein Wildunfall zwischen Apolda und Magdala. Da liegt ein totes Reh auf der Fahrbahn. Im Landkreis Anhalt-Bitterfeld. Da ist die Ortsdurchfahrt Weißand-Gölzau, das ist die B183, in beiden Richtungen nach einem Unfall gesperrt. Ansonsten rollt's. Habt ihr noch was gesehen? Staus oder Blitzer? Ruft uns an, kostenlos. Unter 0800-123-2340.
0: Ja, das Wetter scheint vielversprechend zu sein, Sarah. Wie sieht's aus?
2: Ja, wir starten richtig schön in diese neue Woche. Es gibt viel Sonne jetzt zum Start in den Tag. Ein paar harmlose Wolken. Ihr schickt auch schon ganz tolle Sonnenaufgänge. Zum Beispiel André aus Teutschenthal. Er ist ganz begeistert über das Orange, Rot, Blau an seinem Himmel. Ja, so geht's dann erstmal weiter. Damit können dann auch die Temperaturen steigen auf 17 bis 22 Grad. Allerdings ist die Sache mit den Temperaturen nochmal eine andere. Zum Beispiel hier bei Jürgen. Der ist im Landkreis Wittenberg unterwegs und hat nur 4 Grad gemessen jetzt in der Früh. Es ist also teilweise doch recht frisch jetzt in diesen ersten Stunden des Tages, aber die Zweistelligkeit haben wir zum Beispiel in Magdeburg schon erreicht. Im Laufe des Tages werden dann die Wolken dichter. Am frühen Nachmittag kann es auch die ersten Schauer und Gewitter geben und genau so sieht es morgen nochmal aus. Also erste Tageshälfte trocken und oft sonnig, in der zweiten Tageshälfte gibt es dann mehr Wolken und auch wieder ein paar Schauer und Gewitter.
0: Ich sag mal so, das Dating scheint in der heutigen Zeit irgendwie keine einfache Sache zu sein.
3: Da wird man eiskalt abserviert, weil der Aszendent angeblich nicht zum Wohnzimmer-Feng Shui passt oder weil man im Schlaf klingt wie so eine defekte Dampflokomotive.
2: Ja, ja, das mag alles sein. Aber wir freuen uns immer auf ein Date mit Dr. Emkus. Und deswegen hören wir noch mal rein in die aktuelle Folge. Dinge, die man nicht braucht, gibt's doch in dieser halben Stunde um 5.50 Uhr.

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0: Morgen. Es ist 5.40 Uhr. Die MDR-Job Guten Morgen Familie ist hier am Montag.
1: Und nächste Woche, da ist nicht nur schon wieder kurze Woche. Nächste Woche ist auch zusammen Feierwoche.
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0: Ja, Purple Disco Machine suchen Substitution. Also quasi einen Ersatz, aber wir sagen es euch gleich. Den werdet ihr nicht finden, ja? Die MDR Jump Guten Morgen Familie, die gibt's nur einmal. Und hier ist sie am Montagmorgen. 5:45 ist es aber auf die Sekunde.
1: Oh, die ersten Familienmitglieder, die stellen hier schon berechtigte Fragen.
2: Einen wunderschönen guten Morgen, Sarah, Lars und die guten Morgen Familie. So, eine komplett lange Woche. Na, ob wir das noch können?
1: Tja. Ja, das wird sich zeigen, ob wir das noch können. Auf jeden Fall versuchen wir es alle gemeinsam.
0: Ein bisschen einfacher wird es mit den passenden Lieblingshits, weil jetzt lassen wir beispielsweise die Kaffeemaschinen im Takt von Sarah Larsen laufen. Hier ist Lush Live.
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0: Guten Morgen, 5.48 Uhr, ja was? Hier ist die MDR Jump. Guten Morgen, Familie, am Montag.
1: Und da haben wir doch ein Match. Also einmal hier nach rechts geswiped und schon taucht Dr. Emkus auf.
0: Ja, aber nicht gerade mit der besten Dating-Laune, sag ich mal.
2: Wisst ihr, was mich nervt? Dass man heutzutage für die absurdesten Gründe eine Abfuhr kassiert, als wäre der Partnerwahl so ein hochkompliziertes technisches Zulassungsverfahren. Da wird man eiskalt abserviert, weil der Aszendent angeblich nicht zum Wohnzimmer-Feng Shui passt oder weil man im Schlaf klingt wie so eine defekte Dampflokomotive. Wer wegen einer Leidenschaft für Schlagermusik direkt geghostet wird, landet schneller im digitalen Abseits als ein altes Klapphandy ohne Empfang. Und manche sortieren Bewerber sogar nach Körpergröße aus, als suchten sie keinen Partner, sondern eine neue Stehlampe für die Zimmerecke. Aber sehen wir es mal positiv, dank Ghosting bleiben uns wenigstens die mühsamen Erklärungsversuche erspart, warum es am Ende doch nicht gereicht hat. Wer uns wegen solcher Kleinigkeiten einen Korb gibt, schafft im eigenen Leben nur Platz für jemanden, der unseren ganz speziellen Wahnsinn erst so richtig zu schätzen weiß.
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7: 6 Uhr mit Susanne Limke. Sachsen-Anhalts Ex-Ministerpräsident Rainer Haseloff warnt für den Fall einer AfD-Regierungsübernahme vor einer Abwertung von Bildungsabschlüssen. Der CDU-Politiker sagte bei MDR aktuell, die anderen Bundesländer wüssten, dass die AfD gesichert rechtsextrem sei. Sollte diese Partei den Bildungskanon bestimmen, sei das sozusagen ein Ausbruch aus der vereinbarten Grundlage der Bundesrepublik. Der AfD-Bildungspolitiker Hans-Joachim Tillschneider wies die Vorwürfe zurück. Seine Partei wolle die Standards vielmehr noch übererfüllen. Weltweit sind im vergangenen Jahr so viele Hinrichtungen erfasst worden wie seit 1981 nicht mehr. Wie die Menschenrechtsorganisation Amnesty International mitteilte, stieg die Zahl um fast 80% auf rund 2700 Exekutionen. Mehr als 2100 Todesstrafen wurden demnach im Iran vollstreckt, mehr als doppelt so viele wie im Vorjahr. Die höchste Zahl von Hinrichtungen gibt es laut Amnesty aber in China. Das genaue Ausmaß sei allerdings unklar, weil Daten dazu als Staatsgeheimnis behandelt würden. Unionsfraktionschef Jens Spahn ist dafür, die automatische Diätenerhöhung der Bundestagsabgeordneten in diesem Jahr auszusetzen. Beim Nachrichtenportal The Pioneer stimmte er dem Vorschlag aus SPD, Grünen und Linkspartei zu. Viele Bürger würden etwa durch die Gesundheitsreform zusätzlich belastet. Er verstehe, wenn diese Menschen dann auch von den Abgeordneten einen Verzicht erwarteten. Im kommenden Jahr solle man aber zur automatischen Anpassung der Abgeordnetengehälter zurückkehren. Das Landgericht im tschechischen Pilsen verhandelt heute darüber, ob die Rechtsextremistin Maler Svenja Liebig an Deutschland ausgeliefert werden darf. Ob heute bereits eine Entscheidung fällt, ist unklar. Die rechtskräftig verurteilte Rechtsextremistin hatte sich in Deutschland dem Haftantritt entzogen und nach Tschechien abgesetzt. Dort wurde Liebig Anfang April festgenommen und sitzt seitdem in Auslieferungshaft. Bei der Eishockey-Weltmeisterschaft ist der Viertelfinaleinzug der deutschen Mannschaft in Gefahr. Die Deutschen unterlagen Lettland 0:2. Nächster Gegner ist heute Abend der bisher ungeschlagene Gastgeber Schweiz. Fußball-Bundesligist Eintracht Frankfurt hat sich von Trainer Albert Riera getrennt. Beide Seiten erklärten am Abend, die Entscheidung sei einvernehmlich erfolgt. Riera war nur 3,5 Monate im Amt. Am letzten Spieltag hatte sein Team durch eine Niederlage in Stuttgart die Europacup-Qualifikation verpasst. Das waren die Nachrichten.
8: 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Hier sind die neuesten Meldungen aus dem MDR Jump Verkehrszentrum. Fabian Magerhans, schönen guten Morgen.
9: Guten Morgen und Thomas ist bei uns am Telefon.
10: Guten Morgen, wollte euch eine Info weitergeben. Polizei ist schon informiert und zwar vorm Jagdbergtunnel, ca. 300 Meter davor. Das müsste zwischen Bucher Richtung Hermsdorfer Kreuz sein. Da liegt ein Dachs auf der Fahrbahn auf der ganz linken Spur. Nicht, dass ihn einer noch weiter überfährt oder sein Auto kaputt fährt.
9: Ja, hier bitte vorsichtig fahren. Dankeschön, Thomas. Und A71 Richtung Sangerhausen, die Anschlussstelle Meiningen Nord. Die wird in einer Stunde bis etwa 18 Uhr gesperrt. Grund sind Bauarbeiten. In Magdeburg ein Unfall in der Kreuzung Beimstraße, Fichtestraße. Dadurch stockender Verkehr. Und Lisa ist am Telefon. Guten Morgen.
11: Hallo, guten Morgen. Erfurt blitzt es mal wieder an der Andersen-Nexus-Straße in der 30er-Zone Ortseingang. Schönen Tag euch.
9: Dankeschön, Lisa. Dir auch. Und habt ihr noch was gesehen? Staus oder Blitzer? Ruft uns an, kostenlos unter 0800 123 2340.
8: Ja, wir gucken aufs Wetter. Sarah, und wie wird's denn so heute?
12: Ja, richtig schön ist es erstmal. Es kommen ganz viele Fotos von tollen Sonnenaufgängen, von blauem Himmel rein. Da sind nur harmlose Wolken unterwegs. Fast überall ist es jetzt zum Start in den Tag so schön. Temperaturen können dann in dieser klaren Luft auch steigen. Nachher auf 17 bis 22 Grad. Geht allerdings so schön nicht weit. weiter im Laufe des Tages werden die Wolken nämlich doch wieder dichter werden. Und am frühen Nachmittag, da kann es dann auch die ersten Schauer und Gewitter geben. Wir gucken uns noch die Frühwerte an, die super unterschiedlich sind. Manchmal ist nur gerade so der Plusbereich zu sehen, in Ilmenau zum Beispiel 2 Grad. Oft kratzen wir aber schon an der Zweistelligkeit. In Chemnitz zum Beispiel sind es aktuell schon 9 Grad. Querfurt meldet aktuell 7. Morgen gibt es das Wetter von heute genauso nochmal.
8: Guten Morgen.
12: Gleich 5 nach 6.
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8: Es geht rein in die neue Woche und in die starten wir müde, ist klar, und vor allem dankbar.
10: Danke.
11: Vielen, vielen Dank.
10: Ich danke.
11: Ja, danke schön.
12: Ihr freut euch über die bis zu 300 Euro, die hier jeden Morgen im Fiki abräumt. Und wir sagen ja Dankeschön fürs Mitquizzen jeden Morgen um 6.10 Uhr.
8: 0800 123 2340 ruft jetzt an und läutet mit uns die Quickie-Woche ein. 0800 123 2340. Die Leitungen sind auf.

0: 6.10 Uhr. Hier ist die Energy Good Morgen Familie. Am Montag.
1: Guten Morgen. Oder wie wir seit Samstag hier nur noch sagen, Bangaranga.
2: Ja, Banga ran an die Kohle, sag ich mal dazu.
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2: Hier sind Sarah und Lars. Wer ist am Telefon? Guten Morgen.
4: Guten Morgen, der Ronny hier.
2: Hallo. Ja, Ronny, herzlich willkommen. Wo kommst du her, lieber Ronny?
4: Aus Leubsdorf in Sachsen.
2: Wie schön. Hast du ein geiles Wochenende gehabt, Ronny?
4: Entspannt ruhig, ja.
2: Ja gut, das ist ja auch immer am besten.
1: Entspannt ist ja eigentlich noch besser als geil. Also in meinem Alter auf jeden Fall.
2: So, Ronny, pass auf, kriegst jetzt drei Fragen. Für jede richtige Antwort 100 Euro, ja? 5 Sekunden Zeit pro Antwort und wir haben es gerade schon gehört mit dem Partysong Bangaranga gewinnt Bulgarien den diesjährigen Eurovision Song Contest. Und dass Bulgarien Party kann, wissen wir ja auch schon länger. Der Ballermann heißt hier nicht Silberstrand oder Bronzestrand, sondern... Ronny, bist du dran?
4: Keine Ahnung,
2: Ja, Ronny, bist du nicht so partymäßig unterwegs oder was? Das ist ja, das ist der Goldstrand, mein Lieber.
4: Goldstrand, hätte man drauf kommen können, ja.
1: Dafür brauchen wir ein paar Promille, um drauf zu kommen.
2: Ja, wirklich. So, Frage Nummer 2. Um den Wohnungsmarkt zu entspannen, möchte Dresden jetzt die Zahl der Ferienwohnungen verringern. Davon gibt es jede Menge, was kein Wunder ist. Immerhin gibt es für Touristen unheimlich viel zu sehen. Nenn uns doch mal eine Sehenswürdigkeit der sächsischen Landeshauptstadt.
4: Frauenkirche.
2: Ja, das weiß ich nicht. Wie
1: das ist halt der Unterschied, weißt du?
2: Was?
1: Kultur ist hier angesagt, Party nicht so.
2: Ja gut, Frauenkirche, das ist...
4: Hammer wieder, gell?
2: Ja, das ist gut. Frage Nummer 3. Grünes bzw. glasklares Licht gibt's jetzt für die Wasserqualität der Badeseen in Sachsen-Anhalt. 61 von 69 geprüften Gewässern erhalten die Bestnote ausgezeichnet. Für die Wassertemperatur verleihen wir momentan allerdings noch einen mangelhaft. In Schulnoten wäre das eine...
4: 5.
2: Ja, kennst du gut aus. Talsperre Kelbra hat aktuell zum Beispiel nur 14 Grad.
1: Alter Freund.
2: Ja, mein lieber Ronny, das sind ja 200 Euro für dich. Herzlichen Glückwunsch.
4: Da geht doch die Woche gut los.
2: Ja, oder? Ja, wunderbar. So. Dann wünschen wir dir eine ebenso schöne, tolle Woche. Alles Liebe, ja. Hau rein und ja, weiter viel Spaß.
4: Mit Sarah und Lars.
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0: Gleich haben wir es 6:20 Uhr. Hier ist die MDR Jump Good Morning Familie am Montag.
1: Ein Tag, an dem die Tupperdichte auf der Arbeit nach dem langen Wochenende ja traditionell wieder deutlich höher ist. Heute werden mal wieder Grillreste gefuttert. Ne?
0: Ja, und was haben wir da? Steakwurst und bestimmt noch so eine widerliche, labbrige Zucchini.
1: Ja, hier so ein bisschen Gemüse zum Fleisch ist natürlich immer gut beim Grillen, zumindest fürs Gefühl. Es bleibt halt nur die Frage, ob es auch was bringt.
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0: Ja, hat gegrilltes Gemüse keine Vitamine? Volker Elm ist Grillexperte, gibt Grillkurse und kennt alle Grillfacts.
3: Es hat keine Vitamine mehr, wenn ich es natürlich total verbrannt habe. Gab ja früher mal den guten Spruch, wie kann man ein gegrilltes Gemüse ersetzen oder feiner machen, indem man es mit einem Philly-Steak verfeinert. Ich bin ein absoluter Gemüse-Fan und auch vegetarische Gerichte gehören für mich absolut auf den Grill. Und wenn man das richtig macht, man sieht es ja bei den Asiaten mit dem Wokgemüse und, die werden auch scharf angebraten und je kürzer das Gargut auf meinem Grill liegt, umso mehr Mineralstoffe und Vitamine bleiben erhalten. Also das stimmt nicht.
1: Also klarer Fake, wenn man es richtig macht, hat das Gemüse auch nach dem Grillen noch Vitamine.
0: Aber Fleisch ist doch mein Gemüse. Was machen wir denn jetzt?
1: Auf unserem Grill ist Platz für alles.
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3: Cool, vielen, vielen Dank.
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2: Der Deutsche Expertenrat für Klimafragen stellt heute in Berlin seinen Jahresbericht vor. Er enthält die Daten zu den Treibhausgasemissionen im vergangenen Jahr, aber auch Prognosen für die weitere Entwicklung. Die Berichte des Rats sind maßgeblich für die Klimapolitik des Bundes. Der neue Landtag von Rheinland-Pfalz kommt heute in Mainz zu seiner ersten Sitzung zusammen. Dabei stellt sich CDU-Spitzenkandidat Gordon Schnieder zur Wahl als Ministerpräsident. Seine Partei hatte die Landtagswahl vor 8 Wochen klar gewonnen und damit 35 Jahre SPD-Regierung beendet. Nach 6-jähriger Sanierung wird heute in der Magdeburger Innenstadt das einst schlechteste Polizeigebäude Deutschlands wieder in Dienst gestellt. Den Titel hat es 2017 von der Deutschen Polizeigewerkschaft erhalten. Für knapp 30 Millionen Euro wurde das Gebäude umfassend umgebaut sowie mit neuer Klima- und Sicherheitstechnik ausgestattet. Künftig soll dort die Polizeiinspektion Zentrale Dienste ihren Sitz haben.
1: Und jetzt der Blick auf die Straßen. Fabian Magerhans ist im Verkehrszentrum. Hallöchen, lieber Fabian. Und wie sieht's denn aus im Verkehrszentrum?
3: Guten Morgen, da schauen wir erstmal auf die A4 Frankfurt Richtung Dresden. Fahrt vorsichtig, in der Auffahrt Magdala liegt ein totes Reh auf der Fahrbahn. Dann A4 Görlitz Richtung Dresden am Grenzübergang Ludwigsdorf. 2 Kilometer Stau bei der Einreise. Plant ihr ungefähr 20 Minuten mehr Zeit ein. A17 Richtung Dresden, Grenzübergang Breitenau-Schönwald Richtung Bad Kurt-Leuba. Stau und stockender Verkehr, 10 Minuten plus. In einer halben Stunde wird auf der A71 Richtung Sangerhausen die Anschlussstelle Meiningen-Nord bis etwa 18 Uhr gesperrt. Und in Staßfurt ist die Straße an der Liter zwischen Ortseingang und Baumeckerstraße gesperrt. Hier liegt ein Baum auf der Fahrbahn. Blitzer stehen in Erfurt in der Martin-Andersen-Exe-Straße stadteinwärts und in Zittau in der Komturstraße stadtauswärts. Habt ihr noch Staus oder Blitzer gesehen? Ruft uns an, kostenlos unter 0800 123 2340.
1: Sarah, wie sieht's wettermäßig aus heute? Fängt doch gut an, oder?
4: Ja, wir starten richtig schön in diese neue Woche. Das heißt, es gibt viel Sonne, ein paar harmlose Wolken, nachher dann auch Temperaturen von 17 bis 22 Grad immerhin. War ganz so schön, geht's nicht weiter. Das heißt, im Laufe des Tages werden die Wolken dichter und schon am frühen Nachmittag kann es dann auch die ersten Schauer und Gewitter geben. Wir gucken uns zwar die Frühwerte an, die ziemlich unterschiedlich sind. Karla meldet zum Beispiel nur 3 Grad. Quedlinburg kratzt schon an der Zweistelligkeit mit 9 Grad. In Markkleeberg sind es aktuell 7. Morgen gibt das Wetter von heute genauso nochmal.
1: Ja, und falls ihr euer Wochenende einfach mal genossen habt und nicht die ganze Zeit bei den neuesten Schlagzeilen am Handy wart, ja, wir schon.
4: Ja, und es war im wahrsten Sinne des Wortes wild. Der entlaufene Tiger bei Leipzig hält uns nach wie vor auf Trab, auf jeden Fall in den Gedanken. Gleich um 6.40 Uhr kümmern wir uns darum, dass ihr dann heute auf der Arbeit auch mitreden könnt.

0: Was war das denn wieder für ein Wochenende, bitte? Die Enderjob, guten Morgen Familie, ist hier am Montag. Guten Morgen, 6.40 Uhr haben wir es gleich. Schlagzeilmäßig war eine Menge los. Wahl, ESC und eine Meldung, die alles überschattet, ist der gestrige Vorfall mit dem Tiger in Dölzig bei Leipzig. Janina, du schaust hier bei uns jeden Morgen hinter die Schlagzeilen. Fass mal kurz zusammen, was war da gestern los?
1: Gestern Mittag ist ein Tiger aus einer privaten Haltung ausgebrochen. Dabei wurde ein 73-jähriger Mann schwer verletzt. Der hat da wohl am oder im Gehege gearbeitet. Und der Tiger ist dann in eine Kleingartenanlage gelaufen. Und laut Einschätzung der Polizei ging von ihm eben eine Gefahr aus, weshalb er dann nach etwa einer halben Stunde erschossen wurde.
0: Es gibt ja schon seit Jahren immer wieder diese Kritik an der Haltung von Wildtieren. Und Großkatzen und ja gut, auch konkret an dieser privaten Anlage.
1: Ja, in der Anlage sollen rund 8 Tiger leben und es gab immer wieder Kritik an der Größe der Käfige und auch an der Art des Umgangs mit den Tieren. Eine Zeit lang ist die Besitzerin wohl auch mit den Tigern in Zirkussen aufgetreten und ich habe mir die Website gerade mal angeschaut. Da hat sie vor ein paar Monaten auch noch mit Tiger-Streichel-Events geworben.
0: Okay, das bekommt spätestens jetzt nochmal einen ganz anderen Beigeschmack.
1: Ja, der Vorfall zeigt eben, Tiger sind wilde Tiere, auch wenn sie in kleinen Käfigen bei Leipzig sitzen und sich ab und an streicheln lassen, ja. Deshalb fordern Tierschutzorganisationen ja schon seit Jahren, die Regelungen müssen verschärft werden, denn grundsätzlich ist es in Deutschland nicht verboten, wilde Tiere privat zu halten. Also klar, es gibt Auflagen, es gibt Kontrollen, aber eben keine einheitlichen. Das ist von Bundesland zu Bundesland eben unterschiedlich. Und ich würde sagen, ja, ich fasse mal zusammen, wir Menschen kriegen es mal wieder nicht geregelt. Und deshalb wurde gestern bei Leipzig ein Mensch schwer verletzt und der Tiger ist leider tot.
0: Gut, und der Rest ist jetzt Ermittlungssache und auch da bleiben wir natürlich für euch dran.
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0: Das ist ein guter Stromspartipp von Kato. Turn the lights off. Ist ja mittlerweile auch ohne die Halogenleuchte in der Küche hell genug, ne? 6:45, hier ist die MDR Jump Good Morgen Familie am Montag.
1: Ja, nach diesem Song sind wir alle hellwach oder wie sieht's aus?
2: Ja, guten Morgen, liebes Jump Team, liebe Sarah, liebe Lassi. Ja, ich find's mega stark. Kato ist auch mein absolutes Lieblingslied momentan. Ich bin schon on Tour und bin gerade hier im Taxi mit meiner Schülerin voll abgegangen. Wir haben hier Party gemacht. Ich danke euch.
1: Andrea, das ist wirklich so ein geiler Song. Also ich bin ganz bei dir und da dürfen wir jetzt nicht nachlassen. Ne?
0: Ja, jetzt macht uns Pharrell Williams happy, aber vollkommen Fabian Magerhans. Da weiß ich nicht, wie die Stimmung da entsprechend kippt.
3: Oh, es geht auf die 71, ist gefährlich. Richtung Schweinfurt zwischen Erfurt-Gispersleben und Erfurt-Bindersleben. Ein totes Reh, das liegt hier auf der linken Spur. Vorsicht.
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0: Pharrell Williams gibt da schon so ein bisschen die Richtung vor. Jetzt machen wir euch happy, ja? 6.48 Uhr. Hier ist die MDR Jump. Guten Morgen, Familie.
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2: Also nächste Woche ist nicht nur kurze Woche, nächste Woche ist auch, wir feiern endlich wieder alle zusammen Woche. Donnerstag ist es dann soweit. Wir holen euch raus aus dem Alltag und laden euch ein zu einem ganz besonderen Abend in Wolmirstedt. Nur Nico Santos, ihr und eure Lieblingskollegen, eure Arbeitsfreunde.
0: Ja, und da weiß Steffi offenbar, wovon wir sprechen. Sie hat sich angemeldet auf mdrjump.de. Schauen, ob da was los ist hier.
3: Klaus?
0: Hallo Klaus! Aber wir hatten ja die Steffi gesprochen.
3: Ja, die ist am Telefon.
0: Ja, ich hab's mir doch gedacht, Steffi. Guten Morgen. Hier sind Sarah und Lars aus der MDR Jump Guten Morgen Familie.
3: Oh, hallo.
0: Ja, hi. Sag mal. Morgen. Hast du eine Ahnung, warum wir anrufen?
3: Wahrscheinlich wegen dem Konzert in Wolmirstedt in der Schlossruine von Nico Santos.
0: Ah, das könnte natürlich sein. Aber bist du doch gut informiert hier. Ja, ja.
2: Aber wirklich?
0: Ja, du arbeitest in einer Firma, die Medizinprodukte entwickelt und betreut. Und du und deine Kollegen seht euch nicht nur jeden Tag im Büro. Ihr unternehmt auch privat so einiges, haben wir gehört.
3: Jetzt in Zukunft haben wir geplant, wollen wir auf den Kilimanjaro wandern, dann wollen wir einen Barbecue machen. Mhm. Grillen steht noch an bei uns zu Hause. Eine Wanderung im Harz haben wir noch geplant.
2: Oh Gott. Also wir haben ja damit gerechnet, dass du sagst, wir wollen ein Aperol trinken gehen oder keine Ahnung. Dann eben erst Harz, dann der Kali und dann der Aperol.
3: Vielleicht gibt es ein Barbecue ja ein.
0: Ja, pass auf. Wir legen noch was oben drauf. Ihr seid dabei bei unserem Bands for Friends mit Nico Santos in der Museumsschöne Wolmirstedt. Wollen wir herzlichen Glückwunsch sagen, Steffi.
3: Ja, super. Also ich muss auch dazu sagen, ich hatte da mein Vorstellungsgespräch und haben gesagt, wir sind hier wie eine Familie und das ist auch so.
2: Wie bei uns hier. Guck, da verstehen wir uns besonders gut. Die Guten Morgen Familie und die Familie, die zusammen wandern geht und was trinken geht und im Wald auch Nico Santos hautnah erlebt.
3: Ja, cool.
0: Ach, Steffi, wir sehen uns nächsten Donnerstag vor der Bühne.
3: Super, danke.
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7: Guten Morgen an diesem super frühen Montag. Und ja, das Wichtigste heute Morgen, das haben wir jetzt schon mal für euch.
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9: Um 7 Uhr mit Susanne Lemke. Sachsen-Anhalts Ex-Ministerpräsident Rainer Haseloff warnt für den Fall einer AfD-Regierungsübernahme vor einer Abwertung von Bildungsabschlüssen. Der CDU-Politiker sagte im MDR, die anderen Bundesländer wüssten, dass die AfD gesichert rechtsextrem sei. Sollte diese Partei den Bildungskanon bestimmen, sei das sozusagen ein Ausbruch aus der vereinbarten Grundlage der Bundesrepublik. Der AfD-Bildungspolitiker Hans-Joachim Tilschneider wies den Vorwurf zurück. Weltweit sind im vergangenen Jahr so viele Hinrichtungen erfasst worden wie seit 1981 nicht mehr. Wie die Menschenrechtsorganisation Amnesty International mitteilte, stieg die Zahl um fast 80% auf rund 2700 Exekutionen. Mehr als 2100 Todesstrafen wurden demnach im Iran vollstreckt, mehr als doppelt so viele wie im Vorjahr. Die höchste Zahl von Hinrichtungen gibt es laut Amnesty aber in China. Das genaue Ausmaß sei allerdings unklar, weil die Daten dazu als Staatsgeheimnis behandelt wurden. Unionsfraktionschef Jens Spahn ist dafür, die automatische Diätenerhöhung der Bundestagsabgeordneten in diesem Jahr auszusetzen. Beim Nachrichtenportal The Pioneer stimmte er dem Vorschlag von SPD, Grünen und Linkspartei zu. Viele Bürger würden etwa durch die Gesundheitsreform zusätzlich belastet. Er verstehe, wenn diese Menschen dann auch von den Abgeordneten einen Verzicht erwarteten. Im kommenden Jahr solle man aber zur automatischen Anpassung der Abgeordnetengehälter zurückkehren. Das Landgericht im tschechischen Pilsen verhandelt heute darüber, ob die Rechtsextremistin Marla Svenja Liebig an Deutschland ausgeliefert werden darf. Ob heute bereits eine Entscheidung fällt, ist unklar. Die rechtskräftig verurteilte Rechtsextremistin hatte sich in Deutschland dem Haftantritt entzogen und nach Tschechien abgesetzt. Dort wurde Liebig Anfang April festgenommen und sitzt seitdem in Auslieferungshaft. Bei der Eishockey-Weltmeisterschaft ist der Viertelfinaleinzug der deutschen Mannschaft in Gefahr. Die Deutschen unterlagen Lettland 0:2. Nächster Gegner ist heute Abend der bisher ungeschlagene Gastgeber Schweiz. Fußball-Bundesligist Eintracht Frankfurt hat sich von Trainer Albert Riera getrennt. Beide Seiten erklärten am Abend, die Entscheidung sei einvernehmlich erfolgt. Riera war nur 3,5 Monate im Amt. Am letzten Spieltag hatte sein Team durch eine Niederlage in Stuttgart die Europacup-Qualifikation verpasst. Das waren die Nachrichten.
7: 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Fabian Magans, hallo.
10: Hallo zurück. A2 Richtung Hannover zwischen Irxleben und Alsleben. 3 Kilometer Stau an der Baustelle. Plant ihr ungefähr 20 Minuten mehr Zeit ein. Bei der Einreise auf der A4 Görlitz Richtung Dresden am Grenzübergang Ludwigsdorf. 3 Kilometer Stau plus 20 Minuten. Auf der A4 Richtung Frankfurt zwischen Hermsdorfer Kreuz und Jena Zentrum. In der Baustelle ein Unfall und ein defekter PKW. Dadurch 5 Kilometer Stau. Stau und eine halbe Stunde extra. Die A17 Richtung Dresden zwischen Dresden-Südvorstadt und Dresden-Gorbitz ein Unfall und Stau. Und A38 Richtung Leipzig zwischen Scharfstedt und Dreikade-Süd liegt ein blauer Sack auf der linken Spur. A71 Richtung Sangerhausen, die Anschlussstelle Meiningen-Nord, ist wegen Bauarbeiten bis etwa 18 Uhr gesperrt. Ab jetzt, die Umleitung ist eingerichtet. A71 Richtung Schweinfurt, Vorsicht zwischen Erfurt-Gispersleben und Bindersleben liegt ein totes Reh auf der linken Spur. Und B6 Richtung Wurzen nach einem Unfall zwischen Borsdorf und Machern stockender Verkehr. Die Straße zwischen der A13 Abfahrt Marsdorf und Weixdorf ist nach einem Unfall gesperrt. Und Blitzer stehen auf der A14 Richtung Dresden zwischen Grimma und Mutschen, B19 Ortsausgang Meiningen Richtung Wasungen, B87 zwischen Mokrena und Torgau und in Zittau in der Komturstraße stadtauswärts. Habt ihr noch Staus oder Blitzer gesehen? Ruft es an, kostenlos unter 0800 123 2340.
7: Ja, ich habe vor allem mal Sarah gesehen. Mit einem prüfenden Blick schaut sie aufs Wetterradar und sagt uns jetzt, wie es wird.
4: Ja, wir haben ja nicht nur die Radare, das Radar, wir haben natürlich auch die Wettercams, die hier hängen. Und da sehen wir wirklich sehr viel blauen Himmel, wie angekündigt, sehr viel Sonne jetzt in der Früh, aber eben auch ein paar dichtere Wolken und die zeigen schon so ein bisschen an, wo die Reise hingeht. Es wird nicht besser im Laufe des Tages, sagen wir mal so. Also wir starten mit viel Sonnenschein, nur mit harmlosen Wolken, aber die werden im Laufe des Tages eben immer dichter. Und ab dem frühen Nachmittag, da kann es dann auch wieder die ersten Schauer und Gewitter für heute geben. 17 bis 22 Grad sind drin. Wir knacken also endlich mal wieder die 20 Grad Marke, was sich natürlich ganz gut anfühlt, weil die Frühwerte noch ein bisschen unterschiedlich sind. Aue meldet aktuell 4 Grad, in Bernburg sind es 8, Ilmenau meldet nur 2, in Atern kratzen wir schon an der Zweistelligkeit mit 9 Grad. Morgen gibt es das Wetter von heute genauso nochmal, also erst sehr schön, im Laufe des Tages dann grauer und nasser.
7: Guten Morgen!
4: 5 nach 7.
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7: Ja, und wenn wir da sagen, am Wochenende war ordentlich Bangaranga, dann meinen wir nicht nur den Eurovision Song Contest, ja?
4: Ja, auch auf dem Fußballplatz war jede Menge. Sagen wir mal so, die Saison ist noch nicht für alle vorbei. Wo noch ein bisschen Bangaranga ansteht, das klären wir gleich um 7.10 Uhr.

0: 7.10 Uhr, hier ist die Endershop. Guten Morgen, Familie. Am Montag, an dem die lange, anstrengende, kraftraubende Zeit erstmal vorbei ist. Fußballtrikot in die Ecke.
1: Oh, ich bin einfach nur glücklich. Nächste Saison muss ein bisschen ruhiger werden. Dann müssen wir von Anfang an unsere Hausaufgaben machen. Ich brauche einfach nur noch Pause und ein Kaltgetränk.
0: Nicht nur eins wahrscheinlich. Die Fußballsaison ist durch. Das letzte Adrenalin ist am Wochenende nochmal rausgehauen worden bei Fans und Spielern. Sportman Tim aus der Guten Morgen Familie. Ja moin, sag mal, zum Glück alles relativ glimpflich ausgegangen bei unseren Ostclubs.
2: Ja, Barisch Artig vom 1. FC Magdeburg, der sagt's richtig, die Saison zum Glück dann doch noch gerettet beim FCM, in der zweiten Liga geblieben. Dynamo Dresden bleibt ebenfalls drin, verabschiedet Vereinslegende Stefan Kutschke in Ruhe, RB Leipzig spielt nächste Saison wieder Champions League und in Liga 4, da müssen die Jungs aus einem anderen Stadtteil aber noch nachsitzen.
0: Ja, Lok darf in die Aufstiegsrelegation. Ich sag mal wieder.
2: Ja, da hat es ja doch noch mit der Regionalligameisterschaft geklappt. Und jetzt kommen eben noch die Aufstiegsspiele gegen Würzburg. Drücken wir alle die Daumen, dass es im dritten Anlauf doch nochmal klappt. Das ist für mich immer so der Part der Saison, der auf der einen Seite total spannend ist, auf der anderen Seite aber auch völlig nervig, weil du wirst Meister in deiner Liga. Du darfst trotzdem nicht direkt in die dritte Liga aufsteigen, sondern spielst noch eben Relegation. Ja, vielleicht sehen wir Ende Mai eine der letzten Relegationen dieser Liga. Über Änderungen, da wird ja schon seit Monaten diskutiert.
0: Also so ganz ist die Saison 25, 26 noch nicht beendet. Nee. Wir freuen uns also nächste Woche auf spannende Aufstiegsspiele von Lok Leipzig und ein paar Tage später dann auf dieses kleine Event in den USA, Mexiko. Boah. Kanada.
2: Erinnere mich bitte nicht an diese WM, ey. Da kümmern wir uns drum, wenn es soweit ist, würde ich sagen.
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0: Jetzt haben wir es 7:15, hier ist die MDR-Jump. Guten Morgen, Familie, am Montag. Und Melanie C. gibt's hier bei uns in 30 Sekunden.
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0: 7.20 Uhr, was gleich. Die Emdeutscher Frühmorgenfamilie ist hier am Montag.
1: Da sieht's ja so aus, als ob wir die Eisheiligen tatsächlich ganz planmäßig in der letzten Woche gelassen hätten. Also wir sagen Ciao, Ciao an die kalte Sophie und ihre frostigen Freunde. Aktuell keine Nachtfröste mehr und die 20-Grad-Marke, die knacken wir heute auch.
0: Ja, aber keine Sorge, das nächste Problem wartet natürlich schon.
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3: Also Leute, ich bin doch nicht blöde. Ich habe doch immer gesagt, weil ich es auch genauso gelesen hatte, dass wenn man noch Sonnencreme aus dem alten Jahr hat, diese durchaus noch benutzen kann und nicht jedes Jahr die teure Tunke neu kaufen muss. Eines der Gründe, die damals angeführt worden war, man kann dieselbe Creme nochmal benutzen, denn die Sonne wäre ja auch noch dieselbe. Jetzt musste ich lesen, Forscher warnen vor Sonnencremes aus dem letzten Jahr, weil sich der UV-Filter namens Octocrylen darin in einen möglicherweise krebserregenden Stoff verwandeln kann. Super, da will man seine Haut schützen und ist jetzt erst recht angeschmiert oder was? Und selbst wenn es so sei, das hat man jetzt erst festgestellt oder ging diesem Forschungsergebnis ein Blick auf die Umsatzbilanz von Beiersdorf voraus? Nein, denn wer lesen kann, ist klar im Vorteil. Die frühere Aussage war nämlich nicht falsch. Sie waren nur zu allgemein, denn nicht jede alte Sonnencreme ist automatisch gefährlich. Doch Produkte mit dem besagten Octocrylen, die können durchaus krebserregende Stoffe bilden. Ich gucke jetzt mal ganz schnell auf meine Brille, bei der ich den Verdacht habe, das ist keine Sonnenmilch mehr, sondern schon Sonnenquark. Und im Moment, na, da brauchen wir die nur, damit der Regen besser abhört, oder?
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6: Die Finanzminister der G7-Staaten kommen heute in Paris zu zweitägigen Beratungen zusammen. Im Mittelpunkt stehen die wirtschaftlichen Auswirkungen des Iran-Kriegs. Besprochen werden sollen auch die weitere Unterstützung der Ukraine, Ungleichgewichte im Welthandel und die Versorgung mit kritischen Rohstoffen. Der Deutsche Expertenrat für Klimafragen stellt heute in Berlin seinen Jahresbericht vor. Er enthält die Daten zu den Treibhausgasemissionen im vergangenen Jahr, aber auch Prognosen für die weitere Entwicklung. Die Berichte des Rats sind maßgeblich für die Klimapolitik des Bundes. Nach sechsjähriger Sanierung wird heute in der Magdeburger Innenstadt das einst schlechteste Polizeigebäude Deutschlands wieder in Dienst gestellt.

0: Den Titel hat er 2017 von der Deutschen Polizeigewerkschaft erhalten. Für knapp 30 Millionen Euro wurde das Gebäude umfassend umgebaut sowie mit neuer Klima- und Sicherheitstechnik ausgestattet. Künftig soll dort die Polizeiinspektion Zentrale Dienste ihren Sitz haben.
1: Und jetzt der Blick auf die Straßen. Fabian Magerhans im Verkehrszentrum. Guten Morgen, es gibt eine gesperrte Autobahn.
2: Guten Morgen, ja, die A17 Fahrt Richtung Dresden, die ist gerade zwischen Dresden-Südvorstadt und Dresden-Gorbitz gesperrt im Tunnel Koschitz nach einem Unfall. Ich habe mit der Autobahnpolizei telefoniert. In ungefähr einer halben Stunde soll die Autobahn wieder freigegeben werden. Es gibt noch 4 Kilometer Stau bis Haltenau. Aber Stand jetzt ist die Autobahn noch gesperrt. A17 Richtung Dresden zwischen Dresden-Südvorstadt und Gorbitz. A2 Richtung Hannover zwischen Irxleben und Alsleben, Stau und stockender Verkehr. Plus 10 Minuten. Und bei der Einreise auf der A4 Görlitz Richtung Dresden, Grenzübergang Ludwigsdorf, 3 Kilometer Stau, plant ihr am besten eine halbe Stunde mehr Zeit ein. Ein Unfall in der Baustelle, A4 Richtung Frankfurt zwischen Hermsdorfer Kreuz und Jena Zentrum, 7 Kilometer Stau, plant am besten eine Stunde mehr Zeit ein. Nach Unfällen sind gesperrt die B6 zwischen Machern und Abzweig Plagwitz, die Straßen zwischen Großpösner und Seifertshain und zwischen der A13 Abfahrt Marsdorf und Weixdorf. Blitzer stehen auf der A4 Richtung Görlitz am Dreieck Dresden-Nord, A14 Richtung Dresden zwischen Grimma und Mutschen, B19 Ortsausgang Meiningen, da blitzt es Richtung Wasungen, B87 zwischen Mokrena und Thurgau und in Ermstedt Richtung Gottstedt. Habt ihr noch Staus oder Blitzer gesehen? Ruft uns an, kostenlos unter 0800 123 2340.
1: Sarah, wie wird das Wetter?
3: Ja, wir starten meistens richtig schön in diese neue Woche. Ihr habt uns ja vollkommen irritiert schon ganz viele Fotos geschickt von blauem Himmel und Sonnenschein. Ein paar harmlose Wolken sind unterwegs, ja auch schon ein paar dichtere. Aber bis zum Mittag bleibt es erstmal überall trocken. Erst am frühen Nachmittag, da kann es dann wieder erste Schauer und Gewitter geben. Die Temperaturen steigen bis dahin auf 17 bis 22 Grad. Das ist eine Ecke mehr als die letzten Tage. Also diese psychologisch wichtige Marke von 20 Grad wird endlich mal geknackt. Der Weg bis dahin allerdings teilweise noch ein weiter. Wir sind in Aue aktuell erst 4 Grad, Lutherstadt Wittenberg nur 3, in Ilmenau sogar nur 2. Aber Quedlinburg zum Beispiel hat schon die Zweistelligkeit geknackt mit aktuell 10 Grad. Morgen gibt es das Wetter von heute genauso nochmal, also ein meist schöner, trockener, oft sonniger Start in den Tag. Dann im Laufe des Tages eher grauer und später ab dem Nachmittag auch wieder nass.
1: Ja, und da müssen wir erst mal kurz checken. Müde, genervt vom Montag. Ja. Kaffeemaschine braucht ewig. Ja, nix ist. Hier wird sich nicht beschwert.
3: Nein, ja. Zumindest nicht, solange Dr. Emkus anwesend ist.
4: Ja. Ich meine, da schieben Menschen Sonderschichten im Rettungsdienst oder bei der Tafel, während wir anderen uns schon beschweren, wenn die Kaffeemaschine mal 2 Sekunden zu langsam läuft.
3: Ja, Dr. Emkus guckt schon am frühen Montag auf die wahren Helden des Alltags. Spoiler, es ist nicht die Kaffeemaschine. Gleich um 7.40 Uhr.

0: Gleich, aber es ist 7.40 Uhr, hier ist die MDR Jump Guten Morgen Familie am Montag.
1: Und da starten wir rein in eine Woche, in der endlich die Richtigen im Mittelpunkt stehen. Also die wahren Helden unserer Gesellschaft, die Ehrenamtler.
0: Ja, diese Woche feiert das Grundgesetz Geburtstag und da hat der Bundespräsident höchstpersönlich einen Mitmachtag ausgerufen. Und Dr. Emkus fühlt sich natürlich direkt angesprochen. Ne?
2: Wisst ihr, was mich nervt? Dass wir das Ehrenamt oft so behandeln, als wäre das nur ein Zeitvertreib für Leute, die vor lauter Langeweile gar nicht wissen, wohin mit ihrer Freizeit. Ich meine, da schieben Menschen Sonderschichten im Rettungsdienst oder bei der Tafel, während wir anderen uns schon beschweren, wenn die Kaffeemaschine mal 2 Sekunden zu langsam läuft. Wer seine Wochenenden opfert, um im Verein die Welt zu retten, bekommt als Dank oft nur einen Stapel Formulare, die dicker sind als das örtliche Telefonbuch. Es ist ja eine absolute Frechheit, wie wir diese unermüdliche Knochenarbeit als selbstverständlich verbuchen, als käme den Nächstenliebe direkt kostenlos aus der Steckdose. Aber diese Leute sind der lebende Beweis, dass es noch ein Herz jenseits der Gehaltsabrechnung gibt. Hut ab vor jedem, der anpackt und den Laden im Hintergrund zusammenhält. Ihr verdient fetten Respekt, denn ihr seid das echte Gold unserer Gesellschaft.
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0: 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Und einer ist auch mal on the move, nämlich Fabian Magans im Verkehrszentrum. Was los?
1: Ja, es geht auf die A9 Richtung München. Fahrt vorsichtig zwischen Großkugel und Bad Dürrenberg. Verliert ein LKW Ladung auf allen Spuren.
0: Ja, guten Morgen. Montag haben wir es gleich 7:45. Die MDR Jump Good Morgen Familie ist hier.
2: Und da gibt's viele berechtigte Fragen zum Wochenstart. Zum Beispiel, warum ist die Kaffeetasse schon wieder leer? Oder wie kommt's eigentlich, dass das Wochenende schon wieder rum ist? Oder auch, wo zur Hölle ist meine Sonnenbrille? Die habe ich ja lange nicht mehr gebraucht.
0: Wir versuchen natürlich alle Fragen schnellstmöglich zu beantworten hier in unserer Guten Morgen Familie. Widmen uns jetzt aber erstmal der einen Frage von Ray. Und die will wissen,

0: Ja, wo ist er? Where's my husband? Diese kleine unbedeutende Frage stellt Ray am frühen Montag, 7:47 Uhr. Hier ist die MDR Jump. Guten Morgen, Familie.
1: Und da gilt ja, nach dem langen Wochenende ist vor dem langen Wochenende. Während sich die einen ja an Pfingsten vom Acker machen, sorgen andere dafür, dass alles läuft. Ihr meldet euch fleißig rein, um zum Beispiel mit uns über eure Pfingstpläne und Tipps zu quatschen.
0: Na, dann hören wir doch mal. Ja, guten Morgen.
2: Guten Morgen, hier ist Nathalie. Hallöchen.
0: Oh, la place rouge, t'es vide de moi, ma chère Nathalie. La belle jolie maman guide,
2: ja,
0: Nathalie,
2: genau.
0: Oui. Ah, so. Sarah, guck, es gibt einen Song, der heißt Nathalie, der geht so.
1: Ach so, ja. Das klang jetzt gar nicht wie ein Song, das klang mehr wie so ein gruseliger Anrufer, der irgendwas ins Telefon murmelt.
0: Es ist das Einzige.
1: Ein Love-Scammer.
0: Es ist das Einzige, was mir jetzt zu Nathalie eingefallen ist. Nathalie, ja, wo kommst du her? Du bist schon unterwegs?
2: Ich komme aus Aachen und bin gerade auf dem Weg nach Arbeit, nach Klötzki in dem Ferienerlebnis.
1: Du arbeitest da, wo andere Menschen hingehen, um frei zu machen, Urlaub zu machen, das Leben zu genießen.
2: Genau, ich bin dort Housekeeping-Leitung und wir sind ein Erlebnispark für Groß und Klein. Wir haben Indoor-Spielplätze, bei uns kann man campen, bei uns kann man alles machen.
1: Ich habe mich ja früher mal gefragt, welche Menschen machen sowas, und jetzt habe ich ein Kind und jetzt mache ich alles. Alles, um einfach 5 Minuten Ruhe zu haben und dafür zu sorgen, dass sich andere Menschen um das Kind kümmern. Das klingt sehr vielversprechend dabei auch.
2: Ich kann es nur empfehlen, komm bitte mal vorbei bei uns, es ist wirklich traumhaft.
1: Habt ihr noch Plätze übers lange Pfingstwochenende oder komplett ausgebucht?
2: Wir sind ausgebucht über Pfingsten. Aber trotzdem sind Leute immer willkommen. Der Indoor-Spielplatz ist immer offen, auch frei zugänglich, ist kostenlos.
0: Leute, kommen vorbei, auch wenn ausgebucht ist. Kein Problem. Ja, Nathalie, alles Liebe. Ja, hau rein, grüße den Rest der Crew und weiter viel Spaß.
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10: Guten Morgen an diesem frühen Montag. Ja, und das Wichtigste, das haben wir jetzt schon mal für euch.
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11: Um 8 Uhr mit Susanne Lemke. Sachsen-Anhalts Ex-Ministerpräsident Rainer Haseloff warnt für den Fall einer AfD-Regierungsübernahme vor einer Abwertung von Bildungsabschlüssen. Der CDU-Politiker sagte im MDR, die anderen Bundesländer wüssten, dass die AfD gesichert rechtsextrem sei. Sollte diese Partei den Bildungskanon bestimmen, sei das sozusagen ein Ausbruch aus der vereinbarten Grundlage der Bundesrepublik. Der AfD-Bildungspolitiker Hans-Joachim Tillschneider wies den Vorwurf zurück. Seine Partei wolle die Standards vielmehr noch übererfüllen. Weltweit sind im vergangenen Jahr so viele Hinrichtungen erfasst worden wie seit 1981 nicht mehr. Wie die Menschenrechtsorganisation Amnesty International mitteilte, stieg die Zahl um fast 80% auf rund 2700 Exekutionen. Mehr als 2100 Todesstrafen wurden demnach im Iran vollstreckt, mehr als doppelt so viele wie im Vorjahr. Die höchste Zahl von Hinrichtungen gibt es laut Amnesty aber in China. Das genaue Ausmaß sei allerdings unklar, weil die Daten dazu als Staatsgeheimnis behandelt würden. Unionsfraktionschef Jens Spahn ist dafür, die automatische Diätenerhöhung der Bundestagsabgeordneten in diesem Jahr auszusetzen. Beim Nachrichtenportal The Pioneer stimmte er dem Vorschlag von SPD, Grünen und Linkspartei zu. Viele Bürger würden etwa durch die Gesundheitsreform zusätzlich belastet. Er verstehe, wenn diese Menschen dann auch von den Abgeordneten einen Verzicht erwarteten. Im kommenden Jahr soll man aber zur automatischen Anpassung der Abgeordnetengehälter zurückkehren. Das Landgericht im tschechischen Pilsen verhandelt heute darüber, ob die Rechtsextremistin Mala Svenja Liebig an Deutschland ausgeliefert wird. Ob heute bereits eine Entscheidung fällt, ist unklar. Die rechtskräftig verurteilte Rechtsextremistin hatte sich in Deutschland dem Haftantritt entzogen und nach Tschechien abgesetzt. Dort wurde Liebig Anfang April festgenommen und sitzt seitdem in Auslieferungshaft. Bei der Eishockey-Weltmeisterschaft ist der vierte Finaleinzug der deutschen Mannschaft in Gefahr. Die Deutschen unterlagen Lettland 0:2. Nächster Gegner ist heute Abend der bisher ungeschlagene Gastgeber Schweiz. Fußball-Bundesligist Eintracht Frankfurt hat sich von Trainer Albert Rierer getrennt. Beide Seiten erklärten am Abend, die Entscheidung sei einvernehmlich erfolgt. Rierer war nur 3,5 Monate im Amt. Am letzten Spieltag hatte sein Team durch eine Niederlage in Stuttgart die Europacup-Qualifikation verpasst. Das waren die Nachrichten.
10: 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Fabian Magans, guten Morgen. Es geht irgendwie voran so langsam, oder?
3: Guten Morgen. Ja, auf der A17 Richtung Dresden zwischen Dresden-Südvorstadt und Dresden-Görbitz. Da ist der Tunnel Koschitz nicht mehr gesperrt. Die Unfallstelle ist geräumt. Weiterhin noch stau und stockender Verkehr bis Heidenau. A2 Richtung Hannover zwischen Irxleben und Alsleben. Stau und stockender Verkehr an der Baustelle plus 10 Minuten. Und A4 Görlitz Richtung Dresden bei der Einreise am Grenzübergang Ludwigsdorf. 3 Kilometer Stau, am besten eine halbe Stunde mehr Zeit einplanen. Großer Schwerpunkt A4 Richtung Frankfurt zwischen Hermsdorf Ost und Jena Zentrum. 9 Kilometer Stau nach dem Unfall im Baustellenbereich. 1 Stunde Zeitverlust und dadurch auch Stau auf der Umleitung über Larsdorf und Ilmnitz. Plant jetzt 20 Minuten mehr Zeit ein. Nach Unfällen sind gesperrt die B6 zwischen Machern und Abzweig Plagwitz, die Straßen zwischen Großpösner und Seifertshain und zwischen der A13 Abfahrt Marsdorf und Weixdorf. B7 Jena-Altenburg zwischen Bürgel und Droschka stockender Verkehr nach einem Unfall. Und wir zerstehen auf der A4 Richtung Görlitz am Dreieck Dresden-Nord, A14 Richtung Dresden zwischen Grimma und Mutschen, B19 Ortsausgang Meiningen Richtung Wasungen, B80 in Halle kurz vor der Abfahrt Pferderennbahn Richtung Eisleben und in Ermstedt in Richtung Gottstedt. Und wer ist am Telefon? Guten Morgen.
12: Hallo, hier ist die Nadja. Ich wollte euch einen Blitzer melden. Und zwar am Ortsausgang Auerbach in Richtung Gehlenau, da in der 50er-Zone.
3: Dankeschön, Nadja. Habt ihr noch was gesehen? Staus, Blitzer, ruft uns an, kostenlos unter 0800 123 2340.
10: Sarah, was wird denn das für ein Wetter eigentlich heute?
13: Ja, im Laufe des Tages wird es nicht besser. Das muss ich mal voranschicken. Alle, die sich jetzt freuen über Sonne, über blauen Himmel. Also ab Mittag, da werden die Wolken, die teilweise ja jetzt schon unterwegs sind, nochmal eine ganze Ecke dichter werden. Und ab dem frühen Nachmittag, da kann es dann auch wieder Schauer und Gewitter geben. Bis dahin sollten wir diesen Hauch von Frühling, von Sommer genießen. Immerhin sind bis zu 22 Grad drin. Das ist ja dann doch ganz okay. Frühwerte allerdings sehr unterschiedlich. Wir haben hier und da schon die Zweistelligkeit erreicht. In Magdeburg zum Beispiel sind es schon 11 Grad. Aber Aue meldet erst 5, Ilmenau erst 3 Grad, in Kahla sind es 4. Morgen gibt es das Wetter von heute gesagt so nochmal. Das heißt, ab dem Mittag, Nachmittag Schauer, dichtere Wolken. Aber vor allem in der Früh und am Vormittag ganz viel Sonnenschein.
10: 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Guten Morgen.
13: In der Sekunde 5 nach 8.
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10: Und da hatten wir die letzten Tage ja wieder alles. Ja, Regen, Sonne und ein Hauch von Grillkohle.
13: Oh, egal, ja, wie das Wetter ist. Ne? Gerade wenn frei ist, da wird gegrillt. Aber was kommt drauf auf den Grill? Es gibt eine neue Folge Fakt oder Fake, die diese Diskussion erneut anfeuert. Gleich um 8:10 Uhr.

0: Despacito.
1: Ja, es ist 8.11 Uhr. Hier ist die MDR Jump. Guten Morgen, Familie. Am Montag.
2: Ein Tag, an dem die Tupperdichte auf der Arbeit nach dem langen Wochenende ja traditionell wieder deutlich höher ist. Weil heute werden mal wieder hier die Grillreste weggefuttert.
1: Ja, was haben wir denn da schönes Steak? Ah, Wurst. Und mal gucken, ich kenne euch doch bestimmt noch so eine labbrige Zucchini oder irgendwie sowas.
2: Ja, so ein bisschen Gemüse zum Fleisch ist natürlich immer gut, zumindest fürs Gefühl. Bleibt nur die Frage, ob es wirklich auch was bringt.
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1: Ja, hat gegrilltes Gemüse keine Vitamine? Volker Elm ist Grillexperte, gibt Grillkurse und kennt alle Grillfacts.
4: Es hat keine Vitamine mehr, wenn ich es natürlich total verbrannt habe. Gab ja früher mal den guten Spruch, wie kann man ein gegrilltes Gemüse ersetzen oder feiner machen, indem man es mit einem Philly-Steak verfeinert. Ich bin ein absoluter Gemüse-Fan und auch vegetarische Gerichte gehören für mich absolut auf den Grill. Und wenn man das richtig macht, man sieht es ja bei den Asiaten mit dem Wok-Gemüse und, die werden auch scharf angebraten. Und je kürzer das Gargut auf meinem Grill liegt, umso mehr Mineralstoffe und Vitamine bleiben erhalten. Also das stimmt nicht.
2: Also klarer Fake, wenn man es richtig macht, hat das Gemüse auch nach dem Grillen noch Vitamine.
1: Aber Fleisch ist doch mein Gemüse. Was machen wir denn jetzt?
2: Auf unserem Grill ist Platz für alles.
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0: 8.16 Uhr, hier ist der Emnerjob. Guten Morgen, Familie, am Montag. Sophie Alice Baxter kommt gleich mit Murder on the Dance Floor. Ah, die ist aus England. Murder on the Dance Floor. In 30 Sekunden.
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0: Hier ist die MDR Jump Guten Morgen Familie am Montag.
1: Den wir ja schon standesgemäß eröffnet haben nach so einem langen Wochenende, da müsst ihr erstmal wichtige Fragen beantworten.
0: Und zwar genau drei.
1: Und für alle drei gibt's Kohle.
0: Ja, jetzt einfach nochmal mit Quizzen in unserer Quickie-Runde von heute früh.
2: Guten Morgen, der Ronny hier.
0: Hallo. Ja, Ronny, herzlich willkommen. Wo kommst du her, lieber Ronny?
2: Aus Leubsdorf in Sachsen.
0: Wie schön. Hast du ein geiles Wochenende gehabt, Ronny?
2: Entspannt ruhig, ja.
0: Ja gut, das ist ja auch immer am besten.
1: Entspannt ist ja eigentlich noch besser als geil. Also ich in meinem auch. Alter auf jeden
0: Fall. Ja. So, Ronny, pass auf, kriegst jetzt drei Fragen. Für jede richtige Antwort 100 Euro, ja? 5 Sekunden Zeit pro Antwort und wir haben es gerade schon gehört mit dem Partysong Bangaranga gewinnt Bulgarien den diesjährigen Eurovision Song Contest. Und dass Bulgarien Party kann, wissen wir ja auch schon länger. Der Ballermann heißt hier nicht Silberstrand oder Bronzestrand, sondern... Ronny, bist du dran?
2: Keine Ahnung, keine Ronny. Ahnung.
0: Ja, Ronny, bist du nicht so partymäßig unterwegs oder was? Das ist ja, das ist der Goldstrand.
2: Goldstrand, hätte man drauf kommen können, ja.
1: Dafür brauchen wir ein paar Promille, um drauf zu kommen.
0: Ja, wirklich. So, Frage Nummer 2. Um den Wohnungsmarkt zu entspannen, möchte Dresden jetzt die Zahl der Ferienwohnungen verringern. Davon gibt es jede Menge, was kein Wunder ist. Immerhin gibt es für Touristen unheimlich viel zu sehen. Nenn uns doch mal eine Sehenswürdigkeit der sächsischen Landeshauptstadt.
2: Frauenkirche.
0: Ja, das weiß ich nicht.
1: Das ist halt der Unterschied, weißt du?
0: Was?
1: Kultur ist hier angesagt, Party nicht so.
0: Ja gut, Frauenkirche, das ist
2: Hammer wieder, gell?
0: Ja, jetzt ist so. Gut. Frage Nummer 3. Grünes bzw. glasklares Licht gibt's jetzt für die Wasserqualität der Badeseen in Sachsen-Anhalt. 61 von 69 geprüften Gewässern erhalten die Bestnote ausgezeichnet. Für die Wassertemperatur verleihen wir momentan allerdings noch einen mangelhaft. In Schulnoten wäre das eine...
2: 5.
0: Ja, kennst du gut aus. Talsperre Kelbra hat aktuell zum Beispiel nur 14 Grad.
1: Alter Freund.
0: Mein lieber Ronny, das sind ja 200 Euro für dich. Herzlichen Glückwunsch.
2: Da geht doch die Woche gut los.
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19: 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Guten Morgen, Familie. Es ist 8.30 Uhr und jetzt alles, was heute wichtig wird, mit Susanne Lemke.
20: In Magdeburg will der Parlamentarische Untersuchungsausschuss heute seinen Abschlussbericht zum Weihnachtsmarktanschlag fertigstellen. Die Abgeordneten hatten sich knapp 1,5 Jahre mit der Tat beschäftigt, bei der 6 Menschen getötet und über 300 verletzt wurden. CDU, SPD und FDP sehen vor allem Mängel beim Sicherheitskonzept der Stadt. Der Deutsche Expertenrat für Klimafragen stellt heute in Berlin seinen Jahresbericht vor. Er enthält die Daten zu den Treibhausgasemissionen im vergangenen Jahr, aber auch Prognosen für die weitere Entwicklung. Die Berichte des Rats sind maßgeblich für die Klimapolitik des Bundes. Nach dem Hunter-Virus-Ausbruch wird das Kreuzfahrtschiff Fondius heute in den Niederlanden zurückerwartet. Die letzten 27 Menschen sollen im Hafen Rotterdam von Bord gehen. Auch die Leiche der verstorbenen deutschen Passagiere wird an Land gebracht.
19: Und jetzt der Blick auf die Straßen. Fabian Magerhans im Verkehrszentrum. Schönen guten Morgen. Und wie sieht's denn aus auf der Straße?
21: Guten Morgen. Ja, wir starten mit der A2 Richtung Hannover. Zwischen Uexleben und Alsleben 3 Kilometer stockender Verkehr an der Baustelle. Plant hier ungefähr 10 Minuten mehr Zeit ein. Dann die A4 Görlitz Richtung Dresden. Bei der Einreise am Grenzübergang Ludwigsdorf 3 Kilometer Stau, 1/2 Stunde plus. A4 Richtung Frankfurt zwischen Hermsdorf Ost und Stadtroda 4 Kilometer Stau nach einem Unfall in der Baustelle. 1/2 Stunde extra und staut sich auf der Umleitung über Lahrsdorf und Ilmenau. Plant auch hier ungefähr 30 Minuten mehr Zeit ein. Auf der A17 Richtung Dresden zwischen Heidenau und Dresden-Südvorstadt 4 Kilometer stockender Verkehr nach einem Unfall. Und nach Unfällen sind gesperrt die B6 zwischen Machern und Abzweig Plagwitz, die Straßen zwischen Großpösner und Seifertshain und zwischen der A13 Abfahrt Marsdorf und Weixdorf. René ist am Telefon, guten Morgen.
22: Guten Morgen, liebes MDR Jump Team und Familie.

0: Ich möchte einen Stau melden, und zwar auf der A14 in Richtung Magdeburg, direkt hinter der Abfahrt Kalbe-Förderstedt. Da befinden sich gerade Bergungsarbeiten, die holen gerade einen LKW aus dem Graben. Allen eine gute Fahrt.
1: Dankeschön fürs Update, dir auch. Und Blitzer stehen auf der A4 Richtung Görlitz am Dreieck Dresden-Nord, A72 Richtung Hof zwischen Treuen und Plauen-Ost, B19 am Ortsausgang Meiningen Richtung Wasungen und B94 in Zuckhaus in Fahrt Richtung Greiz. In Ermstedt blitzt es Richtung Gottstedt, in Dresden in der Ammonstraße stadteinwärts, in Halle-Döhlau Stadtvorstraße wieder, in Königsbrück in der Höckendorfer Straße stadtauswärts und auf der Ortsumfahrung Pirna zwischen den Abzweigen Pratschwitz und Graupa. Habt ihr noch Staus in der Blitzer gesehen? Ruft uns an, kostenlos, unter 0800 123 2340.
2: So, ja gut, ich dachte, der Sommer bricht heute durch, Sarah. Was ist los?
3: Naja, also wir sind ja meistens richtig schön in diese neue Woche reingestartet. Da gab es viel Sonne, ihr habt ja auch schöne Fotos geschickt von tollsten Sonnenaufgängen. Ja, ein paar harmlose Wolken sind schon unterwegs, manche sind auch schon ein bisschen dichter. Immerhin steigen die Temperaturen noch auf 17 bis 22 Grad. Und ich habe ja schon angekündigt, also so schön wie der Tagesstart geht es dann nicht weiter. Im Laufe des Tages werden die Wolken dichter. Am frühen Nachmittag kann es dann auch wieder Schauer und Gewitter geben. Und die Temperaturen, die liegen im Moment noch in sehr unterschiedlichen Welten. Ilmenau zum Beispiel nur 3 Grad, Magdeburg dagegen schon 11, Dresden irgendwo dazwischen mit 8 Grad. Morgen gibt es das Wetter von heute genauso nochmal. Ab dem Mittag, Nachmittag also dichtere Wolken, Schauer und Gewitter. In der Früh aber nochmal viel Sonnenschein und auch da kratzen wir nochmal an der 20 Grad Marke.
2: Ja, und falls ihr euer Wochenende einfach mal genossen habt und nicht die ganze Zeit bei den neuesten Schlagzeilen am Handy wart.
3: Dann habt ihr das richtig gemacht, ja? Anders als wir. Also wir hatten die ganze Zeit ein Auge auf den entlaufenden Tiger bei Leipzig und gleich um 8.40 Uhr, da kümmern wir uns darum, dass ihr heute bei der Arbeit mitreden könnt. 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

0: Was war das denn bitte wieder für ein Wochenende? Ja. Die Energy-Job, guten Morgen, Familie ist hier. Am Montag, guten Morgen, ist gleich 8.40 Uhr. Ja gut, schlagzeilenmäßig war eine Menge los. Wahl, ESC und eine Meldung, die alles überschattet, ist der gestrige Vorfall mit dem Tiger in Dölzig. Das ist bei Leipzig. Mhm. Janina, du schaust hier bei uns jeden Morgen hinter die Schlagzeilen. Fass doch mal kurz zusammen, was war da los gestern?
1: Ja, gestern Mittag ist ein Tiger aus einer privaten Haltung ausgebrochen. Dabei wurde ein 73-jähriger Mann verletzt. Der hat da wohl im oder am Gehege gearbeitet. Der Tiger ist dann in eine Gartenanlage gelaufen und laut Einschätzung der Polizei ging von ihm eben eine Gefahr aus, weshalb er dann nach etwa einer halben Stunde erschossen wurde.
0: Ja, es gibt ja schon seit Jahren immer wieder Kritik an der Haltung von, sagen wir mal, Wildtieren und Großkatzen, nicht ganz zu Unrecht, und auch konkret an dieser privaten Anlage, ja?
1: Ja, in der Anlage sollen rund 8 Tiger leben. Es gab immer wieder Kritik an der Größe der Käfige und auch an der Art des Umgangs mit den Tieren. Eine Zeit lang ist die Besitzerin wohl auch mit den Tigern in Zirkussen aufgetreten und ich habe mir die Website auch mal angeschaut. Also, da hat sie vor ein paar Monaten noch mit Tiger-Streichel-Events geworben.
0: Okay, das bekommt spätestens jetzt nochmal so einen ganz anderen Beigeschmack.
1: Ja, der Vorfall zeigt eben, Tiger sind wilde Tiere, auch wenn sie in kleinen Käfigen bei Leipzig sitzen und sich ab und zu streicheln lassen. Deshalb fordern Tierschutzorganisationen schon seit Jahren, die Regelungen müssen verschärft werden. Denn grundsätzlich ist es in Deutschland eben nicht verboten, wilde Tiere privat zu halten. Klar, es gibt Auflagen, es gibt auch Kontrollen, aber eben keine einheitlichen. Und das ist eben von Bundesland zu Bundesland auch unterschiedlich geregelt.
0: Okay, ich fasse mal zusammen, die Leute kriegen es mal wieder nicht geregelt. Deshalb wurde gestern bei Leipzig ein Mensch verletzt und der Tiger ist leider tot. Der Rest ist Ermittlungssache und auch da bleiben wir natürlich für euch dran.
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0: gleich aber es 8:45.
1: Hier ist sie, die MDR Jump. Guten Morgen, Familie, am Montag.
2: Und unsere Familienmitglieder, die stellen hier berechtigte Fragen.
3: Einen wunderschönen guten Morgen, Sarah, Lars und die guten Morgen, Familie. So, eine komplett lange Woche. Na, ob wir das noch können?
2: Ja. Wird sich zeigen, ob wir das noch können. Auf jeden Fall versuchen wir es alle gemeinsam.
1: Ein bisschen einfacher wird es mit den passenden Lieblingshits, das ist ja klar. Jetzt zum Beispiel ein kleiner Tipp von Kamrat. Wenn gerade niemand zum Kuscheln in der Nähe ist, dann sagt er ganz einfach, Mensch Leute, hug yourself. Das ist ganz easy.

0: Kamrad umarmt sich selber. Wir machen das Ganze eher im großen Stil.
1: Ja, die MDR-Jam Guten Morgen Familie ist hier am Montag. Es ist 8.47 Uhr gleich und da geht's jetzt auch wieder los.
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1: Also nächste Woche ist nicht nur kurze Woche, nächste Woche ist auch, wir feiern endlich wieder alle zusammen Woche. Yeah. Donnerstag ist es soweit. Wir holen euch raus aus dem Alltag, laden euch ein zu einem ganz besonderen Abend in Wollmirstedt. Nur Nico Santos und ihr und eure Lieblingskollegen, eure Arbeitsfreunde.
0: Ja, und da weiß Steffi offenbar, wovon wir sprechen. Sie hat sich angemeldet auf mdrjump.de. Und ja, da wollen wir mal gucken, ne?
3: Klaus?
0: Hallo Klaus! Aber wir hatten ja die Steffi gesprochen.
3: Ja, die ist am Telefon.
0: Ja, ich hab's mir doch gedacht, Steffi. Guten Morgen. Hier sind Sarah und Lars aus der MDR-Jump Guten Morgen Familie.
3: Oh, hallo.
0: Ja, hi. Sag mal. Morgen. Hast du eine Ahnung, warum wir anrufen?
3: Wahrscheinlich wegen dem Konzert in Wollmirstedt in der Schlossfamilie von Nico Santos.
0: Ah, das könnte natürlich sein. Aber bist du doch gut informiert hier. Ja, ja.
1: Aber wirklich?
0: Ja, du arbeitest in einer Firma, die Medizinprodukte entwickelt und betreut. Und du und deine Kollegen seht euch nicht nur jeden Tag im Büro. Ihr unternehmt auch privat so einiges, haben wir gehört.
3: Jetzt in Zukunft haben wir geplant, wollen wir auf den Kilimanjaro wandern, dann wollen wir ein Barbecue machen. Mhm. Grillen steht noch an bei uns zu Hause. Eine Wanderung im Harz haben wir noch geplant.
0: Oh Gott.
1: Also wir haben ja damit gerechnet, dass du sagst, wir wollen ein Aperol trinken gehen oder keine Ahnung. Dann eben erst Harz, dann der Kali und dann der Aperol.
3: Vielleicht gibt es ein Barbecue ja ein.
0: Ja, pass auf. Wir legen noch was oben drauf. Ihr seid dabei bei unserem Bands for Friends mit Nico Santos in der Museumsschöne Wollmirstedt. Da wollen wir einfach mal herzlichen Glückwunsch sagen, Steffi.
3: Ja, super. Also ich muss auch dazu sagen, ich hatte da mein Vorstellungsgespräch und haben gesagt, wir sind hier wie eine Familie und das ist auch so.
1: Wie bei uns hier. Guck, da verstehen wir uns besonders gut. Die Guten Morgen Familie und die Familie, die zusammen wandern geht und was trinken geht und eben bald auch Nico Santos hautnah erlebt.
3: Ja, cool.
0: Alles klar, Steffi, wir sehen uns nächsten Donnerstag vor der Bühne.
3: Super, danke.
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8: Badam, bam, bam.
9: Guten Morgen an diesem frühen Montag und ja, das Wichtigste heute Morgen, das haben wir jetzt für euch.
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11: Um 9 Uhr mit Susanne Lemke. Die Bundesregierung plant einem Bericht zufolge milliardenschwere Investitionen in den Zivil- und Katastrophenschutz. Nach Recherchen der Bild soll das Geld in Ausrüstung, Personal und Technik fließen, beispielsweise beim Technischen Hilfswerk. Bis 2029 sei unter anderem die Beschaffung von 1000 neuen Spezialfahrzeugen geplant. Außerdem sollen dem Bericht zufolge alle öffentlichen Zufluchtsräume erfasst werden, darunter Bunker, Tunnel und Tiefgaragen. Beim Bundesinnenministerium werde eine neue Stabsstelle mit dem Namen Kommando Zivile Verteidigung geschaffen. Sie soll im Verteidigungsfall die Zusammenarbeit mit der Bundeswehr koordinieren. Sachsen-Anhalts Ex-Ministerpräsident Rainer Haseloff warnt für den Fall einer AfD-Regierungsübernahme vor einer Abwertung von Bildungsabschlüssen. Der CDU-Politiker sagte im MDR, die anderen Bundesländer wüssten, dass die AfD gesichert rechtsextrem sei. Sollte diese Partei den Bildungskanon bestimmen, sei das sozusagen ein Ausbruch aus der vereinbarten Grundlage der Bundesrepublik. Der AfD-Bildungspolitiker Hans-Joachim Tillschneider wies den Vorwurf zurück. Weltweit sind im vergangenen Jahr so viele Hinrichtungen erfasst worden wie seit 1981 nicht mehr. Wie die Menschenrechtsorganisation Amnesty International mitteilte, stieg die Zahl um fast 80% auf rund 2700 Exekutionen. Mehr als 2100 Todesstrafen wurden demnach im Iran vollstreckt, mehr als doppelt so viele wie im Vorjahr. Die höchste Zahl von Hinrichtungen gibt es laut Amnesty aber in China. Das genaue Ausmaß sei allerdings unklar, weil die Daten dazu als Staatsgeheimnis behandelt würden. Die Produktion vegetarischer Fleischersatzprodukte ist nach mehreren starken Jahren wieder zurückgegangen. Nach Angaben des Statistischen Bundesamtes wurden im vergangenen Jahr knapp 125.000 Tonnen Fleischalternativen wie Veggie-Burger und Tofu-Wurst hergestellt. Das waren 1,2% weniger als im Vorjahr. Verglichen mit 2019 hat sich die Produktion allerdings mehr als verdoppelt. Bei Fleisch und Fleischerzeugnissen gab es im vergangenen Jahr einen Zuwachs um 2%. Fußball-Bundesligist Eintracht Frankfurt hat sich von Trainer Albert Riera getrennt. Beide Seiten erklärten am Abend, die Entscheidung sei einvernehmlich erfolgt. Riera war nur 3,5 Monate im Amt. Am letzten Spieltag hatte sein Team durch ein Unentschieden gegen Stuttgart die Europacup-Qualifikation verpasst. Das waren die Nachrichten.
9: 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Hier sind die neuesten Meldungen aus dem MDR Jump Verkehrszentrum. Fabian Magans, schönen guten Morgen.
12: Guten Morgen. Wir schauen mal auf die A2 Richtung Hannover. Zwischen Peine und Hemmeler Wald ein defekter LKW, dadurch stockender Verkehr. A4 Görlitz Richtung Dresden am Grenzübergang Ludwigsdorf. 3 Kilometer LKW-Stau bei der Einreise. Plant hier ungefähr eine halbe Stunde mehr Zeit ein. Schwerpunkt ist immer noch die A4 Richtung Frankfurt. Zwischen Hermsdorf Ost und Stadtroda. Nach einem Unfall im Baustellenbereich staut sich der Verkehr. Eine Dreiviertelstunde Zeitverlust. Im weiteren Verlauf, Achtung, zwischen Gotha und Gotha-Boxberg in Richtung Frankfurt liegt ein großes Metallteil auf der Fahrbahn. A14 Richtung Magdeburg zwischen Kalbe und Schönebeck ein defekter LKW und Stau, 10 Minuten plus. Und auf der A14 Richtung Dresden ist die Abfahrt Leipzig Messegelände. Ab jetzt bis voraussichtlich 13 Uhr gesperrt wegen der Tagesbaustelle. Im Landkreis Gotha ist die Straße zwischen Großpösner und Seifertshain wegen Bergungsarbeiten gesperrt. Und Blitzerstehen auf der A72 Richtung Hof zwischen Treuen und Plauen Ost, B80 in Halle kurz vor der Abfahrt Pferderennbahn Richtung Eisleben, B94 in Zoghaus beidseitig, in Dresden in der Ammonstraße, in Königsbrück in der Höckendorfer Straße und Ortsumfahrung Pirna, der Blitz ist zwischen den Abzweigen Pratschwitz und Grauper. Habt ihr noch Staus oder Blitzer gesehen? Ruft uns an, kostenlos unter 0800 123 2340.
9: Immerhin haben wir die Sonne gesehen, wenn auch nur kurz. Sarah, wie sieht's denn aus?
1: Ja, wir sind ja oft richtig schön in diesen neuen Tag reingestartet, also mit viel Sonne, eher mit harmlosen Wolken. Diese Wolken werden jetzt schon langsam dichter, das hatte ich ja angekündigt, wobei die Temperaturen trotzdem noch doll steigen können. Heute knacken wir endlich mal wieder die 20-Grad-Marke, bis zu 22 sind drin. Ja, beim Laufe des Tages dann also diese dichteren Wolken, ab dem frühen Nachmittag auch die ersten Schauer und Gewitter, der Tag also wieder wechselhaft, wenn denn auch in der ersten Tageshälfte oft noch freundlich. Gucken uns mal die Frühwerte dazu an, die ein bisschen unterschiedlich sind. Magdeburg meldet jetzt schon 11 Grad, in Atern sind es 9, aber Kala zum Beispiel im Moment erst 5 Grad. Es wird morgen nochmal genauso sein, die erste Tageshälfte oft freundlich, in der zweiten Tageshälfte dann deutlich wechselhafter. Insgesamt bleibt es aber nochmal bei diesen Temperaturen, die immerhin die 20 Grad Marke knacken. 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
9: 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Guten Morgen.
1: Gleich 5 nach 9.
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0: 9.17 Uhr, hier ist sie, die MDR Jump. Guten Morgen, Familie. Am Montag und montags, da arbeiten wir ja traditionell das Wochenende auf, was heute nicht ohne ist.
1: Alter Freund, was alles los war. Ja. Tigerattacke in Leipzig, dann ordentlich. Bangaranga beim ESC. Und sportlich war ja auch noch so viel los. Hier kommt eine kleine Anmerkung dazu per WhatsApp-Sprachnachricht.
2: Guten Morgen, ihr Wilden. Hier ist der Christian aus Unterweizbach. Ich hoffe, ihr hattet alle ein schönes, langes Wochenende mit Männertag und allem drum und dran. Die Bundesliga hatte ja auch ihren letzten Spieltag. Eine lustige Aktion, in meinen Augen, hat trotzdem in München während der Meisterfeier noch stattgefunden. Ein kleiner Sabotageakt der 1860er gegenüber München. Ein Großteil der deutschen Nicht-Bayern-Fans fand das lustig. Bayern-Fans vielleicht weniger, aber darüber kann man ruhig auch mal reden.
0: Okay.
1: Ja, aber es ist schwierig im Radio darüber zu reden, das sage ich gleich, weil es war so. Die Fans und Spieler feiern da auf Marienplatz wieder die Meisterschale. Plötzlich wird so ein großes Bayern-Banner über die Köpfe gezogen. Vom Balkon sehen die Spieler das. Da war ein etwas anderes Vereinslogo drauf. Da stand, was stand drauf? Wie sage ich das jetzt im Radio? Also, die Bayern sind halt keine Uhrensöhne, sondern ihr wisst schon.
0: Okay. Ja. Da merkst du wieder, es war einfach viel zu viel los, um alles in die Show zu bekommen. Gut, dass wenigstens im Fußball jetzt erstmal Pause ist. Ja?
1: Ja, bis dann in ein paar Wochen die WM losgeht.
0: Okay, da kümmern wir uns dann wirklich darum, wenn es also soweit ist. Ne?
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3: Cool, vielen Dank.
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7: Hier ist die MDR Jump. Guten Morgen, Familie. Es ist 9.30 Uhr und jetzt die Meldungen zur halben Stunde mit Susanne Lemke.
8: Im US-Bundesstaat Idaho sind bei einer Flugshow, Medienberichten zufolge, zwei Kampfflugzeuge in der Luft zusammengestoßen und abgestürzt. Alle vier Besatzungsmitglieder der beiden Maschinen hätten sich per Schleudersitz retten können. Auf im Internet verbreiteten Videos ist am Boden eine Explosion mit einer großen Rauchwolke zu sehen. Bei einem Erdbeben in Südchina sind mindestens zwei Menschen ums Leben gekommen. Nach Angaben der Nachrichtenagentur Xinhua hatte das Beben in der Region Guangxi die Stärke 5,2. Mehrere Gebäude seien eingestürzt. Mehr als 7000 Menschen seien aus der Region in Sicherheit gebracht worden. In Südwestthüringen können die geplanten Windkraft-Vorranggebiete ab heute öffentlich eingesehen werden. Als Teil des neuen Regionalplans liegen sie bis 20. Juli in Landratsämtern und Rathäusern aus. Vorgesehen sind 40 Flächen, auf denen Windkrafträder gebaut werden können.
7: Und jetzt der Blick auf die Straßen. Fabian Magerhans im Verkehrszentrum. Was ist los? A2-mäßig?
9: Ja, Richtung Hannover ein langer Stau zwischen Peine und Lehrte Ost durch einen defekten LKW in der Baustelle. Plant ihr am besten eine Stunde mehr Zeit ein. A4 Görlitz Richtung Dresden am Grenzübergang Ludwigsdorf. 3 Kilometer LKW-Stau bei der Einreise plus 30 Minuten. Und A4 Richtung Frankfurt zwischen Hermsdorf Ost und Stadtroda. 5 Kilometer Stau nach einem Unfall in der Baustelle. Eine Dreiviertelstunde Zeitverlust. Richtung Magdeburg A14 zwischen Grimma und Klinger, 6 Kilometer stocken, 10 Minuten plus. Richtung Sangerhausen ist die A71 Anschlussstelle Meiningen-Nord wegen Bauarbeiten gesperrt. Und Richtung Chemnitz B174 ein Unfall zwischen Marienberg und Abzweig Hilmersdorf. Nach Unfällen gesperrt sind die Straßen zwischen Großpösner und Seifertshain und zwischen Abzweig Dobra und Rödern. Und in Gera noch ein Unfall in der Siebenstraße zwischen Berliner und Tinzerstraße. Blitzer stehen auf der A72 Richtung Hof zwischen Treuen und Plauen-Ost, B94 in Zockhaus beidseitig, in Auerbach in der Thumastraße, in Chemnitz in der Frankenberger Straße, in der Ortsdurchfahrt Frankenthal Richtung Gera und in Halle in der Diesterwegstraße beidseitig. Noch ein Blitzer in Nordhausen in der Freiherr-vom-Stein-Straße stadtauswärts. Habt ihr noch Staus oder Blitzer gesehen? Ruft uns an, kostenlos unter 0800 123 2340.
7: Sarah, was haben wir denn wettermäßig heute so vor?
10: Wir starten ja schön in diese neue Woche rein, oder wir sind oft schön in diese neue Woche gestartet. Da gab es ja häufig Sonnenschein, häufig blauen Himmel. Mittlerweile sind schon ein paar dichtere

0: Wolken unterwegs und die werden jetzt in den nächsten Stunden immer dichter werden. Am frühen Nachmittag dann auch erste Schauer und Gewitter unterwegs. Immerhin steigen die Temperaturen endlich mal wieder über 20 Grad hier und da. 17 bis 22 sind drin. Morgen gibt's das Wetter von heute genauso nochmal.
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Und hier ist das MDR Jump Verkehrszentrum mit der Gefahrenmeldung. A9 Richtung München zwischen Belitz und Brück eine ungesicherte Unfallstelle. Also Vorsicht, A9 Richtung München zwischen Belitz und Brück. Hier ist eine ungesicherte Unfallstelle und es liegen Fahrzeugteile auf der Fahrbahn.

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1: Guten Morgen, hier ist Nathalie. Hallöchen.
2: Oh, la place rouge était vide devant moi, marchait Nathalie. Il avait un joli moment guide,
1: ja,
2: Nathalie,
1: genau.
2: Oui. So, wisst ihr Bescheid? Also Nathalie und ich wissen Bescheid, du nicht.
3: Ja.
2: Es gibt einen Song, der heißt Nathalie, der geht so.
3: Achso, ja. Das klang jetzt gar nicht wie ein Song, mehr wie so ein, ja, ich gruseliger Anrufer, ja, aber, der irgendwas ins Telefon murmelt. Ein Love-Scammer.
4: Der Ronny hier, hallo, aus Leubsdorf in Sachsen.
2: Mit dem Partysong Bangaranga gewinnt Bulgarien den diesjährigen Eurovision Song Contest. Und dass Bulgarien Party kann, wissen wir ja auch schon länger. Der Ballermann heißt hier nicht Silberstrand oder Bronzestrand, sondern...
4: Keine Ahnung.
2: Ja, Ronny, bist du nicht so partymäßig unterwegs? Das ist, ja, das ist der Goldstrand, mein Lieber.
4: Goldstrand, da hätte man drauf kommen können, ja.
3: Dafür brauchen wir ein paar Promille, um drauf zu kommen.
2: Ja, wirklich.
5: Klaus?
2: Hallo Klaus, aber wir hatten ja die Steffi gesprochen.
5: Ja, die ist am Telefon.
2: Du und deine Kollegen seht euch nicht nur jeden Tag im Büro, ihr unternehmt auch privat so einiges, haben wir gehört.
5: Ich hatte da mein Vorstellungsgespräch und haben gesagt, wir sind hier wie eine Familie und das ist auch so. Jetzt in Zukunft haben wir geplant, wollen wir auf den Kilimanjaro wandern, dann wollen wir ein Barbecue machen.
2: Mhm.
5: Grillen steht noch an bei uns zu Hause, eine Wanderung im Harz haben wir noch geplant.
2: Wir legen noch was oben drauf, ihr seid dabei bei unserem Bands for Friends mit Nico Santos in der Museumsschöne Wollmilchstätte. Da wollen wir einfach mal herzlichen Glückwunsch sagen.
5: Ja, super, cool.
2: Alles klar, Steffi, wir sehen uns nächsten Donnerstag vor der Bühne.
5: Super, danke.
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6: Wie schön, dass ihr bei uns seid. Hier ist MDR Jump bei der Arbeit mit Musik von Taylor Swift und mit Miles Smith. Geht's gleich los. Vorher gibt's für euch den Nachrichtenüberblick.
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7: Um 10 Uhr mit Susanne Lemke. Die Bundesregierung plant einem Bericht zufolge milliardenschwere Investitionen in den Zivil- und Katastrophenschutz. Nach Recherchen der Bild-Zeitung soll das Geld in Ausrüstung, Personal und Technik fließen, beispielsweise beim Technischen Hilfswerk. Bis 2029 sei unter anderem die Beschaffung von 1000 neuen Spezialfahrzeugen geplant. Außerdem sollen dem Bericht zufolge alle öffentlichen Zufluchtsräume erfasst werden, darunter Bunker, Tunnel und Tiefgaragen. Beim Bundesinnenministerium werde eine neue Stabsstelle geschaffen. Sie soll im Verteidigungsfall die Zusammenarbeit mit der Bundeswehr koordinieren. Deutschland hat der Demokratischen Republik Kongo Unterstützung beim Kampf gegen das Ebola-Virus angeboten. Gesundheitsministerin Nina Warken sagte dem RBB, es gebe noch kein offizielles Ersuchen, aber man sei auf jeden Fall bereit zu helfen. Denkbar sei beispielsweise, mobile Labore oder Personal zur Verfügung zu stellen. Die Weltgesundheitsorganisation hatte wegen eines Ebola-Ausbruchs in Zentralafrika die zweithöchste Warnstufe ausgerufen. In der Demokratischen Republik Kongo sind mindestens 88 Menschen an der Variante gestorben. Die Verbraucherzentrale Sachsen warnt vor Betrug bei Verkäufen über das Portal Kleinanzeigen. Dabei täuschen die Kriminellen einen Kauf über die Funktion Direktzahlen vor. Verbraucherschützerin Franziska Geißler sagte dem MDR, ein vermeintlicher Käufer schreibe den Verkäufer an und fordere ihn auf, für die Zahlung auf einen Link zu klicken und dort Kreditkarteninformationen einzugeben. Geißler sagte, in der Regel seien die Daten für die Direktzahlenfunktion schon hinterlegt und man bekomme keine extra Mail von Kleinanzeigen. Zeigen. Die Produktion von Tofu, Wurst und anderen Fleischersatzprodukten ist nach mehreren starken Jahren wieder etwas zurückgegangen. Nach Angaben des Statistischen Bundesamtes wurden im vergangenen Jahr knapp 125.000 Tonnen Fleischalternativen hergestellt. Das waren 1,2% weniger als im Vorjahr. Verglichen mit 2019 hat sich die Produktion allerdings mehr als verdoppelt. Bei Fleisch und Fleischerzeugnissen gab es im vergangenen Jahr einen Zuwachs um 2%. Anderthalb Wochen nach einem Gefahrgutunfall in Ohrdruf im Kreis Gotha hat die Polizei Einzelheiten veröffentlicht. Danach ist beim Befüllen eines Behälters Schwefelwasserstoff ausgetreten. Vier Beschäftigte der betroffenen Entsorgungsfirma waren dabei schwer verletzt worden. Laut Polizei konnten drei von ihnen das Krankenhaus inzwischen wieder verlassen. Die Behörde ermittelt unter anderem wegen fahrlässiger Körperverletzung. Das waren die Nachrichten.
6: Es ist 2:02 und die Woche geht mit vielen Staus auf Autobahnen los. Fabian Mager, Hans aus unserem Verkehrszentrum, hat für euch den Überblick. Es geht los auf der A2.
8: In Fahrtrichtung Hannover zwischen Peine und Lehrte Ost noch 5 Kilometer Stau durch einen defekten LKW in der Baustelle. Plant hier eine halbe Stunde mehr Zeit ein. Richtung Frankfurt A4 Bergungsarbeiten zwischen Hermsdorf Ost und Stadtroda. 4 Kilometer Stau in der Baustelle. 30 Minuten dauert es länger. A9 Richtung München zwischen Hermsdorf Süd und Triptes 3 Kilometer stockend plus 20 Minuten. Und A14 Richtung Magdeburg eine halbe Stunde plus zwischen Grimmer und Klinger 6 Kilometer Stau und stockender Verkehr. A72 Richtung Leipzig. Vorsicht zwischen Zwickau West und Zwickau Ost liegen Holzteile in der Baustelle. Nach Unfällen sind gesperrt im Landkreis Leipzig die Straße zwischen Großpösner und Seifertshain und in Gera die Siemensstraße zwischen Berliner und Tinzerstraße. In Leipzig an der Kreuzung Hans-Weigel-Straße-Paunsdorfer Allee ist die Ampelanlage außer Betrieb und es staut sich hier. Blitzer stehen auf der A71 Richtung Sangerhausen zwischen Stadt Ilm und Arnstadt Süd, A72 Richtung Hof zwischen Treuen und Plauen Ost, B62 Ortsumfahrung Bad Salzungen Richtung Bad Hersfeld, auf der B94 in Zurkhaus beidseitig, in Auerbach in der Thumerstraße, in Chemnitz in der Frankenberger Straße und in Halle in der Diesterwegstraße. Habt ihr noch Staus oder Blitzer gesehen? Ruft uns an, kostenlos unter 0800 123 2340.
6: Und jetzt nehmen wir Anlauf und am Wochenende geht's dann in den Hochsommer. Wir haben aktuell in Salzwedel 14 Grad gemessen, in Erfurt und Dresden 13 Grad. In Sachsen fühlt sich der Tag heute schon richtig sommerlich an. In Sachsen-Anhalt und Thüringen kann es dagegen noch mal ein bisschen Regen geben. Die Höchstwerte bis 22 Grad heute und so geht's dann auch erstmal weiter. Morgen und übermorgen um die 20 Grad und insgesamt relativ sonnig.
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6: Mit Felix Schmutzer heute und wir starten mit euch in eine wirklich geschichtsträchtige Woche. Unser Grundgesetz feiert nämlich Geburtstag, der Rahmen, der unsere Gesellschaft zusammenhält, allerdings eben nicht nur, denn dafür braucht es noch ein bisschen mehr Kit und den liefern Millionen Ehrenamtlerinnen und Ehrenamtler bei uns in Deutschland und die stellen wir euch in dieser Woche vor. Gleich ein junger Mann aus Halle, der mit Hightech-Drohnen Jungtiere rettet. Und sich das Ganze ganz schön viel Geld kosten lässt. Das hört ihr gleich in 10 Minuten.
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0: 10.14 Uhr, MDR Jump ist hier am Montag und wir starten mit euch in eine ganz besondere Woche. Eine Woche, in der wir die Menschen in den Mittelpunkt stellen, die unsere Gesellschaft wirklich zusammenhalten. Ehrenamtlerinnen und Ehrenamtler, und davon gibt es wirklich Millionen bei uns in Deutschland, die opfern ihre Freizeit, oft auch ihr Geld für den guten Zweck und das Ganze ohne großes Tamtam. Und genau dieses Engagement, das stellen wir diese Woche in den Mittelpunkt.
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0: Und dazu ist Silvio Kelz aus Halle bei mir am Telefon. Guten Morgen.
3: Ja, wunderschönen guten Morgen.
0: Und auch du engagierst dich ehrenamtlich für die Rehkids-Rettung. Das heißt, du fährst mit einer Drohne früh morgens um 4 aufs Feld und du hilfst, verängstigte Rehkitze zu retten, bevor eben die großen Mähmaschinen kommen. Und das jeden Morgen um 4. Allein diese Zeit. Wann schläfst du denn?
3: Ach, schlafen kann ich noch genug. Ja, das ist die Zeit von April bis Ende Juni, Anfang Juli. Und dafür gehe ich aber auch jeden Tag raus.
0: Okay, aber was hat dich motiviert? Also klar, wenn jetzt jemand so ein kleines wehrloses Rehkitz sieht mit diesen stachseligen Beinen und den großen Kulleraugen, ja, da ist natürlich jeder dabei. Aber es gehört ja noch ein bisschen mehr Motivation dazu, oder?
3: Richtig. Ich fliege seit 15 Jahren Drohne und da macht man ja alle möglichen Aufnahmen und entwickelt ein Netzwerk. Und irgendwie bin ich vor 9 Jahren da kleben geblieben und komme einfach nicht mehr weg.
0: Du hast dir privat eine Drohne angeschafft. Das geht doch richtig ins Geld, oder?
3: Richtig, es geht um Geld. Aber das macht Spaß. Und Sie können sich nicht vorstellen, wenn Sie früh um 4 in die Wiese gehen und die Kitze sichern vor dem Mähwerk. Da klopft das Herz, die schreien auch, die Ricke steht da. Das ist ein Lebensgefühl, das kann man nicht einschätzen, so wenn man es noch nicht erlebt hat. Mhm. Und das macht glücklich. Und dass der Rest des Tages ist dann mit so viel Glückshormonen gefüllt, dass der auch geht.
0: Wow, das klingt richtig toll. Wie viele Rehkitze hast du denn dieses Jahr schon gerettet?
3: Also ich komme tatsächlich vor 20 Minuten mit dem heutigen Tag waren es allein 15, das heißt 12 gesichert und 3 vergrämt aus der Wiese. Mhm. Das war schon eine stattliche Zahl. Und es macht Spaß. Es ist einfach in den 2,5 Monaten, wo man sich jeden früh freut, wieder aufstehen zu dürfen.
0: Glückshormone für den ganzen Tag. Ach, das hätten wir alle gerne. Und so einfach kann es sein. Ehrenamtler werden. Silvio, vielen, vielen Dank für deine tolle Arbeit, für dein tolles Engagement.
3: Sehr gerne.
0: Ciao, ciao. Und wir wollen auch gerne mit euch darüber ins Gespräch kommen. Seid ihr auch Ehrenamtlerin oder Ehrenamtler? Dann traut euch und erzählt uns mal, wo und wie ihr euch engagiert und vor allem, warum euch das Ganze so wichtig ist. Meine Nummer dafür, die steht euch heute den ganzen Tag offen. 0800 123 2340. Ihr könnt uns auch gerne eine Sprachnachricht schicken über WhatsApp und die Nummer dafür gibt es ja bei uns im Netz auf mdrjump.de.
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8: Es ist 10.30 Uhr, halb elf am Montagvormittag. MDR Jump hört ihr mit den Meldungen zur halben Stunde von Susanne Lemke jetzt.
9: ICE-Züge halten ab Ende Juni 2 Wochen lang nicht am Hauptbahnhof Eisenach. Grund sind Bauarbeiten zwischen Fulda und Bebra. Nach Bahnangaben werden die Fernverkehrszüge zwischen Frankfurt und Erfurt umgeleitet. Im Regionalverkehr sollen Busse fahren. Die Bauarbeiten sind bis 10. Juli geplant. Ein Unfall mit mehreren Lkw sorgt seit dem Morgen auf der A4 bei Stadtroda für Behinderungen. Nach Angaben der Polizei war ein Laster auf einen langsam fahrenden Lkw aufgefahren und hatte ihn auf einen weiteren Sattelschlepper geschoben. 2 Personen seien verletzt, zudem sei ein Schaden von mehr als 200.000 Euro entstanden. Wegen der Bergungsarbeiten bleiben in Richtung Frankfurt die rechte und mittlere Spur gesperrt. In Mexiko sind wenige Wochen vor dem Anpfiff der Fußball-WM 10 Menschen bei einem bewaffneten Angriff getötet worden. Fernsehberichten zufolge wurden sie in einem Haus erschossen. Hintergrund ist nach Behördenangaben offenbar ein Familienstreit.
8: So, die Woche startet auf den Straßen wie immer mit dem Stau auf der A2. Die neuesten Meldungen aus unserem Verkehrszentrum hat jetzt Fabian Magerhans für euch.
10: In Richtung Hannover ungefähr 20 Minuten Wartezeit zwischen Peine und Lehrter Ost und A4 Richtung Frankfurt. Ihr habt es in den Nachrichten gehört. Zwischen Hermsdorf Ost und Stadtroda laufen in der Baustelle immer noch Bergungsarbeiten. 3 Kilometer Stau und eine halbe Stunde Zeitverlust. A9 Richtung München zwischen Hermsdorf Süd und Triptis. 4 Kilometer Stau an der Baustelle, 20 Minuten plus. Und A14 Richtung Magdeburg zwischen Kalbe und Schönebeck. Lkw Bergungsarbeiten, dadurch 2 Kilometer Stau. Landkreis Leipzig, die Straße zwischen Großpößner und Seifertshain ist gesperrt wegen Bergungsarbeiten. Und Blitzer stehen auf der A4 Richtung Dresden zwischen Jena Zentrum und Stadtroda, A71 Richtung Sangerhausen zwischen Stadt Ilm und Arnstadt Süd. Auf der A72 Richtung Hof, der Blitz ist zwischen Treuen und Plauen Ost, in Auerbach in der Thumer Straße, in Chemnitz in der Frankenberger Straße, in Halle im Diesterweg, in der Diesterwegstraße und in 14 Heiligen in Fahrtrichtung Krippendorf. Partys am Telefon, grüß dich.
11: Auf der A4 wird Richtung Dresden zwischen Jena und Stadtroda in der Baustelle geblitzt. Tempo 80 sind nur erlaubt.
10: Dankeschön fürs Update. Und A38 Richtung Göttingen zwischen Querfurt und Eisleben in der Baustelle. Ein Unfall auf allen Spuren, dadurch natürlich mittlerweile Stau. Habt ihr noch Staus oder Blitzer gesehen? Ruft uns an, kostenlos unter 0800 123 2340.
8: So, zumindest in Sachsen hat sich die Sonne fast überall rausgeschält. In Sachsen-Anhalt und Thüringen hängen die Wolken noch ein bisschen dichter. Da sind am Nachmittag auch noch ein paar Schauer dabei. Auch einzelne Gewitter, die durchziehen. Trotzdem wird es warm. Die Höchstwerte heute.

0: bis 23 Grad und so geht's weiter morgen, übermorgen um die 20 Grad und weiter relativ sonnig.
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New Music Hotlist heißt das Ganze. Da tauchen ganz viele Künstlerinnen und Künstler hier aus Deutschland auf, die erst dabei sind, groß durchzustarten, denen dabei aber eben auch ganz viel Potenzial nachgesagt wird. Und da taucht eine junge Dame auf, die wir hier im Osten ganz besonders gut kennen, die uns nämlich letztes Jahr auf Weihnachtsmarkt-Tour begleitet hat und ihre neuen Songs auch live auf der Bühne gespielt hat, zum Beispiel in Nordhausen, in Bernburg oder auch in Wurzen. Da kennt man diese junge Dame. Also, die hat uns in der Tasche, jetzt Durchbruch bundesweit. Und wir können dabei sein bei Tiffany Aris und der ganz frische Sound aus der ARD New Music Hotlist. Vertigo heißt er hier bei MDR Jump.

10.50 Uhr, MDR Jump ist hier und das macht wirklich Mut heute. Die neue Woche geht nämlich mit guten Nachrichten los und zwar aus dem Harz. Wenn man mit dem Auto durchfährt, dann wird einem da ja leider eben sofort klar, wie heftig der Harz von Borkenkäfer, von Dürre und Co. gebeutelt wurde. Ganze Berge sind ja mittlerweile kahl, da ist nichts mehr mit dunklen Fichtenwäldern, es ist wirklich alles abgestorben. Aber tot ist der Harz nicht, denn neues Leben entsteht, neue Bäume wachsen. Und die Wiederaufforstung, die läuft sogar richtig gut, heißt das jetzt vom Landwirtschaftsministerium. Diesmal keine Monokultur, diesmal Vielfalt. Und das macht den Wald stärker. Und das sind gute Nachrichten. Zum Start in die neue Woche. Mehr News ab 11 hier bei MDR Jump für euch.

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5: Um 11 Uhr mit Susanne Lemke. Deutschland verfehlt nach Einschätzungen von Experten seine wichtigsten Klimaziele bis 2040. Das geht aus einem Bericht hervor, den der unabhängige Expertenrat für Klimafragen am Vormittag vorgestellt hat. Danach ist das im März von der Regierung beschlossene Klimaprogramm nicht ausreichend. Selbst wenn es vollständig umgesetzt werde, könne keines der gesetzlichen Ziele erreicht werden. Vor allem in den Bereichen Energiewirtschaft und Gebäude würden die Emissionen deutlich höher ausfallen als vom Umweltbundesamt angenommen. Der Expertenrat fordert die Bundesregierung auf, das Klimaschutzprogramm zu überarbeiten. Die Bundesregierung plant einem Bericht zufolge milliardenschwere Investitionen in den Zivil- und Katastrophenschutz. Nach Recherchen der Bild-Zeitung soll das Geld in Ausrüstung, Personal und Technik fließen, beispielsweise beim Technischen Hilfswerk. Bis 2029 sei unter anderem die Beschaffung von 1000 neuen Spezialfahrzeugen geplant. Außerdem sollen dem Bericht zufolge alle öffentlichen Zufluchtsräume erfasst werden, darunter Bunker, Tunnel und Tiefgaragen. Deutschland hat der Demokratischen Republik Kongo Unterstützung beim Kampf gegen das Ebola-Virus angeboten. Gesundheitsministerin Nina Wagen sagte dem RBB, es gebe zwar noch kein offizielles Ersuchen, aber man sei auf jeden Fall bereit zu helfen. Denkbar sei beispielsweise, mobile Labore oder Personal zur Verfügung zu stellen. Die Weltgesundheitsorganisation hat wegen eines Ebola-Ausbruchs in Zentralafrika die zweithöchste Warnstufe ausgerufen. In der Demokratischen Republik Kongo seien mindestens 88 Menschen an der Variante gestorben. Anderthalb Wochen nach einem Gefahrgutunfall in Ohrdruf im Kreis Gutha hat die Polizei Einzelheiten veröffentlicht. Danach ist beim Befüllen eines Behälters Schwefelwasserstoff ausgetreten. 4 Beschäftigte der betroffenen Entsorgungsfirma waren dabei schwer verletzt worden. Laut Polizei konnten 3 von ihnen das Krankenhaus inzwischen wieder verlassen. Die Behörde ermittelt unter anderem wegen fahrlässiger Körperverletzung. Nach 10 Jahren ist Thüringen wieder Gastgeber für die deutschen Straßenradmeisterschaften. Wie der Landesradsportverband mitteilte, werden die Titelkämpfe Ende Juni im Thüringer Wald ausgetragen. In Streufdorf im Kreis Hildburghausen finden danach die Zeitfahren statt. Rund um Bad Liebenstein im Wartburgkreis die Straßenrennen. Neben den Profis kämpfen auch Nachwuchsfahrer um Meistertitel.

0: Das waren die Nachrichten.
1: 2:11 und hier ist Fabian Magerhans aus dem MDR Jump Verkehrszentrum mit den neuesten Meldungen.
2: A2 Richtung Hannover zwischen Peine und Lehrte Ost. 4 Kilometer stockender Verkehr wegen Bauarbeiten. Plant ungefähr eine Viertelstunde Mehrzeit ein. Richtung Frankfurt A4 Bergungsarbeiten zwischen Hermsdorf Ost und Stadtroda im Baustellenbereich. 20 Minuten plus. Auf der A9 Richtung München zwischen Hermsdorf Süd und Triptis ungefähr 20 Minuten mehr einplanen. Und A14 Richtung Magdeburg zwischen Klinger und Dreieck-Partenauer 10 Minuten plus. A38 Richtung Göttingen zwischen Scharfstedt und Eisleben streckenweise Stau nach dem Unfall im Baustellenbereich. Eine Viertelstunde kommt obendrauf. Und Landkreis Leipzig, die Straße zwischen Großpösner und Seifertshain, ist wegen Bergungsarbeiten gesperrt. Blitzer stehen auf der A4 Richtung Dresden zwischen Jena Zentrum und Stadtroda, auf der A36 Richtung Braunschweig zwischen Wernigerode Nord und Ilsenburg. Auf der B87 blitzt es zwischen Mokrena und Torgau, B243 Ortsumfahrung Großwechslungen Richtung Günzerode und in Meiningen in der Henneberger Straße stadteinwärts. Habt ihr noch Staus oder Blitzer gesehen? Ruft uns an, kostenlos unter 0800 123 2340.
1: Vielversprechend, was da auf uns zukommt. Ein kleiner Ausflug in den Hochsommer. So gegen Ende der Woche. Wir nehmen da jetzt gerade schon Anlauf. In Erfurt haben wir 16 Grad gemessen. In Zeitz und Plauen 15 Grad. Und der Tag fühlt sich zumindest in Sachsen heute auch schon richtig sommerlich an. In Sachsen-Anhalt und Thüringen haben wir dagegen noch ein paar mehr Wolken. Da kann es am Nachmittag auch noch mal ein paar kurze Schauer, auch 1-2 Gewitter geben. Die Höchstwerte heute überall bis 22 Grad. Und so geht's dann auch weiter morgen und übermorgen. Temperaturen um die 20 Grad und es bleibt relativ sonnig.
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0: So, der Mann, der sich immer die Schnapszahlen für seine Sofortmeldungen aussucht, um 11.11 Uhr. Hier ist Fabian Mager, Hans mit einer Sofortmeldung aus unserem MDR-Jump-Verkehrszentrum.
1: Ja, da sind Fahrradfahrer unterwegs. A73 Richtung Suhl, bitte Vorsicht zwischen Lichtenfels Nord und Untersimau.
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1: Für einen Abend Alltag aus und beste Freunde-Momente an. Wir laden euch ein zum Bands for Friends Konzert mit Nico Santos. Die Museumsscheune in Wolmirstedt bei Magdeburg wird von uns schon vorbereitet. Da wird dann nämlich gespielt in 2 Wochen. Und ab heute überraschen wir euch und eure besten Freunde mit den Tickets. Und die Franzi aus Steinhof, das ist in Bayern, will dabei sein, will ihre beste Freundin aus Sachsen mit den Tickets überraschen. Aber erstmal überrasche ich sie selbst. Franzi ist nämlich dran. Hi.
2: Ich ahne was. Ich darf zu Nico Santos?
1: Ja.
2: Das ist verrückt. Nein, wirklich?
1: Absolut. Und zwar kommst du mit auf unser Bands for Friends Konzert, aber ja nicht alleine. Du hast ja deine gute Freundin angemeldet.
2: Maria.
1: Wer ist Maria?
2: Maria ist meine beste Freundin. Die ist nur leider vor ein paar Jahren weggezogen und wir fahren jetzt, weil wir sind aus Bayern, wir haben Pfingstferien, fahren wir zu denen hin und dann können wir das Konzert besuchen. Die wird es nicht glauben.
1: Wollen wir Maria überraschen?
2: Können wir machen.
1: Komm, wir holen die jetzt
2: nur,
1: dazu.
2: Ich weiß nur nicht, ob sie gerade arbeitet.
1: Du, wir werden das einfach sehen.
2: Die hat keine Ahnung.
1: Aber Okay. Wir überraschen sie jetzt.
3: Klausnitzer, hallo.
1: Hallo Maria, Felix Schmutzer ist hier vom Mitteldeutschen Rundfunk, von MDR Jump aus Halle. Du bist im Radio, hi.
3: Hi.
1: Aber ich bin nicht alleine, weil ich habe eine gute Freundin von... Ach, du wirkst gar nicht so überrascht.
3: Doch, schon.
1: Hörst du, ich bin nicht alleine.
3: Oh, Franzi, du. Was hast du wieder gemacht?
2: Wir haben nächste Woche ein Date, glaube ich.
3: Du bist verrückt.
1: Franzi hat eine kleine Überraschung. Sie hat dich nämlich angemeldet, um auf unser MDR Jump Hörerkonzert mit Nico Santos zu gehen.
3: Oh, Wahnsinn, ehrlich?
1: Ja, wir wollen hiermit dein absolutes Go, dass du dabei bist.
3: Ja, definitiv.
1: Sehr gut. Franzi, Maria, dann habt ganz viel Spaß bei Nico Santos. Eure Freundschaft ganz kurz in so 1-2 Worten beschrieben. Maria, du zuerst.
3: Unbeschreiblich. Das kann man einfach nicht in Worte fassen. Familie, das ist einfach der Wahnsinn.
2: Ja, also unsere Kinder sind quasi gleich alt und sind die ersten Jahre miteinander aufgewachsen. Also wie Familie.
1: Dann genießt den Abend bei Nico Santos und freut euch schon mal drauf. Geht bald los. In 2 Wochen.
2: Jo, danke schön.
3: Dankeschön. Ciao.
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1: Es ist genau 10 vor halb 12. Hier ist Fabian Mager, Hans aus dem MDR Jump Verkehrszentrum mit einer Sofortmeldung für euch.
2: Geht auf die A14 Magdeburg-Dresden. Zwischen Schöneberg und Kalbe sind Rehe auf der Fahrbahn. Vorsicht.
1: Alles klar. Staus und Blitzer in 10 Minuten wieder hier bei MDR Jump. Jetzt Musik von Mark Amber für euch.

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2: Es ist 11.30 Uhr, MDR Jump ist hier mit den Meldungen zur halben Stunde von Matthias Becker für euch.
3: Im US-Bundesstaat Idaho sind bei einer Flugshow Medienberichten zufolge zwei Kampfflugzeuge in der Luft zusammengestoßen und abgestürzt. Alle vier Besatzungsmitglieder der beiden Maschinen hätten sich per Schleudersitz retten können. Auf im Internet verbreiteten Videos ist am Boden eine Explosion mit einer großen schwarzen Rauchwolke zu sehen. Bei einem Erdbeben in Südchina sind mindestens zwei Menschen ums Leben gekommen. Nach Angaben der Nachrichtenagentur Xinhua hatte das Beben in der Region Guangxi die Stärke 5,2. Mehrere Gebäude seien eingestürzt. Mehr als 7000 Menschen seien aus der Region in Sicherheit gebracht worden. In Südwestthüringen können die geplanten Windkraft-Vorranggebiete ab heute öffentlich eingesehen werden. Als Teil des neuen Regionalplans liegen sie bis 20. Juli in Landratsämtern und Rathäusern aus. Vorgesehen sind 40 Flächen, auf denen Windkrafträder gebaut werden können.
2: Es ist 11.31 Uhr. Fabian Magerhans hat die Lage auf den Straßen hier bei uns im Osten für euch im Blick. Und es gibt Bergungsarbeiten, die sorgen für Stau auf der A4 gerade.
4: Genau, Richtung Frankfurt zwischen Hermsdorfer Kreuz und Stadtroda. 4 Kilometer Stau, plant hier ungefähr 20 Minuten mehr Zeit ein. Dann Baustellenstaus A9 Richtung München zwischen Hermsdorf Süd und Triptes, 40 Minuten plus. A13 Richtung Dresden zwischen Radeburg und Marsdorf, dauert es ungefähr eine Viertelstunde länger. A14 Richtung Magdeburg zwischen Klinger und Dreigpartenau dauert 10 Minuten plus. Und auf der A38 Richtung Göttingen nach einem Unfall zwischen Schafstedt und Eisleben 6 Kilometer stockend, plant hier ungefähr 20 Minuten mehr Zeit ein. Bundesstraße 4, ein Unfall zwischen Elxleben und Andesleben. Und in Bärenstein ist die Kreuzung Gartenstraße-Steinweg wegen Bergungsarbeiten gesperrt. Blitzer stehen auf der A71 Richtung Sangerhausen zwischen Stadt Ilm und Arnstadt Süd, auf der A72 Richtung Hof zwischen Treuen und Plauen Ost. B19 am Ortsausgang Meiningen Richtung Wasungen, B87 zwischen Mokrena und Torgau, B107 am Ortseingang Havelberg blitzt aus Richtung Sandau und B243 Ortsumfahrung Großwechsungen in Richtung Günzelrode. Habt ihr noch Staus oder Blitzer gesehen? Ruft uns an, kostenlos unter 0800 123 2340.
2: Die Eisheiligen sind vorbei, das merkt man sofort. Es wird sonniger, die Temperaturen steigen wieder. Wir haben aktuell in Magdeburg 16 Grad gemessen, in Jena 16, in Görlitz 13 Grad. Bis zu 22 sind heute in der Spitze drin. Allerdings haben wir so eine kleine Zweiteilung. Vor allem in Sachsen fühlt sich das richtig sommerlich an heute. Da ist viel Sonne. In Sachsen-Anhalt und Thüringen dagegen aber noch ein paar Wolken. Und am Nachmittag auch noch ein paar einzelne Gewitter.
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0: 11.42 Uhr, Fabian Mager, Hans aus dem MDR Jump Verkehrszentrum hat eine Sofortmeldung für euch.
1: Ja, schon auf die A9 Richtung München zwischen Dreußig und Eisenberg liegt ein LKW-Reifen auf der Fahrbahn. Vorsicht.
0: Und alle Staus und Blitzer bei uns wieder in der Viertelstunde für euch. So, da kommt bei den Brit Awards ein Typ auf die Bühne und haut dem US-Musiker Sommers so richtig heftig eine runter. Boah, als das passiert ist, da haben wirklich alle den Atem angehalten. Und dann natürlich die Auflösung. Ach, das war alles Show, das war alles geplant. Das war eine Werbeaktion, um auf die neue Single aufmerksam zu machen. So, die ist jetzt draußen. Ich war da schon so ein bisschen panisch, ob das auch so ein Mäusekino wird. Aber nein, glücklicherweise so hektisch oder nach Aufmerksamkeit gierend, wie die Aktion drumherum war. Der Song selbst ist angenehm entspannt. Das Mäusekino bleibt uns erspart. Es ist ein richtig cooler Song geworden. Homewrecker heißt die ganz neue von Samba hier bei MDR Jump. Spiele ich euch den Song jetzt.

0: bisschen habe ich das Gefühl, da deutet sich vielleicht der Sommerhit 2026 an. Mal gucken, was da noch draus wird. Soundbar ist mit der ganz neuen Single Homewrecker hier bei MDR Jump gewesen. Jetzt geht's nochmal zu Fabian Magerhans und unser Verkehrszentrum. Ich höre nämlich gerade, es gibt noch eine Sofortmeldung.
1: Yes, A4 Richtung Frankfurt. Achtung, zwischen Chemnitz Ost und Chemnitz Mitte liegt ein großes Plasteteil auf der Fahrbahn.
0: Fabi, vielen Dank und die Stau und Blitzer in einer Viertelstunde bei uns wieder.

0: es klopft schon wieder. Es gibt nämlich noch eine Sofortmeldung aus unserem Verkehrszentrum.
1: Ja, 72 Richtung Leipzig. Vorsicht zwischen Reichenbach und Zwickau West. Liegt eine Schaufel auf der Fahrbahn. Also Vorsicht A72 Richtung Leipzig zwischen Reichenbach und Zwickau West. Hier liegt eine Schaufel auf der Fahrbahn.

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5: Um 12 Uhr mit Matthias Becker. Deutschland verfehlt nach Einschätzung von Experten seine wichtigsten Klimaziele bis 2040. Das geht aus einem Bericht hervor, den der unabhängige Expertenrat für Klimafragen am Vormittag vorgestellt hat. Demnach ist das im März von der Regierung beschlossene Klimaprogramm nicht ausreichend. Selbst wenn es vollständig umgesetzt werde, könne keines der gesetzlichen Ziele erreicht werden. Vor allem in den Bereichen Energiewirtschaft und Gebäude würden die Emissionen deutlich höher ausfallen als vom Umweltbundesamt angenommen. Der Expertenrat forderte die Bundesregierung auf, das Klimaschutzprogramm zu überarbeiten. Deutschland hat nach der Demokratischen Republik Kongo Unterstützung beim Kampf gegen das Ebola-Virus angeboten. Gesundheitsministerin Nina Wagen sagte dem RBB, es gebe noch kein offizielles Ersuchen des Landes, aber man sei auf jeden Fall bereit zu helfen. Denkbar sei beispielsweise, mobile Labore oder Personal zur Verfügung zu stellen. Die Weltgesundheitsorganisation hatte wegen der Ebola-Variante Bundibugyo die zweithöchste Warnstufe ausgerufen. In der Demokratischen Republik Kongo sind mindestens 88 Menschen an der Variante gestorben. Der Turnweltverband hebt alle seit 2022 geltenden Beschränkungen für russische und belarussische Sportler auf. Das gab der Verband nach einer Sitzung des Exekutivkomitees in Ägypten bekannt. Die kurze Mitteilung enthielt allerdings keine Angaben dazu, wie genau der Beschluss umgesetzt werden soll. Russlands Turnverband teilte mit, seine Athleten könnten bei Wettkämpfen jetzt wieder unter der russischen Nationalflagge antreten. Im April hatte bereits der Schwimmweltverband seine Beschränkungen für russische und belarussische Sportler zurückgenommen. Anderthalb Wochen nach einem Gefahrgutunfall in Ohrdruf im Kreis Gotha hat die Polizei Einzelheiten veröffentlicht. Demnach ist beim Befüllen eines Behälters Schwefelwasserstoff ausgetreten. Vier Beschäftigte der betroffenen Entsorgungsfirma waren dabei schwer verletzt worden. Laut Polizei konnten drei von ihnen das Krankenhaus inzwischen wieder verlassen. Die Behörde ermittelt unter anderem wegen fahrlässiger Körperverletzung. Nach 10 Jahren ist Thüringen wieder Gastgeber für die deutschen Straßenradmeisterschaften. Wie der Landesradsportverband mitteilte, werden die Titelkämpfe Ende Juni im Thüringer Wald ausgetragen. In Streufdorf im Kreis Hildburghausen finden demnach die Zeitfahren statt, rund um Bad Liebenstein im Wartburgkreis die Straßenrennen. Neben den Profis kämpfen auch Nachwuchsfahrer um Meistertitel. Das waren die Nachrichten.
6: 2:12, MDR Jump ist hier mit Fabian Magerhans aus unserem Verkehrszentrum. Da war in der letzten halben Stunde eine ganze Menge los. Jetzt erstmal der Überblick wieder sortiert.
7: Ja, es geht los mit der A4 Richtung Frankfurt. Achtung, ein Plasteteil, das liegt zwischen Chemnitz Ost und Chemnitz Mitte. Weiter auf der A4 Richtung Frankfurt zwischen Hermsdorfer Kreuz und Stadtroda. In der Baustelle laufen immer noch die Bergungsarbeiten. Plant ungefähr 20 Minuten mehr Zeit ein. Dann Vorsicht, A9 Richtung Berlin zwischen Bad Klosterlausnitz und Eisenberg liegen Fahrzeugteile. Und Richtung München A9 zwischen Hermsdorfer Kreuz und Triptes 7 Kilometer Stau an der Baustelle, etwa eine halbe Stunde plus. A13 Richtung Dresden zwischen Radeburg und Marsdorf 10 Minuten plus und A38 Richtung Göttingen zwischen Scharfstedt und Eisleben. Ein Unfall in der Baustelle plant eine Viertelstunde mehr Zeit ein. Eine Schaufel, die liegt auf der A72 Richtung Leipzig, Achtung zwischen Reichenbach und Zwickau West. A72 Richtung Hof zwischen Hartenstein und Zwickau Ost, 3 Kilometer stockender Verkehr an der Baustelle, hier ungefähr 10 Minuten extra. Blitzer stehen auf der A4 Richtung Dresden zwischen Jena Zentrum und Stadtroda, A36 Richtung Braunschweig zwischen Wernigerode Nord und Ilsenburg, B2 zwischen Leipzig Süd und Markkleeberg wird geblitzt, B87 zwischen Mokrena und Torgau, in Dresden in der Ammonstraße stadteinwärts. Und Jens ist am Telefon, guten Morgen.
8: Wollte gerne einen Blitzer melden. Der Blitzer steht auf der A71 zwischen Stadt Ilm und Arnstadt, kurz vorm Tunnel Bering. In der 80er-Zone.
7: Dankeschön, jetzt einen schönen Mittag. Und habt ihr noch was gesehen? Staus, Blitzer, ruft uns an, kostenlos unter 0800 123 2340.
6: Ich freute mich schon, sagt der Mager Hans um 12.
7: Schönen guten Morgen.
6: Na, guten Morgen, aber wirklich.
7: Ja, Fabi, ja.
6: Vielen Dank, wir schauen mal aufs Wetter. Guten Morgen, Sommer, Frühsommer zumindest. So sieht es in Sachsen aus heute, der Himmel da relativ klar, viel Sonne. In Sachsen-Anhalt und Thüringen haben wir so ein paar mehr Wolken, am Nachmittag auch ein, zwei Schauer und Gewitter, die umherziehen, aber das löst sich alles so in den nächsten Tagen ganz allmählich auf. Und dann landen wir wirklich bei fantastisch hochsommerlichen Temperaturen am Wochenende. Aber wie gesagt, da müssen wir erstmal hin. Aktuell haben wir in Erfurt 16 gemessen und in Zeitz und Plauen aktuell 15 Grad.
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0: gibt noch einen Nachzügler aus unserem MDR Jump Verkehrszentrum. Fabian Magerhans hat noch eine Sofortmeldung für euch.
1: Ja, wir schauen auf die A17 Richtung Dresden. Große Müllsäcke liegen zwischen Pirna und Dresden-Prohlis auf der Fahrbahn. Vorsicht!

0: ist Montagmittag bei MDR Jump und überall beim Bäcker, beim Kollegen. In der Schule wird heute noch der ESC-Auftritt von Sarah Engels ausgewertet vom Samstag. Immerhin mangelndes Selbstbewusstsein kann man ihr nicht vorwerfen. Sarah hat gestrahlt. Die hat wirklich alles gegeben. Unsere Herrenrunde dagegen, die hätte auf der großen Bühne wahrscheinlich so eine ganz andere Figur gemacht.
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3: Viele Künstler haben ja Angst zu versagen und dass sie den Text nicht mehr wissen. Und wie kann man dem entgegengehen? Es geht mit Tavor. Meine Mutter nimmt immer Tavor, bevor sie ins Flugzeug steigt. Und es gibt Künstler, die das auch vorm Auftritt nehmen, weil es dich beruhigt.
4: Weil dich das beruhigt? Hast du mal Tavor genommen?
3: Nee, aber meine Mutter ist sehr ruhig geworden. Wichtig ist vorm Auftritt nie Tavor.
4: Hat deine Mutter danach jemals wieder gesprochen? Tavor. Ich habe Tavor genommen und das ist eine wahre Geschichte.
5: Das ist sozusagen hochdosierter Baldrian.
4: Nee, das ist hochdosierter chemischer Godzilla-Baldrian.
5: Okay.
4: Ich habe das genommen auf dem Flug, weil ich große Flugangst habe. Du setzt dich hin, du kotest dich ein, es stört dich nach 5 Minuten nicht mehr. Du kannst auch nicht mehr sprechen. Und
5: hast du schon mal...
3: Nein, nee, meine Mutter, aber die nimmt immer nur eine halbe.
5: Was nimmst du? Nimmst du Präparate?
4: Was riecht deine Mutter?
3: Was riecht die? Was?
4: Was riecht deine Mutter? Was riecht deine Mutter? Meine Mutter riecht nur noch Porree und Pommes. Ansonsten nichts mehr. Für die ist alles gleich. Tapetenkleister, Bakelit. Nein, was wiegt deine Mutter?
3: 65.
4: Ich wiege 100. Okay. Und das heißt, ich kann mehr nehmen.
3: Ja, hat man gehört.
4: Ja.
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1: 12.30 Uhr, es ist genau 12:30. MDR Jump ist hier mit den Meldungen zur halben Stunde von Matthias Becker für euch.
2: Mehrere Schulen in Ilmenau haben am Wochenende anonyme Drohmails bekommen. Wie die Polizei heute mitteilte, wurden die betroffenen Einrichtungen durchsucht. Angedrohte Sprengsätze seien nicht entdeckt worden. Der Schulbetrieb habe heute regulär stattgefunden. Der Verfasser der Mails müsse noch ermittelt werden. In der Türkei sind im Rahmen der Ermittlungen gegen den Istanbuler Bürgermeister Ekrem İmamoğlu erneut 57 Menschen festgenommen worden. Nach Angaben der staatlichen Nachrichtenagentur Anadolu wird den Beschuldigten vorgeworfen, über ein städtisches Versorgungsunternehmen Ausschreibungen manipuliert zu haben. Gegen İmamoğlu wird wegen angeblicher Korruption ermittelt. In Artern im Kyffhäuserkreis haben Unbekannte ein Ortseingangsschild gestohlen und durch ein falsches Schild ersetzt. Nach Angaben der Polizei wurde das Ortsschild von Oberröblingen in Sachsen-Anhalt angebracht. Das Artern-Schild sei bisher nicht aufgetaucht.
1: 12:31 Uhr, die neuesten Meldungen aus dem MDR-Jump-Verkehrszentrum. Jetzt mit Fabian Magerhansen. Es geht los mit der A4.
3: In Richtung Görlitz, zwischen Dresden-Hellerau und Dresden-Flughafen, ist die rechte Spur nach einem Unfall gesperrt. Richtung Frankfurt, A4 zwischen Hermsdorfer Kreuz und Stadtroda, eine Stunde Wartezeit nach einem Unfall im Baustellenbereich. Und auf der A9 Richtung München, zwischen Hermsdorfer Kreuz und Lederhose, 5 Kilometer Stau, Baustelle, plant eine halbe Stunde mehr Zeit ein. A13 Richtung Dresden, zwischen Radeburg und Marsdorf, 4 Kilometer stockend, ungefähr 10 Minuten Plus. Eine große Metallplatte, die liegt auf der A14 Richtung Dresden zwischen Döbeln-Ost und Nossen-Nord und A38 Richtung Göttingen zwischen Schafstedt und Eisleben in der Baustelle laufen weiterhin die Bergungsarbeiten, 7 Kilometer stau und stockender Verkehr, 40 Minuten dauert's länger. A72 Richtung Hof zwischen Hartenstein und Zwicker-Ost, 3 Kilometer stockend plus 10 Minuten. Eine ungesicherte Unfallstelle, B71 Richtung Magdeburg, Vorsicht zwischen Letzlingen und Born. Und Blitzer stehen auf der A4 in Richtung Dresden zwischen Jena Zentrum und Stadtroda, auf der A71 Richtung Sangerhausen zwischen Stadt Ilm und Arnstadt Süd. B2 zwischen Leipzig Süd und Markkleeberg wird geblitzt, in Dresden in der Ammonstraße und in Eisenach in der Hospitalstraße. Habt ihr noch Staus oder Blitzer gesehen? Ruft uns an, kostenlos, unter 0800 123 2340.
1: Und die Temperaturen in Halle 18 Grad, in Erfurt und Chemnitz aktuell 16 Grad. Ihr merkt, es ist deutlich milder als in den letzten Tagen. Die Eisheiligen sind vorbei, thank Gott. Und in Sachsen fühlt sich das heute schon richtig sommerlich an. Mit viel, viel Sonne am Nachmittag in Sachsen-Anhalt und Thüringen kann es dagegen auch noch ein paar Regenschauer geben, teilweise auch kräftige Gewitter, die heute Nachmittag mit durchziehen. Die Höchstwerte bis 22 Grad und so geht's erstmal weiter morgen und übermorgen. Temperaturen um die 20 Grad und relativ sonnig.
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Und da kriegt man gerade richtig große Augen, mal eben durch die Tourdaten der US-Indie-Band One Republic geblättert. Prag, Madrid, New York City, Halle an der Saale? Wie cool ist das denn? Kein Berlin, kein Frankfurt. Die US-Rocker nutzen die Zeit und legen stattdessen einen Tourstop in Halle auf der Peisnitz ein. Richtig cool. Neue Musik hat die Band übrigens auch im Gepäck dann auf der neuen Tour. Need Your Love ist die erste Auskopplung daraus. Die hat aber die guten alten One Republic-Tugenden. Einfach sympathisch. Hier ist der Song bei MDR Jump brandneu für euch.

0: Es ist 12.50 Uhr, 10 vor 1 und es gibt viel Neues diese Woche hier bei MDR Jump. Bands for Friends ist zurück. 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Und dann geht's bei uns in dieser Woche auch um ein anderes spannendes Thema, ums Ehrenamt. Wir stellen euch die ganze Woche Menschen vor, die mit ihrem Engagement Sportplätze pflegen, Freibäder vor der Schließung retten oder einfach Tieren das Leben retten. Kurzum, es geht halt um ehrenamtliches Engagement. Und dazu wollen wir heute gerne eure Erfahrungen hören. Wo engagiert ihr euch? Warum ist euch das Ehrenamt so wichtig? Und dazu hat sich Conny bei mir gemeldet.
1: Hallo ihr Lieben, ich arbeite im Hospiz und dort sind wir auf unsere Ehrenamtlichen sehr angewiesen. Sie begleiten unsere Gäste auf ihrem letzten Lebensweg. Sie machen mit ihnen Besorgungen, Spaziergänge und vieles mehr. Hiermit möchte ich mich auch im Namen meiner Kollegin herzlich für ihr Engagement bedanken. Es grüßt das Team von Katharina vom Bohrer Hospiz aus Wittenberg.
0: Und wir schließen uns an, einfach mal Danke sagen. Diese Woche ist dafür der Zeitpunkt hier bei uns. Und ihr seid dran. Wo engagiert ihr euch? Warum ist euch euer Ehrenamt eigentlich so wichtig? Verratet uns das mal an der 0800 123 2340.

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10: Um 13 Uhr mit Matthias Becker. Der CDU-Politiker Gordon Schnieder ist zum neuen Ministerpräsidenten von Rheinland-Pfalz gewählt worden. Der 50-Jährige erhielt im Landtag in Mainz 63 Stimmen. 38 Abgeordnete stimmten mit Nein, 2 enthielten sich. Nach der Wahl wurde Schnieder im Landtag vereidigt. Die CDU ist in Rheinland-Pfalz zum ersten Mal seit 35 Jahren in der Regierung. Zuvor stand durchgehend die SPD an der Spitze der Regierungen. Deutschland verfehlt nach Einschätzung von Experten seine wichtigsten Klimaziele bis 2040. Das geht aus einem Bericht hervor, den der unabhängige Expertenrat für Klimafragen vorgestellt hat. Demnach ist das im März beschlossene Klimaprogramm nicht ausreichend. Selbst bei vollständiger Umsetzung würden zentrale gesetzliche Ziele nicht erreicht. Vor allem in der Energiewirtschaft und im Gebäudesektor erwarten die Experten deutlich höhere Emissionen als angenommen. Der Katastrophenschutzexperte Albrecht Brömme hat die angekündigten Investitionen in den Schutz der Zivilbevölkerung begrüßt. Der ehemalige Präsident des Technischen Hilfswerks sagte dem MDR, mit 10 Milliarden könne man an vielen Stellen genau die richtigen Schritte einleiten. Ganz zentrales Thema sei die Bildung von Kindern, Jugend und auch Erwachsenen zum Zivilschutz. THW-Unterkünfte, Feuerwachen und DRK-Stützpunkte müssten möglichst auch dann einsatzfähig sein, wenn Strom und Wasser ausfielen. Man brauche zudem Spezialfahrzeuge und eine App, die den nächstgelegenen Schutzraum anzeige. Das Holzunternehmen Pollmeier investiert knapp 30 Millionen Euro in seinen Standort in Kreuzburg im Wartburgkreis. Nach Angaben des Thüringer Wirtschaftsministeriums ist unter anderem eine neue Zuschnittanlage geplant. Das Land unterstütze das Vorhaben mit 4,2 Millionen Euro. Mit der neuen Anlage sollen hochwertige Fertigbauteile aus Buchenholz für die weiterverarbeitende Holzindustrie gefertigt werden. Das Unternehmen hat in Kreuzberg rund 370 Beschäftigte. Der Totebuckelwal wird vermutlich vor der dänischen Insel Anholt liegen bleiben. Das Umweltministerium von Mecklenburg-Vorpommern teilte mit, das Tier sei wohl schon seit mindestens einer Woche tot. Die Verwesung sei zu weit fortgeschritten, um den Wal noch abzutransportieren. Das Ministerium hofft nun nach eigenen Angaben, den am Tier angebrachten Sender auswerten zu können. Man wolle erfahren, wie lange der Buckelwal noch gelebt und wo er sich aufgehalten habe. Das waren die Nachrichten.
3: A2 nach 1, hier ist NDR Jump mit dem zuverlässigsten Verkehrsservice im Osten. A2 nach Hannover zwischen Ilxleben und Allerengersleben. Dauert es eine Dreiviertelstunde länger, 3 Kilometer Stau sind hier wegen Bauarbeiten gemeldet. Und im weiteren Verlauf zwischen dem Kreuz Braunschweig Nord und Peine Ost 4 Kilometer Stau, hier nochmal 20 Minuten Fahrzeit obendrauf. A4 Görlitz Richtung Dresden am Grenzübergang Ludwigsdorf gibt es Stau bei der Einreise. Es dauert eine reichliche halbe Stunde länger. Dann A4 Richtung Frankfurt im weiteren Verlauf, also zwischen dem Hermsdorfer Kreuz und Stadtroda. 4 Kilometer Stau nach einem Unfall im Baustellenbereich, hier 20 Minuten Verzögerung. Stau auch auf der A9 nach München zwischen dem Hermsdorfer Kreuz und Lederhose, dauert 20 Minuten länger, 4 Kilometer Stau an einer Baustelle. A13 Richtung Dresden, auch hier stockt es zwischen Radeburg und Marsdorf, insgesamt dauert es eine Viertelstunde länger. Und A38 Richtung Göttingen zwischen Schafstedt und Eisleben, 7 Kilometer Stau und stockender Verkehr nach einem Unfall, da hat es direkt in der Baustelle gekracht, aktuell dauert es hier 20 Minuten länger. Auf der B71 zwischen Netzlingen und Born, Stau nach einem Unfall in beiden Richtungen und geblitzt wird auf der A4 Richtung Dresden zwischen Jena Zentrum und Stadtroda. Auf der A71 Richtung Sangerhausen zwischen Stadt Ilm und Arnstadt Süd. In Chemnitz wird in der Nefestraße stadteinwärts geblitzt, kurz vor der Auffahrt zum Südring. Dann in Dresden in der Ammonstraße stadteinwärts, in Eisenach ein Blitzer in der Hospitalstraße stadteinwärts und in Pirschwitz einer Richtung Panschwitz-Kuckau. Und habt ihr noch Staus oder Blitzer gesehen, dann ruft uns gerne an, kostenlos unter 0800 123 2340. Und es fühlt sich heute wirklich sehr aprilmäßig an. Innerhalb eines Nachmittags ist mal wieder alles dabei. Wundertüte heute. Wir haben in Wittenberg dazu aktuell 18 Grad gemessen. Erfurt und Riesa 17 Grad. In Sachsen bleibt es relativ trocken. Wobei auch nicht uneingeschränkt sonnig. Da ziehen auch noch ein paar ordentliche Wolkenfelder durch. In Sachsen-Anhalt und Thüringen bringen die auch Schauer und teils einzelne, dann aber ziemlich kräftige Gewitter mit. Die Höchstwerte bis 22 Grad. Und morgen und Mittwoch übernehmen die Wolken noch mal ein bisschen die Überhand. Es bleibt aber erstmal trocken und vor allem erstmal weiter warm.
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genau 11 nach 1. Eine Sofortmeldung gibt's aus unserem MDR-Jump-Verkehrszentrum für euch unterwegs auf der A4. Nach Dresden, Vorsicht, zwischen dem Dreieck Dresden-West und Dresden-Altstadt liegt ein LKW-Rad auf der Fahrbahn.

0: Hier ist MDR Jump. Wir sind mit euch in eine wirklich besondere Woche gestartet. Eine Woche, in der wir die Menschen in den Mittelpunkt stellen, die unsere Gesellschaft wirklich zusammenhalten. Ehrenamtlerinnen und Ehrenamtler, davon gibt es in Deutschland eine ganze Menge. Die opfern Freizeit, die opfern auch viel, viel Geld für einen guten Zweck. Und das Ganze ohne großes Tamtam. Und genau dieses Engagement, das stellen wir jetzt in den Mittelpunkt.
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0: Und darüber wollen wir mit euch heute auch gerne ins Gespräch kommen. Seid ihr auch Ehrenamtlerin oder Ehrenamtler? Traut euch, erzählt uns mal, wo und wie ihr euch engagiert und warum euch das so wichtig ist, an der 0800 123 2340 oder schickt uns eine Sprachnachricht bei WhatsApp. Und wir haben uns schon mal umgehört.
3: Ich lese Kindern vor in der Stadtbibliothek. Ich hatte überlegt, dass es wichtig ist, dass Kinder lesen lernen und Kontakt zu Büchern oder Freude an Büchern bekommen.
4: Also wir stehen immer bei RB Leipzig am Spielfeldrand und sorgen quasi dafür, dass die Spieler Bälle zum Spielen haben. Ich finde es sehr cool, weil ich mich für Fußball interessiere und man kann ja quasi das Spiel in der Zeit gucken und man ist irgendwie so Teil dieses Spiels.
0: Man kann ganz viele Fliegen mit einer Klappe schlagen, das ist ja cool. Was wir schon öfter von euch heute auch gehört haben, viele haben Lust, sich zu engagieren, aber haben keine Ahnung, wie man das eigentlich anstellt, ja, wie man das mal reinkommt. Und darüber habe ich mit Silvio Kells aus Halle gesprochen, der engagiert sich ehrenamtlich für die Rehkitz-Rettung, fährt morgens um 4 mit einer Drohne raus, um versteckte Jungtiere im Feld zu finden und der sagt, anfangen ist einfach. Einfach machen.
5: Man fängt mit kleinen Schritten an, dass man einfach mal mitfährt, sich das anschaut und im Ehrenamt dann sagt, das Geld ist Nebensache in dem Moment, das ist eine Herzenssache, eine Gefühlssache und irgendwas möchte man ja auch mal im Leben zurückgeben und da ist das genau der richtige Weg.
0: Klingt absolut überzeugend, oder? Wie seht denn ihr das? Welches Ehrenamt ist eures? Woran hängt euer Herz und vor allem euer Engagement? Heute könnt ihr uns das gerne erzählen. Vor allem auch mächtig stolz drauf sein an der 0800 123 2340, euer Draht hier zu MDR Jump.

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Es ist 13.23 Uhr. Hier ist das MDR Jump Verkehrszentrum mit einer Sofortmeldung für euch auf der A9. Vorsicht nach Berlin zwischen dem Schkeuditzer Kreuz und wieder mal auf deine Person auf der Fahrbahn. Fahrt hier besonders vorsichtig. A9 nach Berlin zwischen dem Schkeuditzer Kreuz und wieder mal eine Person auf der Fahrbahn. Vorsicht hier. Und alle Chancen und Blitzer gibt es hier bei MDR Jump im Überblick in 7 Minuten.

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0: gleich halb zwei. Hier ist MDR Jump mit den Meldungen zur halben Stunde von Matthias Becker für euch.
1: Mehrere Schulen in Ilmenau haben am Wochenende anonyme Drohmails bekommen. Wie die Polizei heute mitteilte, wurden die betroffenen Einrichtungen durchsucht. Angedrohte Sprengsätze seien nicht entdeckt worden. Der Schulbetrieb habe heute regulär stattgefunden. Der Verfasser der Mails müsse noch ermittelt werden. In der Türkei sind im Rahmen der Ermittlungen gegen den Istanbuler Bürgermeister Ekrem İmamoğlu erneut 57 Menschen festgenommen worden. Nach Angaben der staatlichen Nachrichtenagentur Anadolu wird den Beschuldigten vorgeworfen, über ein städtisches Versorgungsunternehmen Ausschreibungen manipuliert zu haben. Gegen İmamoğlu wird wegen angeblicher Korruption ermittelt. In Atern im Kyffhäuserkreis haben Unbekannte ein Ortseingangsschild gestohlen und durch ein falsches Schild ersetzt. Nach Angaben der Polizei wurde das Ortsschild von Oberröblingen in Sachsen-Anhalt angebracht. Das Atern-Schild sei bisher nicht aufgetaucht.
0: Der Blick auf die Straßen, hier sind die neuesten Meldungen aus dem MDR-Jump-Verkehrszentrum A2 nach Hannover. Zwischen Irxleben und Allerengersleben dauert es 20 Minuten länger. 8 Kilometer Stau sind hier an einer Baustelle gemeldet. Und Vorsicht auf der A4, Frankfurt Richtung Dresden. Zwischen dem Dreieck Dresden-West und Dresden-Altstadt liegt ein LKW-Rad auf der Fahrbahn. A4, weiter Richtung Dresden am Grenzübergang Ludwigsdorf. Stau bei der Einreise. Hier dauert es insgesamt eine Stunde länger. Und Vorsicht auf der A9 Richtung Berlin. Zwischen dem Schkeuditzer Kreuz und Wiedemar, hier besteht Gefahr durch eine Person auf der Fahrbahn. Jetzt A9 nach München, zwischen dem Hermsdorfer Kreuz und Lederhose, 4 Kilometer Stau an einer Baustelle. Hier eine halbe Stunde Verzögerung. Stau gibt es ebenfalls auf der A13 Richtung Dresden. Zwischen Radeburg und Marsdorf dauert es 10 Minuten länger. 4 Kilometer stockender Verkehr sind hier gemeldet. Und A14 Richtung Magdeburg, zwischen Nossen-Nord und Döbeln-Ost, Achtung, hier liegt Grünschnitt auf der Fahrbahn. A38 dauert länger Richtung Göttingen zwischen Schafstedt und Eisleben. Hier 9 Kilometer Stau nach einem Unfall direkt in der Baustelle. Da dauert es aktuell 20 Minuten länger. Und A72 Richtung Leipzig zwischen Reichenbach und Zwickau-West, Behinderungen durch ein defektes Fahrzeug. Vorsicht auch, hier wird ein Rad auf der Fahrbahnseite gewechselt. Die B101 ist zwischen Bad Liebenwerda und Elsterwerda nach einem Unfall gesperrt. Und die Blitzer gibt's mobil auf mdrjump.de und in unserer App. Die aktuellsten stehen in Chemnitz in der Nefestraße, stadteinwärts kurz vor der Auffahrt zum Südring. Dann in Dresden in der Karl-Marx-Straße Richtung Flughafen. In Prieschwitz wird Richtung Panschwitz-Kuckau geblitzt, außerdem in Sebnitz hier in der Schandauer Straße stadteinwärts und in Teutschenthal am Busch, wenn ihr Richtung Angersdorf unterwegs seid. Habt ihr noch Staus oder Blitzer gesehen, dann ruft uns gerne an, kostenfrei unter 0800 123 2340. Wir haben 19 Grad in Leipzig gemessen, in Meiningen 16, Chemnitz 16. Aber ihr merkt, da geht was, der Nachmittag heute. Zumindest in Sachsen trocken, vor allem auch richtig sonnig. In Sachsen-Anhalt und Thüringen ziehen später wieder ein paar Schauer auf, teilweise auch kräftige Gewitter mit dabei. Die Höchsttemperaturen bis 22 Grad und morgen und Mittwoch übernehmen die Wolken dann doch nochmal ganz kurz die Überhand, bevor es am nächsten Wochenende wirklich strahlend frühsommerlich wird. Aber es bleibt auch in dieser Woche trocken und weiter warm.
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0: MDR Jump, das Quiz am Montagnachmittag. Frage Nummer 1. Was haben Mark Forster, Helene Fischer und Sido gemeinsam? Die hatten alle ihre Songs von Nico Santos schreiben lassen. Das vergisst man leicht, denn Nico Santos ist ja selbst auch noch erfolgreicher Pop- und Fernsehstar. Und diesen ganz besonders erfolgreichen Künstler, den bringen wir euch wirklich hautnah.
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0: Nächste Woche Donnerstag ist es soweit, dann tritt Nico Santos bei unserem Bands for Friends Konzert in Wolmirstedt bei Magdeburg auf. Mein Kollege Felix Heckler aus unserer MDR Jump Musikredaktion hat vorher mit ihm gesprochen und er weiß ganz genau, worauf wir auf uns dann nächste Woche freuen können. Wie nah werden denn unsere Jump-Hörerinnen und Hörer Nico Santos dann wirklich kommen nachher?
2: Naja, hautnah ist jetzt wirklich nicht übertrieben, ja. Also wir haben keinen großen Bühnengraben, keine Absperrung. Direkt vor uns spielt Nico ein intimes Akustikset mit drei weiteren Musikern und er verspricht den maximalen Publikumskontakt.
3: Jeder, der bei einem Nico Santos Akustik-Gig war, der weiß, okay, Nico wird wahrscheinlich in den ersten 20 Minuten einmal ins Publikum rennen. Erstmal den Vibe abchecken. Wie ist es im Publikum?
0: Okay, das klingt wirklich nach null Berührungsängsten. Jetzt von Nikos Seite. Also als hätte der da selber wirklich richtig Bock drauf. Ist das so?
2: Ja, absolut. Und man muss dazu wissen, Nico liebt das, für Leute zu singen und die zum Mitmachen zu bringen. Ja? Also seine Karriere hat er ja als Hotelanimateur begonnen. Das liegt ihm quasi im Blut. Ja? Aber mit dem Erfolg, da wächst natürlich auch die Distanz. Ja? Die Bühnen werden größer und der Direktkontakt, der wird halt immer kleiner. Und deshalb ist auch für Nico Santos selbst unser Bands for Friends ein ganz besonderes Erlebnis.
3: Die Intimität, dass man Leute in die Augen gucken kann. Man sieht, was ein Song mit dem Publikum machen kann, wenn es die berührt. Das wird auf jeden Fall für mich wieder so ein Gänsehaut-Moment.
0: 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Nächste Chance gleich ab 14 Uhr bei meinem Kollegen Timo Klose im Feierabend-Countdown. Und die brandneue Single von Nico Santos hört ihr jetzt schon hier bei mir. Hier ist Optimist bei MDR Jump.

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0: Hier ist das MDR Jump Verkehrszentrum mit einer Sofortmeldung. Vorsicht auf der A2 nach Berlin zwischen Eilsleben und Bornstedt befindet sich eine ungesicherte Unfallstelle auf der rechten Fahrspur.
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13: Um 14 Uhr mit Matthias Becker. Der CDU-Politiker Gordon Schnieder ist zum neuen Ministerpräsidenten von Rheinland-Pfalz gewählt worden. Der 50-Jährige erhielt im Landtag in Mainz 63 Stimmen. 38 Abgeordnete stimmten mit Nein, 2 enthielten sich. Nach der Wahl wurde Schnieder im Landtag vereidigt. Die CDU ist in Rheinland-Pfalz zum ersten Mal seit 35 Jahren in der Regierung. Zuvor stand durchgehend die SPD an der Spitze der Regierungen. Deutschland verfehlt nach Einschätzung von Experten seine wichtigsten Klimaziele bis 2040. Das geht aus einem Bericht hervor, den der unabhängige Expertenrat für Klimafragen vorgestellt hat. Demnach ist das im März beschlossene Klimaprogramm nicht ausreichend. Selbst bei vollständiger Umsetzung würden zentrale gesetzliche Ziele nicht erreicht. Vor allem in der Energiewirtschaft und im Gebäudesektor erwarten die Experten deutlich höhere Emissionen als angenommen. Der Katastrophenschutzexperte Albrecht Brömme hat die angekündigten Investitionen in den Schutz der Zivilbevölkerung begrüßt. Der frühere Chef des Technischen Hilfswerks sagte dem MDR, mit 10 Milliarden könne man an vielen Stellen die richtigen Schritte einleiten. Zentrales Thema bei der Bildung sei die Bildung von Kindern, Jugend und auch Erwachsenen im Zivilschutz. THW-Unterkünfte, Feuerwachen und DRK-Stützpunkte müssten möglichst auch dann einsatzfähig sein, wenn Strom oder Wasser ausfielen. Man brauche zudem Spezialfahrzeuge und eine App, die den nächstgelegenen Schutzraum anzeige. Der tote Buckelwal wird vermutlich vor der dänischen Insel Anholt liegen bleiben. Das Umweltministerium von Mecklenburg-Vorpommern teilte mit, das Tier sei wohl schon seit mindestens einer Woche tot. Die Verwesung sei zu weit fortgeschritten, um den Wal noch abzutransportieren. Das Ministerium hofft nun, nach eigenen Angaben, den am Tier angebrachten Sender auswerten zu können. Man wolle erfahren, wie lange der Buckelwal noch gelebt und wo er sich aufgehalten habe. Der spanische Staat muss Popstar Shakira mehr als 55 Millionen Euro zurückzahlen. Das hat der oberste Gerichtshof in Madrid entschieden und ein früheres Steuerurteil aufgehoben. Demnach konnten die Steuerbehörden nicht hinreichend beweisen, dass die Kolumbianerin im Jahr 2011 überwiegend in Spanien lebte und dort steuerpflichtig war. Sie bekommt nun Steuernachzahlungen, Strafen und Zinsen erstattet. Das waren die Nachrichten.
3: Hier ist MDR Jump mit dem zuverlässigsten Verkehrsservice im Osten und der A2 in Richtung Berlin zwischen Eilsleben und Bornstedt. Eine ungesicherte Unfallstelle auf der rechten Fahrspur. A2 Richtung Hannover zwischen Ilxleben und Allerengersleben 8 Kilometer Stau. Wegen der Bauarbeiten eine halbe Stunde länger. Und A4 Görlitz Richtung Dresden am Grenzübergang Ludwigsdorf Stau. Bei der Einreise dauert es eine Stunde länger. A4 Richtung Frankfurt zwischen Wilsdruff und dem Dreieck Nossen die linke Fahrspur nach einem Unfall gesperrt und A9 Richtung München zwischen Hermsdorfer Kreuz und Lederhose 6 Kilometer Stau an einer Baustelle dauert eine halbe Stunde länger. A36 in Richtung Braunschweig zwischen Blankenburg Ost und Wernigerode Mitte Öl auf der rechten Fahrspur und A38 Richtung Göttingen zwischen Scharfstedt und Eisleben 9 Kilometer Stau. Nach dem Unfall im Baustellenbereich dauert es eine halbe Stunde länger und gesperrt nach Unfällen die B101 zwischen Bad Liebenwerda und Elsterwerda im Landkreis Sächsische Schweiz, Osterzgebirge die Straße zwischen Goppeln und dem Ortseingang Dresden und im Vogtland die Ortsumfahrung Oelsnitz am Abzweig Neue Welt. Geblitzt wird auf der B81 Ortsausgang Halberstadt Richtung Magdeburg, auf der B93 Ortsausgang Schneeberg in Richtung Zwickau, B189 Höhe Behrendt Richtung Osterburg wird geblitzt zwischen Goppeln und Bannewitz in Iffersgrün Richtung Zwickau und in Teutschenthal am Busch Richtung Angersdorf. Habt ihr mehr entdeckt? 0800 123 23 40. Boah, in Sachsen heute Nachmittag schön und überwiegend trocken. In Sachsen-Anhalt und Thüringen mehr Wolken und die nächsten Stunden auch noch Schauer und einzelne Gewitter möglich. Plauen aktuell bei 18 Grad. Merseburg 21, Erfurt 19, bis zu 22 sind drin. Morgen gibt es so eine Mischung aus Sonne und dichten Wolken. Vor allem am Nachmittag Schauer und einzelne Gewitter. Maximal 21 Grad. 5 nach 2.
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3: Willkommen am Montag, Auftakt für eine ganz besondere Woche. Bei uns stehen die Menschen im Mittelpunkt, die das einfach mal verdient haben, weil sie helfen, ohne letzten Endes was dafür zu bekommen. Noch in dieser halben Stunde lernt ihr ganz viele von ihnen kennen.

0: 14.10 Uhr. Gut, dass das so eine schöne, lange Woche mit 5 Tagen ist. Hier ist nämlich der MDR Jump Feierabend Countdown. Und in dieser Woche feiern wir in der ARD das Ehrenamt. Und wir von MDR Jump sind natürlich dabei, stellen euch auch die Leute vor, die helfen, die begleiten, die Probleme lösen, ohne hinterher nach Kohle zu fragen.
1: Ich bin Katja und helfe ehrenamtlich älteren Leuten. Ich gehe für sie einkaufen, erledige andere Wege, wie zum Beispiel Post oder Bank. Denn gerade in der aktuellen Lage finde ich es wichtig, für die Älteren in unserer Gesellschaft da zu sein.
2: Ich bin Paul. Ich bin ehrenamtlicher Schiedsrichter, pfeife in der Landesliga hier in Sachsen-Anhalt. Ich halte mich sportlich damit fit, habe viel mit Menschen zu tun und wir suchen immer neue Leute. Also wir freuen uns riesig auf euch.
0: Ach, klasse. Und gleich lernt ihr Sarah aus Halle an der Saale kennen. Die kümmert sich um Tiere, die bei ganz vielen überhaupt nicht beliebt sind. Welche das sind, erfahrt ihr in 6 Minuten hier im MDR Jump Feierabend Countdown. Schönen Montagnachmittag.

0: Der MDR Jump Feierabend Countdown. Unsere große Ehrenamtswoche und Ehrenamt, das heißt nicht immer Feuerwehr, Sportverein oder Kuchenbazar. Manchmal ist Ehrenamt auch sich um Tiere kümmern, an denen viele einfach so vorbeilaufen. Stadttauben zum Beispiel. Also keine klassischen Kuscheltiere. Aber Stadttauben sind tatsächlich keine Wildtiere. Sie stammen von Haus- und Brieftauben ab, die wir Menschen über Jahrtausende gezüchtet haben. Als Briefboten, als Eier- und Fleischlieferanten. Das heißt also, irgendwie tragen wir für die Tauben in unseren Städten auch Verantwortung. Und genau deshalb kümmern sich Menschen ehrenamtlich um sie. Sarah Jerksen vom Tierschutz Halle e.V. zum Beispiel. Hallo!
1: Hallo.
0: Und ihr habt ja direkt eine Arbeitsgruppe gegründet, die sich explizit um Tauben kümmert. Warum seht ihr die Grenze nicht bei Hunden und Katzen wie so viele?
1: Weil die eben nicht so wie Hunde und Katzen in der Gesellschaft anerkannt sind. Viele ekeln sich vor Tauben, die empfinden die als Plage. Und genau das motiviert uns dazu, uns um genau diese Tiere zu kümmern.
0: Und was bewirkt euer Einsatz? Warum macht ihr das?
1: Also unser Einsatz bewirkt vor allem natürlich, dass wir an die 100 bis 150 Tauben im Jahr einen Pflegeplatz bieten können. Den Tauben in der Stadt geht es nicht gut. Die finden kein artgerechtes Futter. Dementsprechend werden die oft krank, die sind verletzt. Ja, und im Großen wollen wir natürlich mit unserem Einsatz bewirken, dass es in der Stadt noch mehr Taubenschläge gibt. Im Moment sind es leider nur zwei, die wir betreiben. Einmal am Hauptbahnhof und einmal bei uns auf dem Vereinsgelände. Ja. Und dort werden eben die Eier ausgetauscht. Durch den Austausch der Eier soll die Population eingeschränkt werden.
0: Also im Prinzip tut ihr ja allen Gutes, die eventuell von Tauben auch genervt sind.
1: Richtig.
0: Aber dann ist doch super, dass wir mal miteinander gesprochen haben. Wie geht ihr generell mit diesen ablehnenden Reaktionen von anderen um?
1: Wir versuchen aufzuklären, also zum Beispiel über Social Media, aber auch im Einzelnen, wenn wir eine Notfallmeldung bekommen und die Leute dann eben nicht bereit sind, eine Taube zu sichern, weil sie denken, dass die eine Krankheit überträgt. Eine Taube überträgt genauso viele Krankheiten wie auch unser Hund oder unsere Katze zu Hause.
0: Ja.
1: Genau. Oder zum Beispiel auch mit unseren Taubenseminaren, die wir regelmäßig anbieten, versuchen wir einfach eine breitere Masse zu erreichen.
0: Ja, mit Argumenten überzeugen macht ja auch Sinn in vielen Diskussionen. Was ich mich frage, wie kann man euch unterstützen? Mal abgesehen von Spenden natürlich?
1: Bei uns kann man zum Beispiel mitmachen in der Versorgung der Taubenschläge. Wir suchen auch immer Menschen, die zum Beispiel eine Taube sichern, weil viele Menschen eben doch eine Taube, eine verletzte Taube, kranke Taube auf der Straße leider sitzen lassen.
0: Ja.
1: Oder eben auch eine Taube in unsere kooperierende Tierarztpraxis fahren oder eben auch Tauben bei sich pflegen würden.
0: Super. Und ich glaube, so ein bisschen Unterstützung bei Social Media, wenn ihr da aufklärt, macht es ja total Sinn, dass man euch da auch unterstützt mit Likes, das vielleicht auch mal teilt, damit die Reichweite größer wird, oder?
1: Auf jeden Fall. Darüber freuen wir uns sehr.
0: Super. Ey, Sarah, vielen Dank für die Aufklärung und ich gelobe dann auch Besserung. Ich will an dieser Stelle nicht ausschließen, dass ich mich auch schon über die ein oder andere Taube geärgert habe, aber wenn du es so erklärst, dann macht es total Sinn. Vielen Dank für euren Einsatz.
1: Ja, sehr gerne.
0: Und wenn ihr euch auch gerne ehrenamtlich für Tiere einsetzen wollt, dann haben wir in einer Stunde vielleicht das Passende für euch hier im MDR Jump Feierabend Countdown.

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2: Hier ist MDR Jump halb drei und die Meldung zur halben Stunde mit Matthias Becker.
3: Erstmals seit 2023 hat Deutschland im ersten Quartal wieder mehr Strom exportiert als importiert. Das teilte die Bundesnetzagentur mit. Demnach wurden von Januar bis März knapp 18 Terawattstunden ins Ausland geliefert. Von dort kamen gut 15 Terawattstunden nach Deutschland. In Belarus hat eine neue gemeinsame Militärübung mit Russland begonnen. Laut dem Verteidigungsministerium in Minsk werde der Transport von Atomwaffen und die Vorbereitung auf deren Einsatz geprobt. Das Manöver richte sich gegen niemanden und stelle keine Bedrohung dar. Unbekannte sind am Wochenende in das Umspannwerk Weida eingebrochen. Nach Angaben der Thüringer Polizei wollten die drei Täter Kabel und eine Kabeltrommel stehlen. Sie seien jedoch vor dem Abtransport der Beute vom Sicherheitsdienst entdeckt worden und daraufhin geflohen.
2: Der Blick auf die Straßen bei MDR Jump geht los mit der A2 Richtung Berlin. Zwischen Allerengerslieben und Bornstedt Stau an der geräumten Unfallstelle, dauert 20 Minuten länger. Und A2 Richtung Hannover zwischen Ixleben und Allerengerslieben 8 Kilometer Stau. Wegen Bauarbeiten eine halbe Stunde länger. Dann die A2 Richtung Hannover nochmal zwischen Peine und Lehrte Ost. 5 Kilometer stockender Verkehr, Viertelstunde länger. Und A4 Görlitz Richtung Dresden am Grenzübergang Ludwigsdorf Stau. Bei der Einreise dauert es eine Stunde länger. Und A4 Richtung Frankfurt zwischen Bad Hersfeld und Kirchheimer Dreieck. 3 Kilometer Stau durch einen defekten LKW im Baustellenbereich. 10 Minuten länger. Die A36 Richtung Braunschweig zwischen Blankenburg Ost und Wernigerode Mitte. Öl auf der rechten Fahrspur und nach Unfällen gesperrt die B101 zwischen Bad Liebenwerder und Elsterwerder. Im Landkreis Nordsachsen die Straße zwischen Windehausen und der A38 Anschlussstelle Heringen. Landkreis Sächsische Schweiz, Osterzgebirge die Straße zwischen Goppeln und dem Ortseingang Dresden und dann im Vogtlandkreis die Ortsumfahrung Oelsnitz am Abzweig Neue Welt. Geblitzt wird auf der B81, Ortsausgang Halberstadt, Richtung Magdeburg. B93, Ortsausgang Schneeberg in Richtung Zwickau. Auf der B189, Höhe Behrendt, Richtung Osterburg. In Dessau, in der Argenteuer Straße, stadtauswärts. Zwischen Goppeln und Bannewitz wird geblitzt. In Iffersgrün, Richtung Zwickau. Und auch in Teutschenthal am Busch, Richtung Angersdorf. Habt ihr mehr entdeckt? 0800 123 23 40. In Sachsen am schönsten heute Nachmittag. In Sachsen-Anhalt und Thüringen können die nächsten Stunden nochmal Schauer aufkommen, vereinzelt auch Gewitter. Maximal 22 Grad sind drin. Morgen dann viele dichte Wolken, aber auch Sonne. Zum Nachmittag hin kann es nochmal nass werden. Auch Gewitter können wir aktuell nicht ganz ausschließen morgen. Und die Temperaturen, so wie heute, maximal 21 Grad. 3,5, 3.
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Unterwegs halten wir euch immer auf dem Laufenden. Es gibt noch eine Sofortmeldung aus dem MDR Jump Verkehrszentrum für die A71 Richtung Schweinfurt. Zwischen Erfurt-Gispersleben und Erfurt-Bindersleben eine ungesicherte Unfallstelle. A71 Richtung Schweinfurt zwischen Erfurt-Gispersleben und Erfurt-Bindersleben. Schön vorsichtig fahren. Da, wo es geht, eine gute Fahrt mit uns. Hier ist der MDR Jump Feierabend Countdown. Und wir liefern nicht nur die Infos von den Straßen, wir liefern auch 1A Autofahrmusik. Genau der richtige Song fürs Autoradio kommt von Miles Smith und er hat sich für den Song Unterstützung geholt von Niall Horan, dem ja ehemaligen Kollegen von Harry Styles, kann man sagen. Die beiden waren nämlich zusammen bei One Direction, der Boygroup. Drive Safe ist neu bei MDR Jump und richtig, richtig gut. Hört mal.

0: Hier ist der MDR Jump Feierabend Counter und es ist klar, gemeinsam geht's besser. Auf Arbeit zieht man ja gerne mal die Karre gemeinsam aus dem Dreck. Das geht aber nur mit den richtigen Kollegen. Und da wird's auch mal Zeit, Danke zu sagen, oder? Und mal nicht mit Kaffee und Kuchen.
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9: Um 15 Uhr mit Matthias Becker. Der CDU-Politiker Gordon Schnieder ist zum neuen Ministerpräsidenten von Rheinland-Pfalz gewählt worden. Der 50-Jährige erhielt im Landtag in Mainz 63 Stimmen. 38 Abgeordnete stimmten mit Nein, 2 enthielten sich. Nach der Wahl wurde Schnieder im Landtag vereidigt. Die CDU ist in Rheinland-Pfalz zum ersten Mal seit 35 Jahren in der Regierung. Zuvor stand durchgehend die SPD an der Spitze der Regierungen. Der Katastrophenschutzexperte Albrecht Brömme hat die angekündigten Investitionen in den Schutz der Zivilbevölkerung begrüßt. Der frühere Chef des Technischen Hilfswerks sagte dem MDR, mit 10 Milliarden könne man an vielen Stellen die richtigen Schritte einleiten. Zentrales Thema sei die Bildung von Kindern, Jugend und auch Erwachsenen zum Zivilschutz. THW-Unterkünfte, Feuerwachen und DRK-Stützpunkte müssten möglichst auch dann einsatzfähig sein, wenn Strom oder Wasser ausfielen. Man brauche zudem Spezialfahrzeuge und eine App, die den nächstgelegenen Schutzraum anzeige. Der Sächsische Lehrerverband sieht in freiwilliger Mehrarbeit keine Lösung für den Lehrermangel. Verbandschef Michael Jung sagte dem MDR, viele Lehrer hätten dafür gar nicht die Kraft. Zudem werde der Personalmangel noch Jahre anhalten. Es sei schwer vorstellbar, wie die Lehrkräfte dann die Mehrarbeit ausgleichen sollen. Das Kultusministerium will im kommenden Schuljahr ein freiwilliges Arbeitszeitkonto einführen, um Unterrichtsausfälle zu verringern. Lehrer könnten dafür bis zu 2 Stunden pro Woche mehr arbeiten und diese später ausgleichen. Der US-Autobauer Ford will mit mehreren neuen Modellen sein Europageschäft wieder in Schwung bringen. Wie das Unternehmen mitteilte, sollen bis 2029 insgesamt 7 neue Pkw-Typen auf den Markt gebracht werden. Darunter seien auch 5 Modelle, die in Europa produziert würden. Geplant seien sowohl Elektroautos als auch Verbrenner. Ford hatte in den vergangenen Jahren in Europa deutlich an Marktanteil verloren. Mit 426.000 verkauften Autos lag der Konzern zuletzt auf Platz 8. Der spanische Staat muss Popstar Shakira mehr als 55 Millionen Euro zurückzahlen. Das hat der oberste Gerichtshof in Madrid entschieden und ein früheres Steuerurteil aufgehoben. Demnach konnten die Steuerbehörden nicht hinreichend beweisen, dass die Kolumbianerin im Jahr 2011 überwiegend in Spanien lebte und dort steuerpflichtig war. Sie bekommt nun Steuernachzahlungen, Strafen und Zinsen erstattet. Das waren die Nachrichten.
7: Hier ist MDR Jump mit dem zuverlässigsten Verkehrsservice im Osten und der A2 Richtung Berlin zwischen Allerengersleben und Bornstedt. Stockender Verkehr, Viertelstunde dauert's länger. Und A2 in Richtung Hannover zwischen Ilxleben und Allerengersleben. 8 Kilometer Stau wegen der Bauarbeiten, 1 Stunde länger. A2 Richtung Hannover zwischen Peine und Lehrte Ost. 5 Kilometer stockender Verkehr, Viertelstunde länger. Und die A4 Görlitz Richtung Dresden am Grenzübergang Ludwigsdorf Stau. Bei der Einreise dauert es 1 Stunde länger. A4 Richtung Frankfurt zwischen Bad Hersfeld und Kirchheimer Dreieck. 3 Kilometer Stau durch einen defekten LKW im Baustellenbereich. Viertelstunde plus. Und A9 Richtung Berlin zwischen Eisenberg und Dreußig. 2 Kilometer Stau. Viertelstunde länger. Die A71 in Richtung Schweinfurt. Die ist zwischen Erfurt-Gispersleben und Erfurt-Bindersleben nach einem Unfall gesperrt und vor Vorsicht B100 Richtung Bitterfeld in Höhe Halle-Peißen. Eine ungesicherte Unfallstelle auf der linken Fahrspur und gesperrt nach Unfällen die B101 zwischen Bad Liebenwerda und Elsterwerda. Im Landkreis Nordhausen die Straße zwischen Windehausen und der A38 Anschlussstelle Heringen. Landkreis Sächsische Schweiz Osterzgebirge die Straße zwischen Goppeln und dem Ortseingang Dresden und dann im Vogtland noch die Ortsumfahrung Oelsnitz am Abzweig Neue Welt. Blitzer von euch entdeckt auf der B19 Ortsausgang Meiningen Richtung Wasungen, in Arnstadt zum Lokschuppen stadteinwärts, Dessau in der Argenteuer Straße stadtauswärts, Ortsausgang Eisenberg in der Gera Straße beidseitig wird geblitzt und zwischen Goppeln und Bannewitz. Und wenn ihr noch was entdeckt, 0800 123 23 40. In Sachsen schön und überwiegend trocken, in Sachsen-Anhalt und Thüringen mehr Wolken und die nächsten Stunden noch Schauer und einzelne Gewitter. Bautzen aktuell bei 18 Grad, Magdeburg 21, in Mühlenhausen sind es 17, bis zu 22 sind drin. Morgen gibt es dann so eine Mischung aus Sonne und dichten Wolken, vor allem am Nachmittag Schauer und einzelne Gewitter. Maximal 21 Grad morgen. 5 nach 3.
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Hier ist der MDR Jump Feierabend Countdown. Ganz entspannt heute Nachmittag, denn es ist ja für uns alle eine ungewohnt lange Woche mit 5 Arbeitstagen. Da muss man Kräfte sparen. Einfach mal sammeln und durchschnaufen. Und da liefern wir den passenden Soundtrack mit dem neuen Hit von Clock Clock. Boah, ist der schön. 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

0: In dieser Woche feiern wir echte Alltagshelden.
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0: Ja, unser Bundgesetz hat Geburtstag und Sie halten ja wirklich die Gesellschaft durch Ihr Engagement zusammen. Cornelia Böttger aus Glashütte ist so ein Beispiel, arbeitet tagsüber an der Uniklinik Dresden. In ihrer Freizeit rettet sie mit ihrem Verein Tierparadies Murielle e.V. misshandelte, vernachlässigte und verwahrloste Rinder. Angefangen hat alles vor über 10 Jahren mit Kubella. Inzwischen kümmert sich Conny um mehr als 100 Tiere, damit sie in Würde alt werden dürfen. Und genau das hat sich unser Reporter Lars mal angeschaut bei Conny.
3: Spürst du die Energie?
4: Na, ich spüre so eine Ruhe, die ich aus dem Stall nicht kenne.
3: Hier kommt man runter. Merkst du das? Du bist auch gestresst.
4: Ja, Conny, weil ich hier so viele Rinder sehe, gerettete Rinder, große, kleine, braune, weiße, bunte, auf verschiedenen Weiden. Wen haben wir denn hier?
3: Das ist die Kuschelherde, ist das.
4: Daneben?
3: Das ist die Handicap-Herde.
4: Ach, sogar eine blinde Kuh, alles dabei.
3: Ja, da haben wir blinde Kühe dabei, auch behinderte Tiere.
4: Conny, wir können uns die ganze Zeit über die Tiere unterhalten, über die Namen, über die Geschichten. Du kennst ja jede.
3: Ich kenne jeden einzelnen von 113 Rindern.
4: Wie würdest du den anderen Menschen dein Ehrenamt eigentlich beschreiben?
3: Verrückt. Wir sind ja voll berufstätig, weil wir bewegen uns ja hier im Bereich der Schattentiere, die nicht gesehen werden hinter den Haustieren. Pferde, Katzen, Hunde werden ganz oft gesehen im Tierschutzbereich, aber Rinder halt nicht. Und wir wollen eben, wieder diese Schattentiere. Ja, Alf, sag das.
4: Da bebt richtig die Wiese. Ne?
3: Ja, der Alf will mal Herdenchef werden, weißt du. Jetzt habe ich schon vor einem Jahr gesehen, dass das mal ein Herdenchef ist.
4: Jetzt stecken ja hinter deinem Verein noch ganz viele weitere Menschen. Ja, viele Freiwillige, ihr habt 8 Standorte, ständig werden Tiere gerettet oder Tierpatenschaften übernommen. Wer sollte euch denn helfen? Beziehungsweise für wen ist denn das vielleicht hier nicht das Richtige?
3: Also bei uns im Ehrenamt ist es ganz wichtig, dass wenn uns Menschen unterstützen, dass sie zuverlässig sind und nicht einfach morgen wieder weg sind, der muss von sich aus hier bleiben und überzeugt sein und mit Herzblut dabei sein.
4: Du hörst nicht mehr auf.
3: Ich höre nicht mehr auf. Mich wirst du mit Rollator hier den Berg hochrollern sehen.
0: Ach, Conny, Mensch, liebe Grüße zu dir. Vielen, vielen Dank für deinen Einsatz und vor allen Dingen viele Grüße an Alf, der sich hier frecherweise ins Programm gedrängelt hat. 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
1: Erstmals seit 2023 hat Deutschland im ersten Quartal wieder mehr Strom exportiert als importiert. Das teilte die Bundesnetzagentur mit. Demnach wurden von Januar bis März knapp 18 Terawattstunden ins Ausland geliefert. Von dort kamen gut 15 Terawattstunden nach Deutschland. In Belarus hat eine neue gemeinsame Militärübung mit Russland begonnen. Laut dem Verteidigungsministerium in Minsk werde der Transport von Atomwaffen und die Vorbereitung auf deren Einsatz geprobt. Das Manöver richte sich gegen niemanden und stelle keine Bedrohung dar. Unbekannte sind am Wochenende in das Umspannwerk Weida eingebrochen. Nach Angaben der Thüringer Polizei wollten die drei Täter Kabel und eine Kabeltrommel stehlen. Sie seien jedoch vor dem Abtransport der Beute vom Sicherheitsdienst entdeckt worden und daraufhin geflohen.
0: Der Blick auf die Straßen bei MDR Jump A2 Richtung Hannover zwischen Ixleben und Allerhängersleben. 12 Kilometer Stau wegen Bauarbeiten. 1:15 dauert es länger. Und A4 Görlitz in Richtung Dresden am Grenzübergang Ludwigsdorf Stau. Bei der Einreise 1 Stunde mehr. A4 Richtung Frankfurt zwischen Hermsdorf und Dresden-Wildermann. 3 Kilometer Stau, 15 Minuten länger. Und A4 Richtung Frankfurt zwischen Friedewald und Kirchheimer Dreieck, 8 Kilometer stockender Verkehr, durch einen defekten LKW im Baustellenbereich 20 Minuten obendrauf. A9 Richtung Berlin zwischen Eisenberg und Reußig, 3 Kilometer Stau und auch 20 Minuten mehr. Und die A71 in Richtung Schweinfurt zwischen Erfurt-Gispersleben und Erfurt-Bindersleben nach einem Unfall gesperrt. Außerdem nach Unfällen noch gesperrt die B101 zwischen Bad Liebenwerda und Elsterwerda, die Straße zwischen Windehausen und der A38 Anschlussstelle Heringen und im Vogtland die Ortsumfahrung Oelsnitz am Abzweig Neue Welt. Blitzer von euch entdeckt. B19, Ortsausgang Meiningen Richtung Wasungen. In Arnstadt zum Lokschuppen stadteinwärts. In Dessau in der Argenteuer Straße stadtauswärts. Ortsausgang Eisenberg, Gera Straße beidseitig wird geblitzt und zwischen Goppeln und Bannewitz. Und wenn ihr mehr entdeckt, 0800 123 230. Glückwunsch nach Sachsen, bei euch heute Nachmittag am schönsten. In Sachsen-Anhalt und Thüringen können noch einige Schauer aufkommen die nächsten Stunden. Maximal 22 Grad sind drin, morgen dann viele dichte Wolken, aber auch ein bisschen Sonne. Zum Nachmittag hin nochmal nass, auch Gewitter können wir noch nicht ganz ausschließen. Temperaturen ansonsten so wie heute. 3:30.
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0: Achtung unterwegs. Sofortmeldung aus dem MDR Jump Verkehrszentrum für die A9 Richtung München. Vorsicht zwischen Bad Berneck-Himmelkron und dem Dreieck Bayreuth-Kulmbach. Die linke Fahrspur durch einen defekten PKW blockiert A9 Richtung München. Schön vorsichtig und vielen Dank an die Verrückten, die so sehr für eine Sache brennen, dass sie nach ihrer Arbeit sich im Prinzip noch in den nächsten Vollzeitjob stürzen. Und das unbezahlt. Hier ist der MDR Jump Feierabend Countdown. Das Ehrenamt steht diese Woche bei uns im Mittelpunkt.
1: Ja, moin, hier ist der Thomas. Zum Thema Ehrenamt kann ich euch nur sagen, ich habe insgesamt 5 Ehrenämter. Es ist Wahnsinn, wo überall Hilfe benötigt wird. Ich setze mich für Menschen mit Beeinträchtigungen ein. Ich bin in einem Bundesbehindertenverband tätig und setze dort die Rechte für Menschen mit Behinderungen um gegenüber der Politik und bin nebenbei auch noch auf Landesebene tätig und breche auch sogar runter. Bin sogar bei RB Leipzig im Inklusionsteam tätig und helfe anderen Menschen im Stadion, die eine Beeinträchtigung haben.
0: Thomas Hammer, mach bitte genau so weiter. Das ist ja wirklich Wahnsinn. Dein Tag, der braucht ja 48 Stunden. Schöne Grüße und vielen Dank, liebe Ehrenamtler. Ihr seid spitze. Wir feiern.

Hier ist der MDR Jump Feierabend Counter mit guten Nachrichten aus dem Harz. 8 Jahre nach dem großen Fichtensterben kommt die Wiederbewaldung wirklich ganz gut voran. Allein im Nationalpark waren ja damals rund 11.600 Hektar betroffen. Die Aufforstung, überhaupt keine Frage, ist eine fette Mammutaufgabe. Aber die bisherigen Ergebnisse, die machen da wirklich Hoffnung. Das heißt, der Harz erholt sich Stück für Stück. Weitere Meldungen aus Sachsen, Sachsen-Anhalt und Thüringen. Alles, was heute wichtig ist, wie gewohnt 16 Uhr in den MDR-Jump-Nachrichten. Euch einen schönen Montagnachmittag.

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10: Das ist ja wie im Club gleich hier bei MDR Jump mit Bibi Rexha und New Religion. Jetzt bringen wir euch aber erstmal auf den aktuellen Stand.
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11: Um 16 Uhr mit Matthias Becker. Der CDU-Politiker Gordon Schnieder ist neuer Ministerpräsident von Rheinland-Pfalz. 8 Wochen nach der Landtagswahl wurde er heute im Mainzer Landtag zum neuen Regierungschef gewählt. Mit Schnieder stellen die Christdemokraten nach 35 Jahren erstmals wieder den Ministerpräsidenten. Er führt eine Koalition aus CDU und SPD an, die erste in Rheinland-Pfalz überhaupt. Etwa jede fünfte Tankstelle in Sachsen hat gegen die 12-Uhr-Regel verstoßen. Das ergab eine Auswertung des Verbraucherdienstes Mehrtanken, wie die Sächsische Zeitung und die Leipziger Volkszeitung berichten. Demnach erhöhten 110 von rund 590 Tankstellen bis zum Stichtag 11. Mai insgesamt rund 460 Mal die Preise zu unerlaubten Zeiten. Seit dem 1. April dürfen die Kraftstoffpreise nur einmal täglich um 12 Uhr erhöht werden. Verstöße werden bislang nicht geahndet. Der Sächsische Lehrerverband sieht in freiwilliger Mehrarbeit keine Lösung für den Lehrermangel. Verbandschef Michael Jung sagte dem MDR, viele Lehrer hätten dafür gar nicht die Kraft. Zudem werde der Personalmangel noch Jahre anhalten. Es sei schwer vorstellbar, wie die Lehrkräfte dann die Mehrarbeit ausgleichen sollen. Das Kultusministerium will im kommenden Schuljahr ein freiwilliges Arbeitszeitkonto einführen, um Unterrichtsausfälle zu verringern. Lehrer könnten dafür bis zu 2 Stunden pro Woche mehr arbeiten und diese später ausgleichen. Der US-Autobauer Ford will mit mehreren neuen Modellen sein Europageschäft wieder in Schwung bringen. Wie das Unternehmen mitteilte, sollen bis 2029 insgesamt 7 neue Pkw-Typen auf den Markt gebracht werden. Darunter seien auch 5 Modelle, die in Europa produziert würden. Geplant seien sowohl Elektroautos als auch Verbrenner. Ford hatte in den vergangenen Jahren in Europa deutlich an Marktanteil verloren. In der Fußball-Bundesliga ist Jan Diomande von RB Leipzig zum besten Neuling der Saison gewählt worden. Wie die deutsche Fußballliga mitteilte, bekam der 19-jährige Angreifer bei einer Wahl von Experten und Fans die meisten Stimmen. Der Ivorer steuerte in seiner ersten Saison 12 Tore und 8 Vorlagen für RB Leipzig bei. Im vorigen Jahr war der Titel Rookie der Saison von an Michael Olise von Bayern München gegangen. Das waren die Nachrichten.
10: Hier ist MDR Jump mit dem zuverlässigsten Verkehrsservice im Osten und der A2 Richtung Hannover zwischen Ilxleben und Allerengersleben. 12 Kilometer Stau wegen der Bauarbeiten, 20 Minuten länger. Und A4 Görlitz Richtung Dresden am Grenzübergang Ludwigsdorf. Stau bei der Einreise dauert eine Stunde länger. A4 Richtung Frankfurt zwischen Friedewald und Kirchheimer Dreieck 8 Kilometer stockender Verkehr. Durch den defekten LKW im Baustellenbereich so eine halbe Stunde plus. Und A9 Richtung Berlin zwischen Eisenberg und Dreußig 4 Kilometer Stau. Auch dort dauert es eine halbe Stunde länger. Die A71 in Richtung Schweinfurt ist zwischen Erfurt-Gispersleben und Erfurt-Bindersleben nach einem Unfall gesperrt. Zurzeit Stau bis Erfurt-Mittelhausen. Und B107 Ortsdurchfahrt Püchau, da gibt es Behinderungen nach einem LKW-Unfall. Im Vogtlandkreis die Ortsumfahrung Oelsnitz am Abzweig Neue Welt nach einem Unfall gesperrt. Und jener noch Rudolstädter Straße in beiden Richtungen Stau nach einem Unfall. Geblitzt wird auf der A9 Richtung München in Höhe Kleinmarzehns, A4 Frankfurt Richtung Dresden zwischen Hermsdorfer Kreuz und Rüdersdorf, auf der B7 Ortsausgang Weimar Richtung Erfurt, B19 Ortsausgang Meiningen Richtung Wasungen, auf der B95 Ortsausgang Ehrenfriedersdorf Richtung Thum, Ortsausgang Eisenberg in der Geraer Straße beidseitigen Blitzer und jener Karl-Zeiss-Promenade stadtauswärts. Habt ihr mehr entdeckt unterwegs? 0800 123 23 40. Riesa aktuell 20 Grad, Lutherstadt-Wittenberg 21, Gotha 17. Dazu zum Feierabend die nächsten Stunden in Sachsen vor allem heiter und überwiegend trocken. Mal abgesehen vom Erzgebirge, da sind einzelne Schauer möglich. Sachsen-Anhalt und Thüringen, da kommt dann auch mehr runter, in der Nacht auch. Später dann aber weniger Wolken, stellenweise Nebel, Tiefstwerte 8 bis 4 Grad. Morgen dann überall so eine Mischung aus Sonne und dichten Wolken, vor allem am Nachmittag schauern einzelne Gewitter bei 16 bis 21 Grad. 5 nach 4.
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10: Willkommen am Montag in unserer großen Ehrenamtswoche und das beschäftigt auch unseren Dr. Emkus.
3: Ich meine, da schieben Menschen Sonderschichten im Rettungsdienst oder bei der Tafel, während wir anderen uns schon beschweren, wenn die Kaffeemaschine mal 2 Sekunden zu langsam läuft.
10: Die ganze Folge in 6 Minuten.

0: Hier ist der MDR Jump Feierabend Countdown und das Salz der Erde ist das Ehrenamt. Grund genug, dass wir da wirklich die ganze Woche mal unser Spotlight auf die wahren Helden des Alltags richten. Und nicht nur wir, auch der Bundespräsident Frank-Walter Steinmeier hat zum Geburtstag des Grundgesetzes am Freitag einen großen Mitmachtag ausgerufen, bei dem dann alle mit anpacken sollen. Und das trifft auf jeden Fall den Nerv von ihm hier, unserem Dr. Imkus.
1: Wisst ihr, was mich nervt? Dass wir das Ehrenamt oft so behandeln, als wäre das nur ein Zeitvertreib für Leute, die vor lauter Langeweile gar nicht wissen, wohin mit ihrer Freizeit. Ich meine, da schieben Menschen Sonderschichten im Rettungsdienst oder bei der Tafel, während wir anderen uns schon beschweren, wenn die Kaffeemaschine mal 2 Sekunden zu langsam läuft. Wer seine Wochenenden opfert, um im Verein die Welt zu retten, bekommt als Dank oft nur einen Stapel Formulare, die dicker sind als das örtliche Telefonbuch. Es ist ja eine absolute Frechheit, wie wir diese unermüdliche Knochenarbeit als selbstverständlich verbuchen, als käme den Nächstenliebe direkt kostenlos aus der Steckdose. Aber diese Leute sind der lebende Beweis, dass es noch ein Herz jenseits der Gehaltsabrechnung gibt. Hut ab vor jedem, der anpackt und den Laden im Hintergrund zusammenhält. Ihr verdient fetten Respekt, denn ihr seid das echte Gold unserer Gesellschaft.
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Hier ist der MDR Jump Feierabend Countdown am Montag. Er hat am Wochenende Großtourauftakt in Amsterdam gefeiert. Harry Styles und vor allen Dingen seine Fans wirklich begeistert. Allerdings nicht alle, muss man sagen, denn viele hatten ein Problem mit der neuen Bühne, die dann in Amsterdam auch aufgebaut war. Denn diese Bühne ist ein riesen Laufsteg, geht wirklich gefühlt durch den halben Innenraum im Stadion. Sehr bunt und vor allen Dingen sehr hoch. Und was so spektakulär aussieht, verdirbt vielen die Sicht. Also man sagt, diese Konzerte von Harry Styles sind eher was für die, die Sitzplatzkarten kaufen. Ich bin ja mittlerweile in dem Alter, ne? Ich sitze lieber auf Konzerten. Wobei die Tickets für Harry Styles war mir natürlich viel zu teuer. Die Zugabe spielen wir euch jetzt. Hier ist Harry mit seinem neuen Hit American Girls bei MDR Jump. Einen schönen Montag.

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0: Repubblica teil. Nach einem Tauchunfall auf den Malediven sind die Leichen von 4 vermissten Italienern gefunden worden. Rettungstaucher entdeckten die Toten in einer tiefen Unterwasserhöhle. Insgesamt waren bei dem Unglück vorige Woche 5 Italiener ertrunken. Zunächst konnte aber nur ein Opfer geborgen werden. In Sömmerda hat eine Festwoche zum 1150-jährigen Stadtjubiläum begonnen. Geplant sind etwa 50 Veranstaltungen, darunter eine Ausstellung mit persönlichen Erinnerungsstücken früherer Einwohner. Höhepunkt ist am Sonntag ein Festumzug. Zudem wird ein Denkmal für den Erfinder des Zündnadelgewehrs, Nikolaus von Dreise, eingeweiht, der aus Sömmerda stammte.
1: Das MDR-Jump-Verkehrszentrum mit der A2 Richtung Hannover zwischen Ilxleben und Allerengersleben. Satte 10 Kilometer Stau. Wegen der Bauarbeiten eine halbe Stunde länger. Und Vorsicht auf der A4 Frankfurt in Richtung Dresden zwischen Herleshausen und Eisenach West. Eine ungesicherte Unfallstelle. A4 Görlitz Richtung Dresden am Grenzübergang Ludwigsdorf. Stau bei der Einreise dauert eine Stunde länger. A4 Richtung Frankfurt zwischen Friedrichshafen Wald und Kirchheimer Dreieck. 12 Kilometer Stau und stockender Verkehr durch den defekten LKW im Baustellenbereich eine halbe Stunde plus. Und A9 Richtung Berlin zwischen Eisenberg und Reußig 4 Kilometer Stau, halbe Stunde länger. Geblitzt wird auf der A4 Frankfurt Richtung Dresden zwischen Hermsdorfer Kreuz und Rüdersdorf. A9 Richtung München in Höhe Kleinmarzehns. Auf der A71 Richtung Schweinfurt kurz nach der Auffahrtstadt Ilm. B7 Ortsausgang Weimar Richtung Erfurt. Auf der B95 Ortsausgang Ehrenfriedersdorf Richtung Thum. In Jena in der Karl-Zeiss-Promenade stadtauswärts und Ortseingang Retzau aus Richtung Ragun. Und falls ihr noch was entdeckt, 0800 123 23 40. In Sachsen weiter am schönsten zum Feierabend, überwiegend trocken die nächsten Stunden. In Sachsen-Anhalt und Thüringen kann es dann nochmal nass werden. Im Laufe der Nacht lockert es dann langsam auf. Hier und da wird es nebelig. Tiefstwerte gehen runter bis auf 4 Grad. Morgen insgesamt schon mehr grau als blau. Vor allem zum Nachmittag hin wird es dann nochmal nass oder gewittrig bei bis zu 21 Grad. 3 nach halb 5.
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0: Freiwillige Feuerwehr, Nachbarschaftshilfe, Ferienlagerbetreuung, Hospizarbeit, wenn wir euch nicht hätten.
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3: Hallo, mein Name ist Anja Sieger. Ich bin die erste Vorsitzende vom Tierschutzverein Osterode. Die Arbeit im Vorstand von Tierschutzverein ist eigentlich im Allgemeinen grundsätzlich ehrenamtlich. Ich bin dort seit 21 im erste Vorsitzende und bin es sehr gerne. Und da sind wir tatsächlich immer auf der Suche nach Menschen, die Lust haben, sich mit Tieren zu beschäftigen, bei uns vielleicht auch ein bisschen ja, auf dem Gelände zu helfen. Also bei uns gibt es ehrenamtliche Gassigänger, Katzenkuschler, also alles, was so das Menschenherz, Tierherz erfreut, das ist natürlich bei uns herzlich willkommen.
0: Ach toll, Anja. Und ich meine, Gassigänger und Katzenkuschler klingt ja auch wirklich nach einem Traumjob. Also meldet euch gerne und erzählt uns auch gerne die ganze Woche von euren Ehrenämtern.
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Hier ist der MDR Jump Feierabend Countdown. Zwei längere Staus aktuell auf unseren Straßen, betrifft die A2 Richtung Hannover zwischen Ixleben und Alleringhersleben, braucht ihr 45 Minuten länger, und auf der A4 Görlitz Richtung Dresden am Grenzübergang Ludwigsdorf eine Stunde plus bei der Einreise. Wie es ansonsten ausschaut, wo die Blitzer stehen, das gleich ganz in Ruhe. Um kurz nach 5 eine gute Fahrt mit MDR Jump und Michael Patrick Kelly. 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
11: Um 17 Uhr mit Rio Takeda. Etwa jede fünfte Tankstelle in Sachsen hat gegen die 12-Uhr-Regel verstoßen. Das ergab eine Auswertung des Verbraucherdienstes Mehr Tanken, wie die Sächsische Zeitung und die Leipziger Volkszeitung berichten. Demnach erhöhten 110 von rund 590 Tankstellen bis zum Stichtag 11. Mai insgesamt rund 460 Mal die Preise zu unerlaubten Zeiten. Seit dem 1. April dürfen die Kraftstoffpreise nur einmal täglich um 12 Uhr erhöht werden. Verstöße werden bislang nicht geahndet. Der Klimaforscher Jochem Marotzke tut sich mit dem Vorschlag schwer, einen Gesundheitsnotstand wegen der Klimaerwärmung auszurufen. Marotzke sagte dem MDR, wenn man den Begriff Notstand inflationär gebrauche, habe er irgendwann keine Schlagkraft mehr. Zugleich seien die Forderungen aber vernünftig. So hätten fossile Brennstoffe im Verkehr neben Klimafolgen vor allem erhebliche direkte gesundheitliche Folgen. Die Paneuropäische Kommission Klima und Gesundheit hatte die Weltgesundheitsorganisation aufgefordert,

0: gefordert, die Klimakrise als globalen Gesundheitsnotstand einzustufen. Der CDU-Politiker Gordon Schnieder ist neuer Ministerpräsident von Rheinland-Pfalz. 8 Wochen nach der Landtagswahl wurde er heute im Mainzer Landtag zum neuen Regierungschef gewählt. Mit Schnieder stellen die Christdemokraten nach 35 Jahren erstmals wieder den Ministerpräsidenten. Er führt eine Koalition aus CDU und SPD an, die erste in Rheinland-Pfalz überhaupt. Der Sächsische Lehrerverband sieht in freiwilliger Mehrarbeit keine Lösung für den Lehrermangel. Verbandschef Michael Jung sagte dem MDR, viele Lehrer hätten dafür gar nicht die Kraft. Zudem werde der Personalmangel noch Jahre anhalten. Es sei schwer vorstellbar, wie die Lehrkräfte die Mehrarbeit dann ausgleichen sollen. Das Kultusministerium will ein freiwilliges Arbeitszeitkonto einführen, um Unterrichtsausfälle zu verringern. Lehrer könnten dafür bis zu 2 Stunden pro Woche mehr arbeiten und diese später ausgleichen. In der Fußball-Bundesliga ist Jan Diomande von RB Leipzig zum besten Neuling der Saison gewählt worden. Wie die Deutsche Fußballliga mitteilte, bekam der 19-jährige Angreifer bei einer Wahl von Experten und Fans die meisten Stimmen. Der Ivorer steuerte in seiner ersten Saison 12 Tore und 8 Vorlagen für RB Leipzig bei. Im vorigen Jahr war der Titel Rookie der Saison an Michael Olise von Bayern München gegangen.
1: Hier ist MDR Jump mit dem zuverlässigsten Verkehrsservice im Osten und der A2 Richtung Hannover zwischen Ilxleben und Allerengersleben. 10 Kilometer Stau wegen der Bauarbeiten, 45 Minuten länger. Und A4 Görlitz Richtung Dresden am Grenzübergang Ludwigsdorf. Stau bei der Einreise dauert 1 Stunde länger. A4 Richtung Frankfurt zwischen Friedewald und Bad Hersfeld. 8 Kilometer Stau und stockender Verkehr, 20 Minuten plus. Und A14 in Richtung Magdeburg in der Abfahrt Stassfurt, ein defekter LKW. Dann in Leipzig, Radefelder Allee, Höhe B6, Stau nach einem Unfall und Vorsicht in Zwickau-Schedewitz, in der Bergmannstraße schließt die Bahnschranke nicht. Blitzer auf der A4 Richtung Görlitz zwischen Dresden-Neustadt und Dresden-Wildermann, A9 Richtung München in Höhe Kleimer-Zehns, auf der A71 Richtung Schweinfurt, kurz nach der Auffahrt Stadt Ilm und B7 Ortsausgang Weimar Richtung Erfurt. Auf der B93, Ortsausgang Schneeberg Richtung Zwickau, B95, Ortsausgang Ehrenfriedersdorf in Richtung Thum, in Jena Karl-Zeiss-Promenade stadtauswärts und Ortseingang Retzau aus Richtung Ragun. Habt ihr mehr entdeckt? 0800 123 23 40. Chemnitz aktuell 18 Grad, in Bernburg 21, Schmalkalden-Meiningen nur 14. Dazu heute Abend in Sachsen weitestgehend heiter und überwiegend trocken, mal abgesehen vom Erzgebirge. Da sind so einzelne Schauer möglich. In Sachsen-Anhalt und Thüringen kommt auch mehr runter, in der Nacht dann auch zumindest erstmal, später dann langsam weniger Wolken, stellenweise Nebel und Tiefstwerte von 8 bis 4 Grad. Morgen gibt's überall so eine Mischung aus Sonne und dichten Wolken, vor allem am Nachmittag Schauer und einzelne Gewitter bei 16 bis 21 Grad. 4 nach 5.
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0: 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Wir feiern in dieser Woche die Ehrenamtler. Und da gibt's welche, die mit Drohnen Felder abfliegen, um frisch geborene Rehkitze zu schützen, bevor das Feld nämlich gemäht wird. Ja, Christiane hat uns davon erzählt und sie kriegt kein Geld dafür. Sie wird aber anders bezahlt. Hört mal.
1: Hallo, liebes MDR Jump Team. Wenn die Maat losgeht, gehen einfach eine Handvoll Menschen im Ehrenamt da raus und versuchen dann die Flächen abzufliegen, um zu gucken, dass da keine Tiere, egal ob das irgendwelche Gelege sind oder Kitze vor allen Dingen auch, versuchen wir natürlich irgendwie zu sichern und zu sehen. Und heute hatte ich wirklich einen ganz, ganz besonderen, fast magischen Moment, weil ich miterleben durfte, wie eine Ricke ihr zweites Kitz zur Welt gebracht hat. Und das war für mich unglaublich berührend. Und für solche Momente lohnt sich das frühe Aufstehen, lohnt sich der Schlafmangel, weil da bin ich einfach unglaublich dankbar und glücklich.
0: Und wir sagen auch Dankeschön für deinen Einsatz, liebe Christiane.
2: Liebe

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0: Wir freuen uns so sehr. Wir präsentieren euch die Stars ja in regelmäßigen Abständen wirklich hautnah in einem ganz kleinen und vor allem exklusiven Rahmen für die extra Portion Gänsehaut. Und dieses Mal seid ihr mit euren Kolleginnen und Kollegen herzlich eingeladen bei uns. Wir überraschen sie quasi zusammen. Dementsprechend aus dem Häuschen war vorhin Franzi aus Windischleuber, als ich sie angerufen habe.
2: Ja, hallo.
0: Na?
2: Na, jetzt bin ich ein bisschen überrascht gerade.
0: Ja, aber genau das war doch der Plan. Du hast überhaupt gar keine Ahnung, warum ich anrufe, ne?
2: Nein, tatsächlich gar nicht.
0: Es hat mit deiner Kollegin und vor allen Dingen auch Freundin Anne zu tun.
2: Okay, ja.
0: Mhm. Die
2: kenne ich sehr gut.
0: Sehr gut. Ich habe gehört, vor über 15 Jahren in der Gastronomie kennengelernt.
2: Genau, wir kennen uns, oh Gott, wenn man das überlegt, 15 Jahre, siehst du, das hätte ich jetzt auf Anhieb nicht direkt gewusst.
0: Ja.
2: Aber krass, ja, 15 Jahre kennen wir uns schon, haben ein super gutes Verhältnis, die Anne und ich, ja.
0: Was zeichnet diese tolle Freundschaft aus?
2: Ich weiß, dass sie der Mensch ist, die ich mitten in der Nacht anrufen könnte und die sofort losfahren würde und mir helfen würde, wenn irgendwas wäre oder mir es nicht gut geht oder irgendwas, weiß ich tatsächlich, dass das so eine gute Freundin ist, die immer da ist, wenn man sie braucht. Und das Schönste ist immer, wenn wir uns dann sehen und dann haben wir so viel zu erzählen und wenn wir uns dann nach einer ganzen Weile wiedersehen, als wenn wir uns ja gestern erst gesehen hätten. Das ist wirklich eine ganz tolle Freundschaft mit ihr.
0: Und das Tolle ist ja, was aus Kollegen werden kann, ne? Muss man in dem Fall sagen.
2: Genau, dass aus Kollegen richtig, richtig, richtig gute Freunde werden können.
0: Ja, und gute Freundschaften muss man pflegen und da hat Anne eine sehr, sehr gute Idee. Am 28. Mai gibt's ein sehr, sehr exklusives Konzert mit Nico Santos, Bands for Friends in der Museumsscheune in Wolmirstedt. Und ihr zwei feiert euch mal als Kollegen und als Freunde an diesem Abend. Wir laden euch nämlich sehr, sehr gerne ein.
2: Oh, das ist ja cool. Vielen, vielen lieben Dank. Das ist ja richtig cool. Oh, schön. Oh, da freue ich mich aber.
0: Ja.
2: Einen schönen Mädelsabend zu haben.
0: Klasse.
2: Super, cool. Ja, klasse.
0: Kannst du dich bei Anne bedanken? Ohne die wären wir nicht auf dich gekommen, ne? Ja, musst du unbedingt machen.
2: Die rufe ich jetzt an und dann frage ich sie. Das ist cool. Also, schöne Sache. Toll. Vielen lieben Dank.
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0: Und jetzt habt ihr bestimmt auch eine Idee, welchen Kollegen, welche Kollegin ihr noch überraschen wollt. Klickt

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11: Hier ist MDR Jump, gleich 5:30 und die Meldung zur halben Stunde mit Rio Takeda.
12: Altbundeskanzlerin Angela Merkel hat die Parteien aufgerufen, sich nicht nur über die Abgrenzung zur AfD zu definieren. Vielmehr müssten die eigenen Stärken in den Vordergrund gestellt werden, sagte Merkel in Berlin. Sie nahm dort an einer WDR-Podiumsdiskussion auf der Digitalkongress Republika teil. Nach einem Tauchunfall auf den Malediven sind die Leichen von 4 vermissten Italienern gefunden worden. Rettungstaucher entdeckten die Toten in einer tiefen Unterwasserhöhle. Insgesamt waren bei dem Unglück vorige Woche 5 Italiener ertrunken. Zunächst konnte aber nur ein Opfer geborgen werden. In Sömmerda hat eine Festwoche zum 1150-jährigen Stadtjubiläum begonnen. Geplant sind etwa 50 Veranstaltungen, darunter eine Ausstellung mit persönlichen Erinnerungsstücken früherer Einwohner. Höhepunkt ist am Sonntag ein Festumzug. Zudem wird ein Denkmal für den Erfinder des Zündnadelgewehrs Nikolaus von Dreise eingeweiht, der aus Sömmerda stammte.
11: Der Blick auf die Straßen bei MDR Jump mit der A2 Richtung Hannover zwischen Ixleben und Allerengersleben. 9 Kilometer Stau und stockender Verkehr wegen Bauarbeiten, 20 Minuten länger. A4 Frankfurt in Richtung Dresden zwischen Herleshausen und Eisenach West, Stau an der geräumten Unfallstelle. Und A4 Görlitz Richtung Dresden am Grenzübergang Ludwigsdorf, Stau bei der Einreise, 1 Stunde länger. A4 Richtung Frankfurt zwischen Friedewald und Bad Hersfeld, 9 Kilometer Stau, 1 Stunde plus. Und A14 Richtung Magdeburg, in der Abfahrt Staßfurt ein defekter LKW. Leipzig, Radefelder Allee in Höhe B6, Stau nach einem Unfall. Und Vorsicht, in Zwickau-Schedewitz, Bergmannstraße, dort schließt die Bahnschranke nicht. Geblitzt wird auf der A4 Richtung Görlitz, zwischen Dresden-Neustadt und Dresden-Wildermann, A9, zwischen Dresden-Neustadt und Dresden-Wildermann, A9 Richtung München, in Höhe Kleinmarzehns auf der A1.

0: 0331 233 340 und WhatsApp geht natürlich auch. Zum Feierabend in Sachsen weiter am schönsten und überwiegend trocken. Sachsen-Anhalt und Thüringen, oh, da kannst du die nächsten Stunden nochmal nass werden. Im Laufe der Nacht lockert es aber langsam überall auf. Hier und da wird es nebelig. Tiefstwerte gehen runter bis auf 4 Grad und morgen dann insgesamt auch schon mehr grau als blau. Vor allem zum Nachmittag hin wird es nochmal nass oder gewittrig. Bis zu 21 Grad sind drin. 5:32.
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0: Wie gut, dass das eine lange Woche ist, von Montag bis Freitag, denn es ist eine sehr besondere bei uns.
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0: Und Ehrenamt, das heißt nicht immer Feuerwehr, Sportverein oder Kuchenbazar. Manchmal heißt es auch, sich um Tiere kümmern, an denen viele einfach vorbeilaufen. Stadttauben zum Beispiel, also alles andere als klassische Kuscheltiere. Sie sind auch keine Wildtiere, sie stammen von Haus- und Brieftauben ab, die wir Menschen ja über Jahrtausende gezüchtet haben, als Briefboten, als Eier- und Fleischlieferanten. Das heißt also, irgendwo tragen wir für die Tauben in unseren Städten im Osten auch Verantwortung. Und genau deshalb kümmern sich Menschen ehrenamtlich um sie, zum Beispiel Sarah Jerksen vom Tierschutz Halle e.V.
3: Hallo.
0: Und ihr habt ja direkt eine Arbeitsgruppe gegründet, die sich explizit um Tauben kümmert. Warum seht ihr die Grenze nicht bei Hunden und Katzen wie so viele?
3: Weil die eben nicht so wie Hunde und Katzen in der Gesellschaft anerkannt sind. Viele ekeln sich vor Tauben, die empfinden die als Plage. Und genau das motiviert uns dazu, uns um genau diese Tiere zu kümmern.
0: Und was bewirkt euer Einsatz? Warum macht ihr das?
3: Also unser Einsatz bewirkt vor allem natürlich, dass wir an die 100 bis 150 Tauben im Jahr einen Pflegeplatz bieten können. Den Tauben in der Stadt geht es nicht gut. Die finden kein artgerechtes Futter. Dementsprechend werden die oft krank, die sind verletzt. Ja, und im Großen wollen wir natürlich mit unserem Einsatz bewirken, dass es in der Stadt noch mehr Taubenschläge gibt. Im Moment sind es leider nur zwei, die wir betreiben. Einmal am Hauptbahnhof und einmal bei uns auf dem Vereinsgelände. Ja. Und dort werden eben die Eier ausgetauscht. Durch den Austausch der Eier soll die Population eingeschränkt werden.
0: Also im Prinzip tut ihr ja allen Gutes, die eventuell von Tauben auch genervt sind.
3: Richtig.
0: Aber dann ist doch super, dass wir mal miteinander gesprochen haben. Wie geht ihr generell mit diesen ablehnenden Reaktionen von anderen um?
3: Wir versuchen aufzuklären, also zum Beispiel über Social Media, aber auch im Einzelnen, wenn wir eine Notfallmeldung bekommen und die Leute dann eben nicht bereit sind, eine Taube zu sichern, weil sie denken, dass die eine Krankheit überträgt. Eine Taube überträgt genauso viele Krankheiten wie auch unser Hund oder unsere Katze zu Hause.
0: Ja.
3: Genau. Oder zum Beispiel auch mit unseren Taubenseminaren, die wir regelmäßig anbieten, versuchen wir einfach eine breitere Masse zu erreichen.
0: Ja, mit Argumenten überzeugen macht ja auch Sinn in vielen Diskussionen. Was ich mich frage, wie kann man euch unterstützen, mal abgesehen von Spenden natürlich?
3: Bei uns kann man zum Beispiel mitmachen in der Versorgung der Taubenschläge. Wir suchen auch immer Menschen, die zum Beispiel eine Taube sichern, weil viele Menschen eben doch eine Taube, eine verletzte Taube, kranke Taube auf der Straße leider sitzen lassen.
0: Ja.
3: Oder eben auch eine Taube in unsere kooperierende Tierarztpraxis fahren oder eben auch Tauben bei sich pflegen würden.
0: Super. Und ich glaube, so ein bisschen Unterstützung bei Social Media, wenn ihr da aufklärt, macht es ja total Sinn, dass man euch da auch unterstützt mit Likes, das vielleicht auch mal teilt, damit die Reichweite größer wird, oder?
3: Auf jeden Fall. Darüber freuen wir uns sehr.
0: Super. Ey, Sarah, vielen Dank für die Aufklärung und ich gelobe dann auch Besserung. Ich will an dieser Stelle nicht ausschließen, dass ich mich auch schon über die ein oder andere Taube geärgert habe, aber wenn du es so erklärst, dann macht es total Sinn. Vielen Dank für euren Einsatz.
3: Ja, sehr gerne.
0: Und ihr erzählt uns gerne auch von eurem Ehrenamt. Abend ruft an oder schickt eine WhatsApp. Die Nummer steht natürlich auf unserer Homepage.
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Achtung, ich kann euch nur warnen, hier ist der MDR Jump Feierabend Countdown und die Ohrwurmmacher aus Bayern haben wieder zugeschlagen. Die Sportfreunde Stiller haben neuen Ohrwurm. Hört mal.

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9: Um 18 Uhr mit Rio Takeda. Etwa jede fünfte Tankstelle in Sachsen hat gegen die 12-Uhr-Regel verstoßen. Das ergab eine Auswertung des Verbraucherdienstes Mehr Tanken, wie die Sächsische Zeitung und die Leipziger Volkszeitung berichten. Demnach erhöhten 110 von rund 590 Tankstellen bis zum Stichtag 11. Mai insgesamt rund 460 Mal die Preise zu unerlaubten Zeiten. Seit dem 1. April dürfen die Kraftstoffpreise nur einmal täglich um 12 Uhr erhöht werden. Verstöße werden bislang nicht geahndet. Der Klimaforscher Jochen Marotzke tut sich mit dem Vorschlag schwer, einen Gesundheitsnotstand wegen der Klimaerwärmung auszurufen. Marotzke sagte dem MDR, wenn man den Begriff Notstand inflationär gebrauche, habe er irgendwann keine Schlagkraft mehr. Zugleich seien die Forderungen aber vernünftig. Fossile Brennstoffe hätten neben Klimafolgen erhebliche direkte gesundheitliche Folgen. Die Paneuropäische Kommission Klima und Gesundheit hatte die Weltgesundheitsorganisation aufgefordert, die Klimakrise als globalen Gesundheitsnotstand einzustufen. Nach Berichten über mutmaßliche sexuelle Belästigung beim Deutschen Ärztetag in Hannover hat die Bundesärztekammer Betroffenen Unterstützung zugesagt. Die Kammer erklärte, man stehe im engen Austausch mit der Studierendenvertretung. Eine Gruppe von Medizinstudentinnen hatte zuvor von übergriffigem Verhalten während des Ärztetages berichtet, darunter anzügliche Kommentare und körperliche Annäherungen. Strafanzeigen liegen bisher nicht vor. Die Bundesärztekammer kündigte an, Schutzkonzepte zu entwickeln. Der Verband der Zoologischen Gärten sieht kaum Möglichkeiten, die privat gehaltenen Tiger nahe Leipzig in Zoos unterzubringen. Präsident Dag Enke sagte dem MDR, solange man den Stammbaum der Tiere nicht kenne, könne man sie nicht in die Zuchtprogramme integrieren. Zirkustiere seien oft Mischlinge. In Dölzig war gestern ein Tiger aus seinem Privatgehege entkommen. Er verletzte einen Mann schwer und wurde erschossen. In der Anlage leben noch mehrere Tiger. In der Fußball-Bundesliga ist Jan Jomande von RB Leipzig zum besten Neuling der Saison gewählt worden. Das teilte die Deutsche Fußballliga mit. Der 19-jährige Angreifer von der Elfenbeinküste steuerte in seiner ersten Saison 12 Tore und 8 Vorlagen bei. Im vorigen Jahr war der Titel Rookie der Saison an Michael Olise von Bayern München gegangen, der nun zum besten Spieler gekürt wurde.
7: Hier ist MDR Jump mit dem zuverlässigsten Verkehrsservice im Osten und der A2 Richtung Hannover zwischen Ilxleben und Allerengersleben. 9 Kilometer Stau und stockender Verkehr, wegen der Bauarbeiten 20 Minuten länger. Und A4 Görlitz in Richtung Dresden am Grenzübergang Ludwigsdorf Stau, bei der Einreise 40 Minuten länger. A4 Richtung Frankfurt zwischen Friedewald und Bad Hersfeld, 2 Kilometer stockender Verkehr. Und die A71 Richtung Sangerhausen, die wird zwischen Oberhof und Grevenroda wegen Tunnelwartungsarbeiten ab 19 Uhr bis morgen früh ca. 6 Uhr gesperrt. Außerdem nach Unfällen gesperrt die B88 Ilmenau-Rudolstadt zwischen Leutnitz und Watzdorf und die B95 in Ehrenfriedersdorf in Höhe Kastanienstraße. Und noch eine Meldung für Görlitz, die James-von-Moltke-Straße zwischen Emmerich- und Blockhausstraße wegen einer Havarie gesperrt. Da tritt bei einem eingestürzten Gebäude oder bei einem einsturzgefährdeten Gebäude Gas aus. Das nur zur Info. Geblitzt wird auf der A4 Richtung Görlitz zwischen Dresden Dresden-Neustadt und Dresden-Wildermann, A71 Richtung Schweinfurt, kurz nach der Auffahrtsstadt Ilm, B2 zwischen Markkleeberg und der A38, dann B93, Ortsausgang Schneeberg Richtung Zwickau, B95, Ortsausgang Ehrenfriedersdorf in Richtung Thum wird geblitzt, in Niederdorf auf der Chemnitzer Straße in beiden Richtungen und Ortseingang Retzau aus Richtung Ragun. Habt ihr mehr? 0800 123 23 40. Grimma aktuell 20 Grad, in Halle auch 20, Erfurt mit 17 zur Stunde. Ja, in Sachsen heiter und überwiegend trocken, im Erzgebirge sind mal einzelne Schauer möglich. In Sachsen-Anhalt und Thüringen kann auch noch mehr runterkommen die nächsten Stunden, in der Nacht auch. Später wird's trockener, später klart's auch ein bisschen auf und dann gibt's stellenweise Nebel. Tiefstwerte gehen runter auf 8 bis 4 Grad, morgen dann überall eine Mischung aus Sonne und vor allem dichten Wolken. Am Nachmittag dann Schauer und einzelne Gewitter bei 16 bis 21 Grad. 5 nach 6.
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7: Das kennt ihr garantiert auch, dass man das die ganze Zeit das Gefühl hat, Mensch, irgendwas habe ich doch vergessen. Irgendwas habe ich doch vergessen. Die gute Nachricht für euch, es ist mir noch rechtzeitig eingefallen.
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0: Auch der nicht ganz so beliebte Montag ist ein Gewinnertag bei uns.
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0: Hoffentlich habt ihr es eben gehört. Da kam unsere Kassendurchsage und das ist dann immer unser Anrufsignal für die 50 Euro. An der 0800 123 2340. Hier ist Timo. Hallo, wer ist denn da?
2: Hallo, hier ist Ines aus Torgau.
0: Hallo, liebe Grüße. Hallo, aus Timo. Torgau. Das ist doch bei mir um die Ecke.
2: Ja.
0: Bei uns fahren auch ganz... Ja, ich komme aus Taucher, deswegen.
2: Und okay.
0: Bei uns fahren auch ganz viele mit eurem Kennzeichen durch die Gegend. TG.
2: Ja. TG, genau. Oder TDO.
0: TDO, genau. Bei uns auch sehr beliebt. Ja. Ich fahre DZ. Ja.
2: Genau.
0: Ich weiß gar nicht, warum. TG ist eigentlich auch cool.
2: TG.
0: Ja, finde ich eigentlich. Ich habe auch schon gedacht, wenn ich irgendwann nochmal ein Auto kriege, dann schwenke ich nochmal um auf TG. Geht's dir gut? Hattest du einen schönen Montag?
2: Ja, ich hatte einen schönen Montag, ja.
0: Was war dein Highlight?
2: Genau. Und du auch?
0: Ja, ich auch. Ich bin
2: mein
0: zufrieden.
2: Mein Highlight, wir waren gerade ein bisschen fleißig. Wir haben Erde umgeschippt. Wir legen uns gerade einen neuen Garten an und haben gerade geschwitzt. Und jetzt habe ich gesagt, jetzt müssen wir noch Getränke holen.
0: Wow, ja, dann passt
2: weil
0: das doch.
2: Ja, ins Schwitzen gekommen sind. Ja, genau.
0: Das heißt, das sind wahrscheinlich auch die Pfingstpläne. Ihr verbringt das nächste lange Wochenende im Garten, oder wie?
2: Ja, mal gucken. Vielleicht machen wir auch die ein oder andere Fahrradtour. So klassisch Pfingsten. Ja.
0: Schön. Ja, bietet
2: ich
0: sich
2: glaub,
0: ja an bei euch in der Ecke.
2: Ja, Fahrradtour und der Garten wird genossen. Genau. Ja.
0: Sehr gut. Also das mit den Getränken kriegen wir auf alle Fälle hin. Ich schenke euch für den nächsten Einkauf 50 Euro.
2: Na spitze, danke schön.
0: Sehr, sehr gerne, Ines. Habt eine schöne Woche, ja?
2: Danke, du auch.
0: Danke, tschüss. Ciao.
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0: eine ganze Woche lang. Die, die so sehr für eine Sache brennen, dass sie nach ihrer Arbeit sich im Prinzip direkt in den nächsten Vollzeitjob stürzen. Hier ist der MDR Jump Feierabend Countdown. Ja, und das Ehrenamt steht diese Woche bei uns im Mittelpunkt.
1: Ja, moin, hier ist der Thomas. Zum Thema Ehrenamt kann ich euch nur sagen, ich habe insgesamt 5 Ehrenämter. Es ist Wahnsinn, wo überall Hilfe benötigt wird. Ich setze mich für Menschen mit Beeinträchtigungen ein. Ich bin in einem Bundesbehindertenverband tätig und setze dort die Rechte für Menschen mit Behinderung um gegenüber der Politik und bin nebenbei auch noch auf Landesebene tätig und breche auch sogar runter. Bin sogar bei RB Leipzig im Inklusionsteam tätig und helfe anderen Menschen im Stadion, die eine Beeinträchtigung haben.
0: Habe ich schon ganz oft gesehen beim Stadionbesuch, Thomas. Was für ein toller Job. Vielen, vielen Dank für deinen Einsatz. Und ich freue mich auf die nächsten Tage, denn dann lernen wir noch mehr Ehrenamtler hier bei uns kennen.

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7: Hier ist MDR Jump, 18.30 Uhr und die Meldungen zur halben Stunde mit Rio Takeda.
8: Die Commerzbank hat ihren Aktionären offiziell empfohlen, das Übernahmeangebot der UniCredit nicht anzunehmen. In einer Stellungnahme heißt es, die italienische Bank biete keine angemessene Prämie. Zudem habe sie keinen belastbaren strategischen Plan für einen Zusammenschluss vorgelegt. Eine IS-Rückkehrerin ist in München zu 4 Jahren Haft verurteilt worden. Das Oberlandesgericht sprach die 37-Jährige unter anderem schuldig, sich an einer terroristischen Vereinigung im Ausland beteiligt zu haben. Die Frau war 2014 mit ihren Kindern nach Syrien gereist, um sich dem IS anzuschließen. Im vergangenen Jahr wurde sie nach Deutschland zurückgebracht. In Sachsen ist das erste Handbuch zu mittelalterlichen Klöstern und Stiften fertiggestellt worden. Das dreibändige Werk soll laut der Stadtverwaltung Zwickau nächste Woche vorgestellt werden. Es handelt sich um den ersten derartigen Überblick im mitteldeutschen Raum.
7: Der Blick auf die Straßen bei MDR Jump mit der A2 Richtung Hannover.

0: eine Straße. Und in Görlitz die James-von-Moltke-Straße zwischen Emmerich- und Blockhausstraße wegen einer Havarie gesperrt. Und Blitze auch noch von euch entdeckt auf der A4 Richtung Görlitz zwischen Dresden-Neustadt und Dresden-Wildermann. A71 in Richtung Schweinfurt, kurz nach der Auffahrt Stadt Ilm. B2 zwischen Markkleeberg und der A38, dann auf der B93, Ortsausgang Schneeberg Richtung Zwickau. B95, Ortsausgang Ehrenfriedersdorf Richtung Thun. In Niederdorf auf der Chemnitzer Straße in beiden Richtungen wird geblitzt und der Ortseingang Retzau aus Richtung Ragun. Und wenn ihr noch was entdeckt, 0800 123 23 40. In Sachsen heute wirklich am schönsten, auch zum Feierabend überwiegend trocken. In Sachsen-Anhalt und Thüringen kann es dann die nächsten Stunden noch mal nass werden. In der Nacht kommt hier und da auch noch mal was runter. Später wird es trockener, hin und wieder nebelig. Tiefstwerte gehen runter bis auf 4 Grad. Morgen dann insgesamt eher grau als blau. Vor allem zum Nachmittag hin kann es noch mal nass werden. Gewitter sind zumindest vereinzelt ein Thema. Das haben wir dann morgen genauer für euch im Blick. Und bis zu 21 Grad sind drin. 6:35.
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Hier ist der MDR Jump Feierabend Countdown. Es ist die Woche vor Pfingsten. Das heißt, das nächste Wochenende wird wieder ein langes. Und da gehen bei euch wahrscheinlich die Planungen auch schon los. Und man hofft ja auf gutes Wetter. Also jetzt die nächsten Tage schon mal nicht so dolle. Mittwoch weitere Schauer und Gewitter, Donnerstag eher unbeständig. Auch morgen müssen wir noch mit Regen rechnen. Ab dem Freitag langsam trockener und wärmer. Und Stand jetzt sieht's für Pfingsten auch ganz gut aus. Das haben wir natürlich später noch genauer im Blick für euch. Ihr wisst, wie es ist mit den Wettervoraussagen. Je weiter weg man ist, umso ungenauer wird's. Deswegen nagelt mich da nicht fest. Aber wir hoffen wirklich auf ein ganz schönes Pfingstwochenende mit zum Teil sommerlichen Temperaturen. Und wir sorgen jetzt an diesem durchwachsenen Montag schon mal dafür, dass ihr so ein bisschen das Feeling dafür bekommt. Und da liefert Kygo gemeinsam mit Khalid und Griffin genau den richtigen Song, weil der klingt extrem sommerlich. Save My Love ist neu bei MDR Jump. 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

Schönen Montagabend, der MDR Jump Feierabend-Counter. Morgen ab 14 Uhr bin ich wieder am Start. Und denkt dran, morgen ist wieder Ticket-Dienstag. Da habt ihr ständig die Chance, bei uns tolle Tickets für Comedy-Events und Konzerte zu gewinnen. Jetzt ab 19 Uhr aber erstmal in die Kamera mit den Themen des Tages hier bei MDR Jump. Euch einen schönen Feierabend und bis morgen.

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4: Um 19 Uhr mit Rio Takeda. Etwa jede fünfte Tankstelle in Sachsen hat gegen die 12-Uhr-Regel verstoßen. Das ergab eine Auswertung des Verbraucherdienstes Mehr Tanken, wie die Sächsische Zeitung und die Leipziger Volkszeitung berichten. Demnach erhöhten 110 von rund 590 Tankstellen bis zum Stichtag 11. Mai insgesamt rund 460 Mal die Preise zu unerlaubten Zeiten. Seit dem 1. April dürfen die Kraftstoffpreise nur einmal täglich um 12 Uhr erhöht werden. Verstöße werden bislang nicht geahndet. Die Bundeswehr verlegt ein Patriot-Flugabwehrsystem und etwa 150 Soldaten in die Türkei. Das teilte das Verteidigungsministerium mit. Hintergrund ist der Irankrieg. Das Patriot-System unterstütze die Luftverteidigung der NATO in der Türkei. Das Raketengeschwader aus Husum werde ab Ende Juni für 3 Monate dort stationiert. Es löse eine Einheit der USA ab. Nach Berichten über mutmaßliche sexuelle Belästigung beim Deutschen Ärztetag in Hannover hat die Bundesärztekammer Betroffenen Unterstützung zugesagt. Die Kammer erklärte, man stehe im engen Austausch mit der Studierendenvertretung. Eine Gruppe von Medizinstudentinnen hatte zuvor von übergriffigem Verhalten während des Ärztetages berichtet. Strafanzeigen liegen bisher nicht vor. Die Bundesärztekammer kündigte an, Schutzkonzepte zu entwickeln. Der ARD-Vorsitzende Florian Hager hat die Ankündigung der AfD kritisiert, im Falle eines Wahlsiegs in Sachsen-Anhalt die Rundfunkstaatsverträge kündigen zu wollen. Hager sagte bei der Digitalkonferenz Republika in Berlin, dies komme einer Kampagne zum Rechtsbruch gleich. Die öffentlich-rechtlichen Angebote stünden in Sachsen-Anhalt an der Spitze der Einschaltquoten. Laut Hager ist die ARD nicht die letzte Brandmauer zur AfD. Man werde aber die Themen zuerst behandeln, die die Menschen bewegten. Der Verband der Zoologischen Gärten sieht kaum Möglichkeiten, die privat gehaltenen Tiger nahe Leipzig in Zoos unterzubringen. Präsident Dag Enke sagte dem MDR, solange man den Stammbaum der Tiere nicht kenne, könne man sie nicht in die Zuchtprogramme integrieren. Zirkustiere seien oft Mischlinge. In Dölzig war gestern ein Tiger aus einem Privatgehege entkommen. Er verletzte einen Mann schwer und wurde erschossen. In der Anlage leben noch mehrere Tiger. Das waren die Nachrichten.
5: Und jetzt aus unserem MDR-Jump-Verkehrszentrum, der zuverlässigste Verkehrsservice im Osten. A2 Richtung Hannover zwischen Irxleben und Allerengersleben stockt der Verkehr auf einer Länge von 7 Kilometern. Wegen Bauarbeiten braucht ihr hier zum Feierabend 20 Minuten länger. Halbe Stunde Zeitverlust auf der A4 Görlitz Richtung Dresden am Grenzübergang Ludwigsdorf. Stau bei der Einreise. Die A71 Richtung Sangerhausen ist zwischen Oberhof und Grevenroda im Tunnel wegen Wartungsarbeiten bis Dienstag früh gesperrt, also morgen früh ca. 6 Uhr. A71 Richtung Schweinfurt in der Auffahrt Erfurt-Bindersleben Behinderungen an der Ampelkreuzung zur B7. Die B88 Ilmenau-Rudolstadt ist zwischen Leutnitz und Watzdorf nach einem Unfall gesperrt und in Görlitz ist die James-von-Moltke-Straße zwischen Emmerich und Blockhausstraße wegen einer Havarie gesperrt. Die Blitzer, die findet ihr bei uns immer online auf mdrjump.de und auch in unserer App. Aktuell wird auf der A4 geblitzt, Frankfurt Richtung Dresden zwischen Apolda und Magdala. Auf der A4 Richtung Görlitz einer zwischen Dresden-Neustadt und Dresden-Wildermann. Dann Blitzer auf der B2 zwischen Markkleeberg und A38. Auf der B93 am Ortsausgang Schneeberg Richtung Zwickau. Es wird auf der B95 am Ortsausgang Ehrenfriedersdorf Richtung Thum geblitzt. Einer in Jena im Mackelstieg Stadt auswärts und in beiden Richtungen stehen sie in Niedersdorf auf der Chemnitzer Straße. Wenn ihr heute Abend unterwegs aber noch mehr Blitzer entdeckt oder auch noch Stau seht, meldet das bei uns. Mit einem kostenlosen Anruf geht's unter der 0800 123 2340. Dankeschön. Kurzer Blick aufs fröhliche Feierabendwetter. In Seehausen haben wir 21 Grad, 19 in Erfurt. Bisschen kühler schon Neuhaus am Rennweg meldet uns 12 Grad. In Leipzig habt ihr 21 Grad noch und in Dresden 19. Ja, Regen in Thüringen gibt's, Gewitter im Harz und auch in der kommenden Nacht immer mal wieder Schauer bei Tiefstwerten von 10 bis 14 Grad. Morgen dann bisschen Sonne zwischen den vielen dicken Wolken. Vor allem ab dem Nachmittag wieder Schauer und Gewitter bei maximal 21 Grad. Und es bleibt bei bis zu 22 Grad die Tage drauf, erstmal noch unbeständig mit Schauern, aber so Richtung langes Pfingstwochenende klopft bisschen der Sommer an.
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5: Mit Annie Kamera, schönen guten Abend. Rehkitzrettung, Freiwillige Feuerwehr, Lesepatenschaften, Trainerin im Sportverein. Ohne euch Freiwillige, ohne euch Ehrenamtliche geht ja mal überhaupt nichts. Unsere MDR-Themenwoche. Wir hier, Engagement bewegt. Da geht's ums Ehrenamt. Stellvertretend für euch vielen lernen wir den 100-Stunden-Tagmann kennen. Einen ehrenamtlichen Bürgermeister in Sachsen-Anhalt. Gleich nach den nächsten beiden Lieblingshits.
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0: Schönen guten Abend. Ja, heute Abend geht's in den Themen des Tages hier bei MDR Jump um ein echt hartes Brot, das die etwa 1500 ehrenamtlichen Bürgermeister in Deutschland knabbern müssen. Dazu ist laut einer repräsentativen Forsa-Umfrage die Hälfte von ihnen mit den Rahmenbedingungen unzufrieden. Da geht's unter anderem um mangelnde politische und finanzielle Unterstützung. Die ehrenamtlichen Bürgermeisterinnen und Bürgermeister sorgen sich um knappe Haushaltsmittel, um den sozialen Zusammenhalt in ihrer Gemeinde und dann müssen sie auch noch ihren eigentlichen Job machen und sich auch noch um ihre Familien kümmern. Das sind Riesenherausforderungen für jeden Einzelnen, für jede Einzelne. Auch für Frederik Sandner, parteiloser Bürgermeister der Kleinstadt Bad Bibra in Sachsen-Anhalt. Herr Sandner, ehrenamtlich so große Verantwortung tragen. Warum? Warum machen Sie das?
1: Weil ich in der Region verwurzelt bin und mir eigentlich meine Heimat am Herzen liegt und ich etwas bewegen wollte in der Region und mich deshalb vor dieses Jahr 10 Jahre dazu entschieden hatte, zu kandidieren als Bürgermeister für unsere Gemeinde.
0: Sie haben ja noch ein eigenes Unternehmen, so ganz nebenbei, muss man ja fast schon sagen. Gibt es in Ihren Augen eine angemessene Aufwandsentschädigung für Sie?
1: Ja, angemessen. Wer definiert angemessen?
0: Na, jetzt in dem Fall Sie.
1: Ja, also wir haben ja als ehrenamtliche Bürgermeister eine Aufwandsentschädigung. Wenn man es steuerlich betrachtet, ist es noch weniger, weil ein Drittel ist steuerfrei, 2 Drittel müssen versteuert werden. Können Sie ausrechnen, was da überbleibt? Also dort könnte nachgebessert werden, ob es komplett steuerfrei ist für das Ehrenamt oder wie auch immer. Da könnte gesetzlich etwas nachgebessert werden.
0: Also in meinen Ohren klingt's fair. Kommen wir mal zur Tätigkeit an sich. Was sind denn so aktuell die größten Herausforderungen für Sie in Ihrem Amt, in Ihrem Ehrenamt?
1: Na, das erste ist die jährliche Haushaltsplanung, weil fast alle Gemeinden natürlich ein Defizit haben. Dort sind Grenzen gesetzt. Also wir können da nicht viel machen.
0: Und trotzdem treten Sie jeden Tag an?
1: Ja, weil immer die Hoffnung da ist, dass man doch noch etwas schafft. Man schafft jedes Jahr 2, 3, 4 kleine Dinge, mal größere Sachen. Die größeren Sachen sind dann aber meistens nur möglich mit Fördergeldern von Bund oder Land. Und ohne diese Fördergelder könnte man so gut wie keine größeren Projekte machen, egal ob von Straßenbau, Sanierung von irgendwelchen Gebäuden.
0: Also da schlagen Sie sich auch noch zusätzlich noch mit Papiertigern umher. Und Sie versuchen irgendwie das Geld, das nicht da ist, zu verteilen.
1: Richtig.
0: Also Sie sind auch im Grunde genommen ein Zauberer.
1: Ja, so ähnlich.
0: Wenn man sich das alles anhört, was Sie ehrenamtlich so stemmen müssen, das ist schon mehr als nur ein Vollzeitjob zu Ihrem eigentlichen Job mit Ihrem eigenen Unternehmen. Wie kriegen Sie das denn alles gemanagt?
1: Indem der Tag bei mir meistens 14 bis 16 Stunden hat. Und organisiert, ich sag mal, wenn ich jetzt nicht eine ordentliche Struktur in meinem Unternehmen hätte und meine Mitarbeiter, dann könnte ich es nicht machen.
0: Und so wie ich Sie jetzt kennengelernt habe, wenn Sie was machen, dann wollen Sie es auch richtig machen.
1: Eigentlich schon, ja. Also man muss es wollen und muss es auch gerne machen wollen.
0: Schön gesagt von Frederik Sandner, dem ehrenamtlichen Bürgermeister von Bad Bibra. Ja, danke an Sie und danke an alle Ehrenamtlichen, die Tag für Tag so viel geben für uns. Ja, und wenn ihr jetzt noch nicht sicher seid, ob ein Ehrenamt für euch auch was wäre, einfach mal dranbleiben. In 6 Minuten gibt's noch ein paar wertvolle Hinweise, wie ihr am besten das anstellt und auch das Richtige für euch finden könnt. Hier in den Themen des Tages bei MDR Jump.

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0: Ja, ich weiß, ist ein bisschen lang für einen Spruch auf der Kaffeetasse, aber frage nicht, was dein Land für dich tun kann, sondern was du für dein Land tun kannst von John F. Kennedy ist ein gutes Zitat für unsere Themenwoche Ehrenamt. Rund 17 Millionen Menschen haben diese Frage ja für sich entschieden, sind ehrenamtlich engagiert als Trainer im Sportverein, als Feuerwehrfrau oder lesen Bücher und Zeitungen in Pflegeheimen vor. All dieses Kümmern, dieser Einsatz würde halt ohne Ehrenamt überhaupt nicht vorstellbar sein. Mitmachen können wir alle. Die Frage ist nur, wie? Und mein Kollege Jan Schlegel aus der MDR Jump Redaktion, der hat sich tiefer ins Thema gekniet. Also Jan, ich will ins Ehrenamt, mich engagieren. Was muss ich nun machen?
2: Also wenn du schon weißt, was du machen willst, dann ist es eigentlich ganz einfach. Du willst zur Freiwilligen Feuerwehr, dann melde dich bei deiner Gemeinde und frag nach den Ansprechpartnern oder geh gleich zu den Kameraden in deinem Ort und frag dort nach. Wenn du dir noch nicht sicher bist, was du machen willst oder kannst, dann sind Webseiten wie helfenkannjeder.de super. Da gibt's Fragebögen, in denen du ausfüllst, was du kannst, was dich interessiert und so weiter. Und dann gibt's da ganz konkrete Vorschläge, was für ein Ehrenamt für dich in Frage kommt und wo du dich melden kannst. Also die Seiten machen es wirklich sehr schnell, sehr konkret.
0: Das klingt schon mal gut, ziemlich einfach. So, also nehmen wir mal an, ich mache, sagen wir, bei der Freiwilligen Feuerwehr mit oder beim Technischen Hilfswerk. Ja, so, nun bin ich jetzt, sagen wir mal, tollpatschig, verletze mich oder ich mache was kaputt. Wie bin ich denn da beim Ehrenamt versichert?
2: Ja, wichtig ist erstmal, dass dein Ehrenamt wirklich die wichtigen 5 Merkmale von so einem Ehrenamt hat. Nämlich, du machst es freiwillig und unentgeltlich. Es wird kontinuierlich und auf organisierte Weise ausgeübt und es kommt anderen zugute. Das waren die 5. Und wenn das alles der Fall ist und du verursachst einen Schaden bei anderen, dann bist du im Normalfall über die Haftpflicht des Vereins oder der Organisation versichert. Wenn dir selbst was passiert, zahlt in der Regel die gesetzliche Unfallversicherung. Gibt's aber Regeln, die sind manchmal ein bisschen kompliziert. Deswegen rät die Verbraucherzentrale zu einer privaten Berufsunfähigkeits- oder Unfallversicherung.
0: Ja, 5 Merkmale hast du gesagt. Es gibt auch kein Geld fürs Ehrenamt, ist eins dieser Merkmale. Okay, aber wenn ich jetzt, sagen wir mal, Geld für die Klamotten brauche oder weiß ich, tanken muss oder ein Bahnticket bezahlen, muss ich das alles auch noch zusätzlich bezahlen?
2: Nein, das musst du nicht. Für alle Extrakosten, also Schreibkram fürs Büro, Bahnticket und so weiter, gibt's den sogenannten Aufwendungssatz. Damit bekommst du deine Auslagen von deiner Organisation zurück. Für die Zeit, die du zum Beispiel als Übungsleiter in einem Sportverein investierst, kann dir dein Verein eine Aufwandsentschädigung zahlen. Das muss er aber nicht. Das sollte man vorher klären.
0: Also gut zu wissen, wer ins Ehrenamt einsteigen möchte. Im Schadensfall seid ihr versichert und extra Kosten müsst ihr nicht selber stemmen. Dankeschön an Jan.
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0: Schönen guten Montag, hier ist MDR Jump. Es ist 19.30 Uhr und das Wichtigste heute Abend jetzt mit Ryo Takeda.
1: US-Präsident Donald Trump hat eine Schadenersatzklage gegen die US-Steuerbehörde zurückgezogen. Das geht aus einer Erklärung hervor, die beim Bundesgericht in Florida eingereicht wurde. Trump sowie seine Söhne Eric und Donald Jr. hatten wegen der unerlaubten Weitergabe von Steuererklärungen an die Presse geklagt. Die Commerzbank hat ihren Aktionären offiziell empfohlen, das Übernahmeangebot der UniCredit nicht anzunehmen. In einer Stellungnahme heißt es, die italienische Bank biete keine angemessene Prämie. Zudem habe sie keinen belastbaren strategischen Plan für einen Zusammenschluss vorgelegt. In Sachsen ist das erste Handbuch zu mittelalterlichen Klöstern und Stiften fertiggestellt worden. Das dreibändige Werk soll laut der Stadtverwaltung Zwickau nächste Woche vorgestellt werden. Es handle sich um den ersten derartigen Überblick im mitteldeutschen Raum.
0: Und jetzt gibt's einen Überblick auf unsere Straßen aus dem MDR-Jump-Verkehrszentrum. A2 Richtung Hannover zwischen Irxleben und Allerengersleben stockt der Verkehr. Wegen Bauarbeiten braucht ihr heute zum Feierabend eine Viertelstunde länger. Halbe Stunde Zeitverlust auf der A4 Görlitz Richtung Dresden am Grenzübergang Ludwigsdorf staut sich's bei der Einreise. Fahrt vorsichtig auf der A9 Richtung Berlin zwischen Naumburg und Weißenfels liegt Dämmwolle. Die A71 Richtung Sangerhausen ist zwischen Oberhof und Gräfenroda wegen Tunnelwartungsarbeiten bis morgen früh ca. 6 Uhr gesperrt. Und A71 Richtung Schweinfurt in der Abfahrt Erfurt-Bindersleben Behinderungen an der Ampelkreuzung zur B7. Die B88 Ilmenau-Ruderstadt ist zwischen Leutnitz und Watzdorf nach einem Unfall gesperrt. Und in Görlitz ist die James-von-Moltke-Straße zwischen Emmerich und Blockhausstraße wegen eines Feuerwehreinsatzes gesperrt. Die Blitzer stehen zum Feierabend auf der A4 Frankfurt Richtung Dresden zwischen Apolda und Magdala, auf der B2 zwischen Markkleeberg und der A38, eine auf der B93 am Ortsausgang Schneeberg Richtung Zwickau.

0: Thüringen heute Abend. Regen, Gewitter gibt's im Harz und auch in der kommenden Nacht. Überall mal ein paar Tröpfchen bei 10 bis 4 Grad Minimum. Maximum morgen 21 Grad. Erst bisschen Sonne, dann aber viele dicken Wolken. Und so ab dem Nachmittag morgen auch wieder Schauer und Gewitter.
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0: schönen Montag, Feierabend mit MDR Jump und unseren Themen des Tages. Irgendwo hinten dran beim Eurovision Song Contest ist das ja fast schon lustig, aber wenn es um unsere Kinder geht, dann sollten wir doch gefälligst vorn dran sein und nicht abgehängt werden. 40% der 15-Jährigen in Deutschland können nicht richtig lesen und rechnen. Das ist ein Ergebnis der aktuellen UNICEF-Kinderstudie. Das Kinderhilfswerk hat da grundsätzlich mal untersucht, wie gut oder eben wie schlecht es Kindern weltweit geht. Und beim Thema Bildung gab es eben diesen krass schlechten Wert für Deutschland. Mein Kollege Matthias Rohrschneider aus der MDR Jump Redaktion, der hat sich diese Studie mal genauer angeguckt. Matthias, 40% unserer Kinder können nicht richtig lesen und rechnen. Woran macht UNICEF das dann genau fest?
1: Es wurden ja 37 Länder untersucht und für alle wurde ein Mindeststandard fürs Lesen und Rechnen festgelegt. Und diese Mindeststandards, also eine Mindestkompetenz, wurde eben von rund 40% der 15-Jährigen in Deutschland nicht geschafft. UNICEF nennt das alarmierend und verweist auf die Top-Nationen, allen voran Irland, gefolgt von Slowenien und Südkorea. Unter anderem dort hätten die Kinder eine größere Lernkompetenz als in Deutschland.
0: Ja, UNICEF hat aber nicht nur die Bildung untersucht, sondern auch, wie gut oder schlecht es Kindern geht. Das wird dann das kindliche Wohlbefinden genannt. Und das haut mich fast aus den Socken. Bei den insgesamt 37 untersuchten Ländern landet Deutschland auf Platz 25. Das ist ja unvorstellbar. Platz 25 nur?
1: Ja, das ist schon krass, wenn man das hört, oder? Deutschland auf Platz 25, zum Beispiel hinter Rumänien, der Slowakei oder Ungarn. Übrigens alles Länder mit weniger Wirtschaftskraft als Deutschland.
0: Matthias, wie wird denn eigentlich dieses kindliche Wohlbefinden genau definiert?
1: Ja, es geht zum Beispiel um den Zugang zu Ärzten, um beengte Wohnverhältnisse, also haben die Kinder zum Beispiel einen eigenen Platz für die Hausaufgaben, den Schutz vor Gewalt und es geht natürlich auch ums Geld. In Deutschland lebt laut Studie jedes fünfte Kind in Einkommensarmut, heißt im Sinne der Studie, Kinder von wohlhabenden Familien sind zum Beispiel mental und körperlich gesünder und können die Bildungsziele zu 90% schaffen. Kinder aus ärmeren Familien schaffen das nur zu 46% und sind öfter krank. Die Schere zwischen Arm und Reich ist in Deutschland offenbar besonders groß verglichen mit anderen Ländern. Übrigens, laut Studie geht es den Kindern in den Niederlanden, in Frankreich und in Dänemark weltweit am besten.
0: Deutschland ist weltweit betrachtet ein wohlhabendes Land, aber trotzdem geht es unseren Kindern laut einer aktuellen UNICEF-Studie nicht so gut, wie es ihnen eigentlich gehen sollte.
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Schönen guten Abend, MDR Jump ist hier. Liebe Eishockey-Fans, ihr seid wahrscheinlich im WM-Fieber noch eine halbe Stunde. Dann geht's für unsere Männers aufs Eis. Und vor allem geht's um die Wurst. Nach den Niederlagen gegen Finnland und Lettland steht die Nationalmannschaft mächtig unter Druck. Wir sind auf Platz 6 in der Tabelle Gruppe A. Und heute Abend müssen wir gewinnen gegen den WM-Gastgeber Schweiz. Ansonsten, ich sag mal salopp, sieht's finster aus mit dem Viertelfinale. 20.20 Uhr also geht's los. Und liebe Eishockey-Fans, wenn ihr heute Abend unterwegs seid, ne, bleibt einfach dran hier bei MDR Jump. Die Kollegen von Pop, die Abendshow, haben das WM-Spiel für euch sicher auf dem Schirm und unsere Nachrichten hört ihr ja sowieso immer, was wichtig ist, hier bei MDR Jump.

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5: Um 20 Uhr mit Rio Takeda. In der Gründerzeitstadt von Görlitz ist am frühen Abend ein Wohnhaus eingestürzt. Nach ersten Angaben der Polizei ist noch völlig unklar, ob dabei Menschen zu Schaden gekommen sind. Zeugen hätten von einer Explosion gesprochen, außerdem hätten sie Gasgeruch wahrgenommen. In dem Haus sollen sich Miet- und Ferienwohnungen befunden haben. Der Bereich wurde weiträumig evakuiert. Feuerwehr, Polizei und Katastrophenschutz sind vor Ort. Eine Suchhundstaffel wird an der Unfallstelle eingesetzt. Die Bundeswehr verlegt ein Patriot-Flugabwehrsystem und etwa 150 Soldaten in die Türkei. Das teilte das Verteidigungsministerium mit. Hintergrund ist der Irankrieg. Das Patriot-System unterstütze die Luftverteidigung der NATO in der Türkei. Das Raketengeschwader aus Husum werde ab Ende Juni für 3 Monate dort stationiert. Es löse eine Einheit der USA ab. Bereits zwischen 2023 und 2015 waren deutsche Flugabwehreinheiten bei einer NATO-Operation in der Türkei stationiert. Der ARD-Vorsitzende Florian Hager hat die Ankündigung der AfD kritisiert, im Falle eines Wahlsiegs in Sachsen-Anhalt die Rundfunkstaatsverträge kündigen zu wollen. Hager sagte bei der Digitalkonferenz Republika in Berlin, dies komme einer Kampagne zum Rechtsbruch gleich. Die öffentlich-rechtlichen Angebote stünden in Sachsen-Anhalt an der Spitze der Einschaltquoten. Laut Hager ist die ARD nicht die letzte Brandmauer zur AfD. Man werde aber die Themen zuerst behandeln, die die Menschen bewegten. Der Verband der Zoologischen Gärten sieht kaum Möglichkeiten, die privat gehaltenen Tiger nahe Leipzig in Zoos unterzubringen. Präsident Dag Enke sagte dem MDR, solange man den Stammbaum der Tiere nicht kenne, könne man sie nicht in die Zuchtprogramme integrieren. Zirkustiere seien oft Mischlinge. In Dölzig war gestern ein Tiger aus einem Privatgehege entkommen. Er verletzte einen Mann schwer und wurde erschossen. In der Anlage leben noch mehrere Tiere. Der Maler Harald Metzges ist tot. Wie sein Sohn bestätigte, starb der Künstler bereits am vergangenen Donnerstag im Alter von 97 Jahren in Wengendorf in Brandenburg. Metzges wuchs in Bautzen auf, erzählt zu den Vertretern der Berliner Schule, die ihre Werke fernab der DDR-Kulturpolitik schufen. Das waren die Nachrichten. Das Wetter. In der Nacht teils bewölkt, teils aufgelockert, dabei Durchzug einzelner Schauer, später streckenweise Nebel, Tiefstwerte 10 bis 4 Grad. Morgen nach Nebel und Hochnebel gelegentlich Sonne, im Tagesverlauf neue Quellwolken und von Thüringen, der Harzregion und dem Erzgebirge her gebietsweise aufkommende Schauer und Gewitter. Höchstwerte 16 bis 21 Grad. Am Mittwoch mehr Wolken als Sonne und weitere Schauer und Gewitter, Höchstwerte 17 bis 22 Grad. Die Zeit, es ist 20.03 Uhr.
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6: A2 Richtung Hannover. Zwischen Irksleben und Alleingersleben stockender Verkehr wegen Bauarbeiten. A36 Richtung Braunschweig. Zwischen Kreuz Bernburg und Ilberstedt liegen Steine auf der Fahrbahn. Die A71 Richtung Sangerhausen ist zwischen Oberhof und Grevenroda wegen Tunnelwartungsarbeiten bis Dienstag früh ca. 6 Uhr gesperrt. Die B88 Ilmenau-Rudolstadt ist zwischen Leutnitz und Watzdorf nach einem Unfall gesperrt. In Görlitz ist die James-von-Moltke-Straße zwischen Emmerich- und Blockhausstraße wegen eines Feuerwehreinsatzes gesperrt.
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3: Mit Michael Reifschweck. Hallo, man soll aufhören, wenn's am schlimmsten ist. Nee, der Spruch geht nicht so, oder? Warum fordern das immer so viele dann? Das erörtern wir gleich. Erstmal Bibi Rexha und Faithless, New Religion.
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0: Sarah Engels und Fire. Hallo zusammen, hier ist Pop, die gemeinsame Abendshow von SWR3 und MDR Jump. Schön, dass ihr da seid. Da gibt's mal 12 Punkte für Deutschland, da ist auch wieder nicht recht. Es wird nach dem Eurovision Song Contest wieder von verschiedenen Menschen in diesem Internet meistens gefordert, Deutschland solle aussteigen aus dem Song Contest, weil wir eh zu schlecht sind, weil wir eh nicht gewinnen können, sollen wir gefälligst auch nicht mehr dabei sein. Es ist eine der erfolgreichsten Fernsehsendungen des Jahres und die meisten, die einschalten, wissen, dass ihr Land nicht gewinnen wird. Aber alle sehen es. Trotzdem, wir sollen raus, wir gewinnen ja eh nicht. Daran seht ihr, dass manchen Menschen der olympische Gedanke fremd ist. Stellt euch vor, da wäre das Motto nicht, dabei sein ist alles, sondern wenn wir nicht gewinnen, spielen wir nicht mehr mit. Und stellt euch das im Fußball vor. Wenn alle nicht mehr mitspielen, die den Wettbewerb nicht gewinnen, dann würde die Bundesliga nur noch aus einem Verein bestehen. Aus der Weltmeisterschaft wären wir auch schon ausgestiegen. Dinge einfach nicht mehr machen, nur weil andere besser sind. Geht's noch? Andererseits, ich habe neulich eine Frist um 4 Tage gerissen, bis zu der ich was ans Finanzamt hätte überweisen müssen. Ich bin offenbar nicht gut darin. Vielleicht sollte ich mir das Steuern einfach zurückziehen. Einfach aus dem Finanzamt aussteigen. Wenn Deutschland aus allem aussteigen würde, in dem andere besser sind, dann wären wir aus der Bahn längst ausgestiegen.
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Hooray! Naughty by Nature in Pop der Abendshow. Hi Michael, schön, dass ihr unseren ESC-Song spielt. Er macht doch gute Laune. Ich finde, er passt auch als deutscher Stimmungssong zur Fußball-WM, gell? Grüße von Corinna aus Freiburg. Marina schreibt, oh, warum denn aussteigen? Ist doch spannend, wer was singt. Ja, wäre es nicht fürchterlich langweilig, wenn immer dieselben gewinnen? Nein, ihr habt das verstanden. Ihr seid ja auch die Guten. Ihr seid nicht diese Trolle, die im Internet sofort fordern, dass man bei irgendwas nicht mehr dabei ist, nur weil man nicht gewinnt. Es wäre einfach

0: Frisur und Flugmodus. Wir sind eine positive Show. Carol aus Attendorn schreibt, die Negativität der Deutschen ist einfach fürchterlich. Nie ist es gut genug. Ein zweiter Platz ist schon schlecht. Was soll denn das? Flexibilität, Anpassung, Toleranz sind für niemanden schädlich. Du hast recht, vielleicht sollten wir einfach aus Negativität aussteigen. Ja, aber darin sind wir zu gut. Hier ist was, da werden wir wohl noch eine Weile dabei bleiben. Da fordert niemand einen Ausstieg, denn darin sind wir gut. Europameisterin werden. Wir haben neue Fußball-Europameisterinnen. Die U17-Mädels haben sich gestern gegen Frankreich den Titel geholt und sind heute empfangen worden auf dem DFB-Campus in Frankfurt. Sportreporter Christian Adolf berichtet, wie das war.
1: Ah, das war schon toll für die Spielerinnen, dass DFB-Präsident Bernd Neuendorf als erster gratulierte und das Team in Empfang nahm. Das haben ja alle noch nicht erlebt, solch einen Titel zu gewinnen. Eltern, Freunde und viele DFB-Mitarbeiter hatten ein großes Spalier gebildet, durch das die Mannschaft hindurch in den DFB-Campus einlief. Und nach einer langen Feier noch in Belfast verlegten die Spielerinnen die Party stimmgewaltig in den DFB. Kapitänin Johanna Heppen allen voran mit dem EM-Pokal in der Hand. Klar, ein besonderer Moment, aber auch ein besonderer Erfolg, denn es ist der erste EM-Triumph der U17-Juniorinnen seit 4 Jahren und das nächste Ziel wartet schon im Herbst mit der U17-Weltmeisterschaft.
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0: großartiger Hit von Role Model, Writings on the Wall. Und gleich der aktuelle von One Republic, Need Your Love.
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3: Heute Nacht gibt es von regional im Norden sowie in Südbayern weitere Schauer bei 10 bis 0 Grad. Morgen wechseln sich Sonnenschein und zum Teil dichte Wolken ab. Im Tagesverlauf gibt es Schauer und Gewitter. Im Westen und Südwesten zieht es sich im Tagesverlauf zu, leichter Regen folgt. Wir bekommen 13 Grad in der Eifel und 21 Grad in der Lausitz.
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4: A2 Richtung Hannover. Zwischen Irksleben und Alleingersleben stocken der Verkehr wegen Bauarbeiten. A2 Richtung Berlin. Zwischen Braunschweig-Watenbüttel und Braunschweig-Hafen 3 Kilometer Stau. A36 Richtung Braunschweig. Zwischen Kreuz Bernburg und Ilberstedt liegen Steine auf der Fahrbahn. Die A71 Richtung Sangerhausen ist zwischen Oberhof und Grevenroda wegen Tunnelwartungsarbeiten bis Dienstag früh ca. 6 Uhr gesperrt. A71 Schweinfurt-Sangerhausen. Vorsicht, zwischen Rentwertshausen und Meiningen Süd sind Radfahrer am Fahrbahnrand. Die B88 Ilmenau-Rudolstadt ist zwischen Leutnitz und Watzdorf nach einem Unfall gesperrt. In Görlitz ist die James-von-Moltke-Straße zwischen Emmerich- und Blockhausstraße wegen eines Feuerwehreinsatzes gesperrt.
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0: Tom Gregory und Weiss, Make It Right. Hier ist Pop, die Abendshow mit Michael Räufsteck. Falls ihr wie ich das Wochenende in einem Erdloch verbracht habt, dann habt ihr möglicherweise nicht mitbekommen, dass Sängerin Ray dem Komponisten Hans Zimmer fast das Kreuz gebrochen hätte. Hals- und Beinbruch ist doch der Wunsch, nicht hier, ich breche dir den Rücken. In Los Angeles war das letzte Konzert ihrer US-Tour und da wurde sie von Hans Zimmer, dem Hollywood-Überkomponisten Hans Zimmer, überrascht. Theresa Seiter aus dem Abendshow-Team, bring uns doch alle mal auf den Stand, den wir vielleicht noch nicht ganz kennen.
1: Ray wollte gerade anfangen, den gemeinsamen Song, den sie ja mit ihm hat, also Click Clack Symphony, zu singen. Da kam Hans Zimmer einfach auf die Bühne. Also, you are flipping joking, du verarschst mich doch, könnte man es übersetzen. Sie hat ihn angesprungen, also sie ist ihm so richtig auf die Hüfte gesprungen, weil sie sich so gefreut hat, dass er jetzt da mit ihr auf der Bühne steht, dass er sie überrascht hat, und schreibt bei Insta: Hans Zimmer, ich liebe dich, es tut mir leid, ich habe dir fast den Rücken gebrochen. Es geht ihm aber gut und auch sie hat sich schnell wieder gefasst. Sie sagt nämlich, sie hat vor Aufregung überall gezittert, das hört man aber gar nicht.
0: Als wäre nichts geschehen.
1: Ja.
0: Ihr könnt euch das auch ansehen, falls ihr es noch nicht übers Wochenende gesehen habt. Auf popabend.de haben wir euch das verlinkt. Popabend.de. Ray und der Hans Zimmer und die überraschte Ray. Und es ist gut für euch zu wissen, ja auch, wenn ihr irgendwann mal vorhabt, Ray zu überraschen, solltet ihr sicherheitshalber euren eigenen Orthopäden dabei haben. Hier ist der aktuelle Hit von Ray mit Hollywood-Legende Hans Zimmer, Click Clack Symphony.

Wenn Hans Zimmer dabei ist, wird es immer orchestral, wird es immer bombastisch. Hans Zimmer ist die deutsche Hollywood-Legende, 12-mal für den Oscar nominiert, 2-mal ausgezeichnet für die Soundtracks zu Der König der Löwen und Dune. Und jetzt macht er einen gemeinsamen Hit mit Ray, Click Clack Symphony. Und außerdem ist er auf dem neuen Udo Lindenberg Tribute-Album mit einer neu arrangierten Version von Komet zu hören, die wir euch neulich auch vorgestellt haben. Hätte Hans Zimmer wahrscheinlich auch nicht gedacht, dass er auf seine alten Tage noch so viele Einsätze im Popradio bekommt. 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
1: Um 21 Uhr mit Rio Takeda. In der Gründerzeitstadt von Görlitz ist am frühen Abend ein Wohnhaus eingestürzt. Nach ersten Angaben der Polizei ist noch völlig unklar, ob dabei Menschen zu Schaden gekommen sind. Zeugen hätten von einer Explosion gesprochen, außerdem hätten sie Gasgeruch wahrgenommen. In dem Haus sollen sich Miet- und Ferienwohnungen befunden haben. Der Bereich wurde weiträumig evakuiert. Feuerwehr, Polizei und Katastrophenschutz sind vor Ort. Eine Suchhundestaffel wird an der Unfallstelle eingesetzt. Die Bundesrepublik kauft Marschflugkörper aus Norwegen. Wie der Waffenhersteller Kongsberg aus Oslo mitteilte, unterzeichnete Deutschland einen Vertrag über die Lieferung der luftgestützten Raketen von umgerechnet mehr als 320 Millionen Euro. Diese wurden speziell für F-35 Kampfjets entwickelt, die Deutschland kaufen will. Die Raketen können Ziele an Land und auf See über große Distanzen hinweg finden und zerstören. Der US-Unternehmer Elon Musk ist mit seiner Klage gegen die Führung des KI-Unternehmens OpenAI gescheitert. Die Geschworenen eines Gerichts in Kalifornien kamen zu dem Schluss, dass Musk erst nach Ablauf der Verjährungsfrist vor Gericht gezogen war. Genauso urteilte auch die Richterin. Musk hatte in das Unternehmen Geld investiert, nun wollte er erreichen, dass Topmanager entmachtet und die Struktur geändert wird. Der ARD-Vorsitzende Florian Hager hat die Ankündigung der AfD kritisiert, im Falle eines Wahlsiegs in Sachsen-Anhalt die Rundfunkstaatsverträge kündigen zu wollen. Hager sagte bei der Digitalkonferenz Republika in Berlin, dies komme einer Kampagne zum Rechtsbruch gleich. Die öffentlich-rechtlichen Angebote stünden in Sachsen-Anhalt an der Spitze der Einschaltquoten. Laut Hager ist die ARD nicht die letzte Brandmauer zur AfD. Man werde zuerst über Themen berichten, die die Menschen bewegten und nicht über die Partei. Der Maler Harald Metzges ist tot. Wie sein Sohn bestätigte, starb der Künstler bereits am vergangenen Donnerstag im Alter von 97 Jahren in Wengendorf in Brandenburg. Metzges wuchs in Bautzen auf, erzählt zu den Vertretern der Berliner Schule, die ihre Werke fernab der DDR-Kulturpolitik schufen. Das waren die Nachrichten. Das Wetter. In der Nacht teils bewölkt, teils aufgelockert, dabei Durchzug einzelner Schauer, später streckenweise Nebel, Tiefstwerte 10 bis 4 Grad. Morgen nach Nebel und Hochnebel gelegentlich Sonne, im Tagesverlauf neue Quellwolken und von Thüringen, der Harzregion und dem Erzgebirge her gebietsweise aufkommende Schauer und Gewitter, Höchstwerte 16 bis 21 Grad. Am Mittwoch mehr Wolken als Sonne und weitere Schauer und Gewitter, Höchstwerte 17 bis 22 Grad. Die Zeit, es ist 21.03 Uhr.
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3: A2 Richtung Hannover. Zwischen Irksleben und Alleingersleben stocken der Verkehr wegen Bauarbeiten. A2 Richtung Berlin. Zwischen Braunschweig-Watenbüttel und Braunschweig-Hafen 3 Kilometer stocken der Verkehr. Die A71 Richtung Sangerhausen ist zwischen Oberhof und Gräfenroda wegen Tunnelwartungsarbeiten bis Dienstag früh ca. 6 Uhr gesperrt. In Görlitz ist die James-von-Moltke-Straße zwischen Emmerich- und Blockhausstraße wegen eines Feuerwehreinsatzes gesperrt.
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4: Mit Michael Reufschreck, hallo, Haus, Maus, Laus, Raus. Ich übe noch. Übt gerne auch noch ein paar Minuten, aber gleich spielen wir Reim dich. Unser Quiz geht in eine neue Runde. Das Quiz, bei dem sich die Antworten aufeinander reimen. Und manchmal muss man was wissen. Oh, das ist fiese. Das Quiz, bei dem man manchmal was wissen muss. Spielt ihr trotzdem mit? Dann meldet euch gerne jetzt schon unter 07221 2011 für Reim dich. 07221 2011. Erst noch Dua Lipa und Dance the Night.
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0: Aktueller Hit von Maisie Peters. My Regards.
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0: Wir steigen ein in eine neue Staffel unseres Spiels Reim dich mit Luca aus Nürnberg. Hallo Luca.
2: Hallo.
0: Die beste Meldung, die ich heute gehört habe, war, dass die KI in 99% der Fälle daneben liegt, wenn sie Worte im Mainzer Dialekt hört. Du arbeitest mit KI, deswegen spreche ich das an. Gibt es Dialekte, die eine KI besser verstehen kann?
2: Das habe ich tatsächlich noch nicht probiert. Ich kann morgen mal probieren, mit der KI auf Fränkisch zu reden.
0: Ja.
2: Und dann kann ich noch mal gucken, wie dann die Erfolgsrate ist. Also vielleicht versteht sie das besser, das weiß ich aber noch nicht.
0: Zähl doch mal mit und gib uns morgen Abend durch. Wir brauchen deinen dann vielleicht nicht repräsentativen Zwischenstand, um das vergleichen zu können.
2: Kann ich sehr gerne machen, ja.
0: Okay, dann spielen wir jetzt Reim dich gerne auf Hochdeutsch, gerne auch auf Fränkisch. Mhm. Dann besteht aber die Gefahr, dass sich Dinge nicht reimen. Das ist ja dann so, wenn wir dieses Spiel im Dialekt spielen würden. Manche Dialektworte sind dann einfach so, dass sich das, was sich auf Hochdeutsch reimen würde, unter Umständen gar nicht mehr reimt. Dann sollte man lassen dann.
2: Man findet neue Worte, die sich dann wieder reimen, aber die Frage, ob es dann passt.
0: Das stimmt. Ja. Dann bleiben wir lieber bei Hochdeutsch für heute, dann hast du eine Gewinnchance, du in 30 Sekunden alle 6 Quizfragen beantwortest und sich alle Antworten aufeinander reimen. Dann gewinnst du.
2: Okay.
0: Wenn die Zeit vorher um ist, nicht, bei einer falschen Antwort auch nicht und wenn sich was nicht reimt, dann
2: werde ich aufgefressen.
0: Dann wirst du aufgefressen, so ist das.
2: Jetzt bin ich nervös.
0: Nein, sei nicht nervös. Tu so, als käme es gar nicht im Radio.
2: Okay, okay.
0: Dann los, 30 Sekunden, reim dich. Welcher Buchstabe kommt nach A?
2: B.
0: Wie heißt Niederschlag, wenn er in Form von Flocken fällt?
2: Schnee.
0: Nenne einen Fluss, der durch Berlin fließt.
2: Die Spree.
0: Was ist am Fuß das, was an der Hand der Finger ist?
2: Der Zeh.
0: Welches scheue Waldtier bringt ein Kitz zur Welt?
2: Das Reh.
0: Worin wird manchmal gebadet und manchmal gebaggert?
2: Der See.
0: Ja!
2: Wow!
0: Das war's schon!
2: Krass!
0: Guck mal, es wäre es gar nicht im Radio gekommen. Ganz einfach. Und war sogar noch Zeit übrig.
2: Ja, fantastisch. Ja, es gab Runden, wo ich echt gedacht hätte, da hätte ich jetzt die Antwort nicht gewusst. Und dann gab es wieder andere, wo ich sage, okay, das ging jetzt. Also, freut mich echt.
0: Es ist wie bei jedem Quiz. Manchmal ist es fies, denn manchmal muss man einfach was wissen, was man gerade nicht weiß. Und manchmal hat man das Glück, stimmt, und kann alles beantworten.
2: Ja.
0: Toll, dass du dabei warst.
2: Genug geschalten.
0: Kriegst einen Überraschungspreis von uns.
2: Hat Spaß gemacht.
0: Gleichfalls. Mhm. Schönen Abend noch, Luca. Alles Gute.
2: Dankeschön, ebenso. Ciao.
0: Danke.

Save My Love ist der aktuelle Hit von Kygo zusammen mit Khalid und Griffin. Morgen wieder Reim dich. Jetzt eine aktuelle Meldung aus dem Verkehrszentrum. Vorsicht auf der A81 Heilbronn Richtung Stuttgart zwischen Pleidelsheim und Ludwigsburg Nord. Steht ein defektes Fahrzeug auf der rechten Spur und dem Standstreifen.

0: Forbidden Road von Robbie Williams.
1: Gleich Olivia Deans aktueller Hit So Easy to Fall in Love.
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9: Heute Nacht gibt es von regional im Norden sowie in Südbayern weitere Schauer bei 10 bis 0 Grad. Morgen wechseln sich Sonnenschein und zum Teil dichte Wolken ab. Im Tagesverlauf gibt es Schauer und Gewitter. Im Westen und Südwesten zieht es sich im Tagesverlauf zu, leichter Regen folgt. Wir bekommen 13 Grad in der Eifel und 21 Grad in der Lausitz.
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10: A2 Richtung Hannover. Zwischen Irxleben und Alleingersleben stocken der Verkehr wegen Bauarbeiten. A2 Richtung Berlin. Zwischen Braunschweig-Watenbüttel und Braunschweig-Hafen 3 Kilometer stocken der Verkehr. Die A71 Richtung Sangerhausen ist zwischen Oberhof und Grevenroda wegen Tunnelwartungsarbeiten bis Dienstag früh ca. 6 Uhr gesperrt. In Görlitz ist die James-von-Moltke-Straße zwischen Emmerich- und Blockhausstraße wegen eines Feuerwehreinsatzes gesperrt. Auf der A4 Dresden-Frankfurt wird zwischen Hornstein-Ernsthal und Glauchau-West bis Dezember die Fahrbahn auf der Richtungsfahrbahn Frankfurt erneuert. Der gesamte Verkehr wird mit je 2 Spuren auf der Richtungsfahrbahn Dresden geführt. Die Anschlussstelle Hornstein-Ernsthal ist in Richtung Frankfurt bis Anfang Juli gesperrt.
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0: Simple Plan und Natasha Bedingfield, Jetlag. Hallo, hier sind HR3, NDR2, SR1, WDR2, MDR Jump und SWR3 mit Pop, die Abendshow. Eure gemeinsame Show am Abend für fast ganz Deutschland. Mit neuer Musik jetzt. Neuer schon von Alex Warren, den ihr natürlich kennt von Fever Dream. Sein aktueller Hit, der immer noch gut ist. Und von Eternity. Bevor Alex Warren Songs veröffentlicht, holt er sich immer erstmal grünes Licht von seiner Frau, hat er uns im ARD-Interview erzählt.
1: I show my wife all the songs before they're like good, if that makes sense. So when you write songs, there's probably 17 different versions of the song before it comes to fruition. And so she hears them when they're pretty bad. So I think a lot of times she's like, oh, I can see that. Yeah, that's cool. But it's never like... Except for Ordinary. Ordinary was that.
0: Ich mag die Formulierung, die er ganz am Anfang benutzt. Er zeigt seiner Frau alle Songs schon, bevor die gut sind, sagt er. Wenn er einen neuen Song schreibt, sagt er, gibt es ungefähr 17 verschiedene Versionen davon, bevor die finale Version steht. Das hört seine Frau aber alles schon. Also die hört die Songs, wenn die noch echt schlecht sind, sagt Alex Warren selbst. Dann reagiert sie so wie, ah ja, okay, ja, ich sehe schon, wo es hingehen soll. Und irgendwann geht es da auch hin, aber es ist nie gleich, oh wow. Und dann nennt er die Ausnahme, außer bei Ordinary. Bei Ordinary, da war es offenbar ein Oh wow, sofort. Und Songs zu schreiben scheint für ihn auch immer so eine kleine Therapie zu sein.
1: I think that a lot of the songwriting journey that I have is healing. And when that happens, I think that for me at least, the experience of writing it and living with it is mine. And then when I share it with the world, I still have that experience, but it's... In my opinion, it's doing more giving to other people. If that makes sense.
0: Ihm geht's beim Songschreiben um Heilung, vor allen Dingen für ihn selbst. Der Prozess hilft ihm vor allem selbst. Wenn er die Songs dann aber mit der Welt teilt, wird es noch besser. Das hier ist der ganz neue von Alex Warren, Fine Place to Die.
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Neu von Alex Warren, A Fine Place to Die, ein guter Platz zum Sterben. Friedhof wäre ein guter Platz zum Sterben, oder? Weil dann hast du den Weg danach schon mal gespart. Fällt euch auf, dass es viele Songs in der letzten Zeit gibt, in denen irgendwie Sterben vorkommt? Ich weiß nicht, ob die alle in der Lana Del Rey Songschreiber Lebensverneinungsschule waren oder ob sie sich alle versprechen, sich damit für einen James Bond Song zu bewerben, denn Fine Place to Die, Die with a Smile, Born to Die. Das klingt doch alles, als könnten es Bond-Songs sein, oder? Songs hätten wir also schon mal jede Menge. Jetzt fehlt halt noch ein Bond. Es ist das zweite Drittel rum bei der Eishockey-Weltmeisterschaft, bei der Deutschland die ersten beiden Spiele ja verloren hat. Heute geht's gegen die Schweiz. Nach dem ersten Drittel stand es immerhin noch 0-0. Nach dem zweiten steht's 0-5. Okay. Hier ist Freundeskreis.

Freundeskreis, die zu den prominentesten Vertretern der Stuttgarter Hip-Hop-Szene zählen. Die Stuttgarter Hip-Hop-Szene feiert ihr 30-jähriges Jubiläum am Samstag. Ratet wo? Ja, in Stuttgart. Ja, war kein echtes Ratespiel. Und am Freitag gibt es schon einen Podcast in der ARD Sounds App. Mutterstadt 0711, Hip-Hop-Hauptstadt Stuttgart. Ausrufezeichen, Fragezeichen, Ausrufezeichen.

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1: Um 22 Uhr mit Rio Takeda. Nach dem Einsturz eines Wohnhauses in der Görlitzer Innenstadt werden nach Angaben von Oberbürgermeister Octavian Ursu mehrere Menschen vermisst. Das teilte der CDU-Politiker auf Facebook mit. Der Altbau war am Nachmittag eingestürzt. Nach Polizeiangaben hatten Zeugen von einer Explosion gesprochen und Gasgeruch wahrgenommen. In dem Haus sollen sich Miet- und Ferienwohnungen befunden haben. Der Bereich wurde weiträumig evakuiert. Feuerwehr, Polizei und Katastrophenschutz sind vor Ort. Eine Suchhundestaffel wird an der Unfallstelle eingesetzt. Die Bundesrepublik kauft Marschflugkörper aus Norwegen. Wie der Waffenhersteller Kongsberg aus Oslo mitteilte, unterzeichnete Deutschland einen Vertrag über die Lieferung der luftgestützten Raketen von umgerechnet mehr als 320 Millionen Euro. Diese wurden speziell für F-35-Kampfjets entwickelt, die Deutschland kaufen will. Die Raketen können Ziele an Land und auf See über große Distanzen hinweg finden und zerstören. Der US-Unternehmer Elon Musk ist mit seiner Klage gegen die Führung des KI-Unternehmens OpenAI gescheitert. Die Geschworenen eines Gerichts in Kalifornien kamen zu dem Schluss, dass Musk erst nach Ablauf der Verjährungsfrist vor Gericht gezogen war. Genauso urteilte auch die Richterin. Musk hatte in das Unternehmen Geld investiert, nun wollte er erreichen, dass Topmanager entmachtet und die Struktur geändert wird. Der ARD-Vorsitzende Florian Hager hat die Ankündigung der AfD kritisiert, im Falle eines Wahlsiegs in Sachsen-Anhalt die Rundfunkstaatsverträge kündigen zu wollen. Hager sagte bei der Digitalkonferenz Republika in Berlin, dies komme einer Kampagne zum Rechtsbruch gleich. Die öffentlich-rechtlichen Angebote stünden in Sachsen-Anhalt an der Spitze der Einschaltquoten. Laut Hager ist die ARD nicht die letzte Brandmauer zur AfD. Man werde zuerst über Themen berichten, die die Menschen bewegten und nicht über die Partei. Der Maler Harald Metzges ist tot. Wie sein Sohn bestätigte, starb der Künstler bereits am vergangenen Donnerstag im Alter von 97 Jahren in Wengendorf in Brandenburg. Metzges wuchs in Bautzen auf, er zählt zu den Vertretern der Berliner Schule, die ihre Werke fernab der DDR-Kulturpolitik schufen. Das waren die Nachrichten. Das Wetter. In der Nacht teils bewölkt, teils aufgelockert, dabei Durchzug einzelner Schauer, später streckenweise Nebel, Tiefstwerte 10 bis 4 Grad. Morgen nach Nebel und Hochnebel gelegentlich Sonne, im Tagesverlauf Neuquellwolken von Thüringen, der Harzregion und dem Erzgebirge her, gebietsweise aufkommende Schauer und Gewitter, Höchstwerte 16 bis 21 Grad. Am Mittwoch mehr Wolken als Sonne, weitere Schauer und Gewitter, Temperaturen 17 bis 22 Grad. Die Zeit 22.03 Uhr.
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2: A2 Richtung Berlin. Zwischen Braunschweig-Wadenbüttel und Braunschweig-Hafen Behinderungen durch einen defekten LKW. A2 Richtung Hannover. Zwischen Irksleben und Alleingersleben stockender Verkehr wegen Bauarbeiten. A2 Richtung Berlin. Zwischen Braunschweig-Wadenbüttel und Braunschweig-Hafen 3 Kilometer stockender Verkehr. A9 Richtung München. Zwischen Eisenberg und Bad Kloster-Lausnitz Behinderungen durch einen defekten LKW auf dem Standstreifen Tanklastzug. A9 Richtung Berlin. Zwischen Bindlacher Berg und Bad Berneck-Himmelkron liegt ein totes Reh auf der Fahrbahn. A14 Richtung Dresden. Zwischen Grimma und Mutschen. Gefahr durch Gegenstände, ein Spanngurt auf der rechten Fahrspur im Baustellenbereich. Bitte vorsichtig fahren. Die A71 Richtung Sangerhausen ist zwischen Oberhof und Gräfenroda wegen Tunnelwartungsarbeiten bis Dienstag früh ca. 6 Uhr gesperrt. In Görlitz ist die James-von-Moltke-Straße zwischen Emmerich- und Blockhausstraße wegen eines Feuerwehreinsatzes gesperrt.
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3: Mit Michael Reufschneck, hallo! Und mit Kamrad und seinem aktuellen Hit Hug Yourself.
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1: In Görlitz in Sachsen läuft im Moment ein Großeinsatz von Polizei und Feuerwehr. Dort ist ein Haus eingestürzt. Auch Suchhunde sind inzwischen vor Ort. Die Polizei hat auf X geschrieben, dass es möglicherweise eine Gasexplosion gegeben hat. Pia Ritter aus dem Aktuell-Team, du hast weitere Einzelheiten?
2: Zeugen haben gesagt, dass sie Gas gerochen haben. Ob das jetzt wirklich die Ursache für den Einsturz war, ist unklar. Polizei, Feuerwehr und auch das THW sind an der Unglücksstelle. Inzwischen auch, du hast gesagt, Suchhunde. Denn es ist nicht bekannt, wie viele Leute zum Zeitpunkt des Unglücks in oder an dem Wohnhaus waren. Es ist ein Mehrfamilienhaus, wohl mit ganz normalen Mietwohnungen, aber auch mit Ferienwohnungen. Das macht es ja noch unübersichtlicher. Ein Mann hat den Einsatzkräften gesagt, dass seine Frau zum Unglückszeitpunkt wohl tatsächlich in dem Gebäude war. Ob sie und weitere Menschen unter den Trümmern sind, das versuchen die Helfer mit den Hunden und auch mit lautem Rufen zu klären, um sie dann natürlich gegebenenfalls da rauszuholen. Die Helfer haben auch schon angefangen, erste Trümmerteile abzutragen. Der Bereich um das eingestürzte Haus in der Nähe des Görlitzer Bahnhofs ist evakuiert und abgesperrt worden. Natürlich auch für den Fall, dass tatsächlich irgendwo Gas vielleicht noch ausströmt.
1: Vielen Dank fürs Erste. Sobald wir neue, relevante Informationen bekommen, hört ihr sie selbstverständlich bei uns.
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Das ist Lauryn Hill und Do Wop That Thing. Hier ist Pop, die Abendshow. Das sieht jetzt nicht so gut aus für die deutsche Eishockeymannschaft. Sie liegt 5 Minuten vor Schluss mit 0-6 hinten. Und in diesem Augenblick gibt es einen Power Break. Also eine Kraftpause. Das dient in erster Linie der Werbeunterbrechung, aber es ist für die Mannschaft natürlich auch Zeit, ein bisschen Power zu pausieren. Ich habe mich kurz über das Wort amüsiert, bis mir eingefallen ist, dass das kraftvolle Schläfchen der Powernap auch in den Sprachgebrauch eingegangen ist und wir deswegen warten auf weitere Begriffe. Bis wir das nächste Mal an einem Feiertag ein intensives Intensivchillen betrieben haben und einen High-Energy-Ruhetag hatten, dann wird das alles auch in den Sprachgebrauch eingehen. Swedish House Mafia jetzt, Moth to a Flame, Deutschland im Moment in der Live-Tabelle der Gruppe Drittletzter, Großbritannien Letzter. Es ist alles wie beim Eurovision Song Contest. Na.

Santana in the GMB, Ghetto and Blue.

0: Die deutsche Eishockeymannschaft arbeitet hart an ihrer Chill-Life-Balance, schreibt Peter. Ja, aber sie haben gerade ein Tor gemacht, liegen jetzt noch 1-6 hinten gegen die Schweiz, noch 2,5 Minuten zu spielen.
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2: Heute Nacht gibt es von regional im Norden sowie in Südbayern weitere Schauer bei 10 bis 0 Grad. Vor allem im Süden und Westen ist regional Bodenfrost dabei. Morgen wechseln sich Sonnenschein und zum Teil dichte Wolken ab. Im Tagesverlauf gibt es Schauer und Gewitter. Im Westen und Südwesten zieht es sich im Tagesverlauf zu, leichter Regen folgt. Wir bekommen 13 Grad in der Eifel und 21 Grad in der Lausitz.
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3: A2 Richtung Berlin. Zwischen Braunschweig-Watenbüttel und Braunschweig-Hafen Behinderungen durch einen defekten LKW. A9 Richtung München. Zwischen Eisenberg und Bad Kloster-Lausnitz Behinderungen durch einen defekten LKW auf dem Standstreifen Tanklastzug. A2 Richtung Hannover. Zwischen Irksleben und Alleingersleben stockender Verkehr wegen Bauarbeiten. A2 Richtung Berlin. Zwischen Braunschweig-Watenbüttel und Braunschweig-Hafen 3 Kilometer stockender Verkehr. A9 Richtung Berlin. Zwischen Bindlacher Berg und Bad Berneck-Himmelkron liegt ein totes Reh auf der Fahrbahn. Die A71 Richtung Sangerhausen ist zwischen Oberhof und Gräfenroda wegen Tunnelwartungsarbeiten bis Dienstag früh ca. 6 Uhr gesperrt. B180 Meinewe in Höhe Eisenberger Straße geänderte Verkehrsführung im Baustellenbereich. Bitte vorsichtig fahren. Polizei ist benachrichtigt, fehlerhafte Beschilderung. Beschilderung führt in den Gegenverkehr. In Görlitz ist die James-von-Moltke-Straße zwischen Emmerich- und Blockhausstraße wegen eines Feuerwehreinsatzes gesperrt.
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1:6 gegen die Schweiz. Die deutsche Eishockey-Nationalmannschaft hat auch das dritte Spiel bei dieser Weltmeisterschaft verloren, steht in der Gruppe A weiter bei 0 Punkten. Und zugegeben, in diesem Moment spricht wenig dafür, dass die Deutschen das Viertelfinale noch erreichen könnten. Aber es war noch erst die Hälfte der Spiele. Die Gruppe besteht aus 8 Ländern. 3 Spiele sind noch übrig.

0: Selena Gomez, Benny Blanco, Call Me When You Break Up. Hallo, hier ist Pop, das Finanzmagazin am Montagabend mit allen Informationen über Steuerrückzahlungen. Gemeinsam in Bremen 4, HR3, NDR2, SR1, WDR2, MDR Jump und von SWR3. 55 Millionen Euro plus Zinsen. So viel Geld bekommt der kolumbianische Popstar Shakira von Spanien zurückgezahlt. Das hat der oberste spanische Gerichtshof entschieden. Außerdem sei sie zu Unrecht wegen Steuerhinterziehung verurteilt worden. Aber der Reihe nach, es geht um das Jahr 2011. Die Steuerbehörden sagen, Shakira sei mehr als die Hälfte des Jahres in Spanien gewesen, habe also das Zentrum wirtschaftlicher Interessen dort gehabt und sei damit in Spanien steuerpflichtig. Julia Macher ist unsere ARD-Korrespondentin in Madrid. Was stimmt denn jetzt daran nicht?
1: Laut oberstem Gerichtshof haben sich die spanischen Steuerbehörden verzählt. Shakira habe 2011, damals begann sie gerade ihre Liaison mit dem FC Barcelona-Star Gerard Piqué, nicht wie bisher angenommen mehr als 183, sondern nachweislich nur 163 Tage in Spanien verbracht. Deswegen sei sie damals nach ihrem großen Hit Waka Waka und der Erfolgstournee Sale el Sol in Spanien auch nicht steuerpflichtig gewesen. Also muss der Fiskus ihr Geld zurückzahlen. 24 Millionen Euro Einkommenssteuer plus 25 Millionen Euro Strafe plus diverse andere Nachzahlungen und Zinsen.
0: Wenn ich Shakira wäre, würde ich die Millionen noch nicht fest verplanen, denn die Steuerbehörden wollen in Berufung gehen, aber sie freut sich trotzdem schon mal vorbeugend.
1: Die Kolumbianerin sieht die mögliche Rückerstattung auch als Wiedergutmachung für die, Zitat, brutale öffentliche Bloßstellung und die vielen schlaflosen Nächte, die sie erlitten habe. Es ist nicht das erste Mal, dass der Popstar sich mit den spanischen Behörden streitet. 2023 war Shakira sogar zu einer Haftstrafe verurteilt worden, weil sie für die Jahre 2012 bis 2014 erst gar keine Steuererklärung abgegeben hatte. Das aufsehenerregende Verfahren, bei dem von der Friseurin bis zum Zumba-Trainer alle möglichen Leute befragt wurden, endete damals in einem Vergleich. Bleibt die spanische Justiz im aktuellen Fall bei ihrem Urteil, erfüllt sich für Shakira das Motto der aktuellen Tournee: Frauen weinen nicht mehr, Frauen machen Cash.
0: Shakira bekommt nochmal 55 Millionen Euro aufs Konto, wenn dieses Urteil bleibt. Weiß nicht, ob sie es zwischen den anderen Millionen finden wird. Das ist der neue Hit von Shakira, zusammen mit Burna Boy. Es ist der offizielle Hit zur Fußball-WM, die nächsten Monat beginnt. Die, die!

0: Golden Handtricks in Pop, der Abendshow mit Michael Häufsteck. Immer mehr Menschen gehen im Netz eine Beziehung mit einem KI-Chatbot ein, statt mit einem Menschen. Aber vielleicht ist das ja sinnvoll, denn im Netz wird so viel gelogen und geflunkert, dass das doch eigentlich auch nicht mehr schlimmer sein kann. Oder? Fragen wir Käthe Lachmann.
1: Ich habe lange überlegt, wie ich mich im Internet nennen sollte und habe mich dann für Angelina Lopez entschieden. Anfangs war ich noch nicht so oft angeklickt worden, aber da hieß ich auch noch Camilla Merkel. Mein absoluter Traummann heißt Riesending 38. Wir passen total gut zusammen. Ja, er ist 38 Jahre. Witzig, genau wie in seinem Namen. Fällt mir gerade erst auf. Okay, er ist Gemüsegroßhändler und ich bin Vegetarierin. Er ist Jungfrau und er isst gerne Fisch. Ich bin Fisch und wär gern noch Jungfrau. Gesehen habe ich ihn noch nicht, aber er will mir ein Foto von sich mitbringen, wenn

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1: Um 23 Uhr mit Cedric Bies. Deutschland hat zwar letztes Jahr die Klimaziele eingehalten, wird aber die langfristigen Ziele allesamt verpassen. Davon geht der Expertenrat für Klimafragen aus. Grünen-Chefin Brandner hat diese Einschätzung eine Klatsche für die Bundesregierung genannt. Jan Willems berichtet aus Berlin.
2: Nicht nur verfehle die Merz-Regierung das Klimaziel 2030, sie schummele auch noch, indem sie Treibhausgasminderungen unrealistisch hoch ansetze, wirft Brandner schwarz-rot vor. Viele Umweltorganisationen sehen es ähnlich. Der WWF kritisiert unter anderem, dass die Regierung eher Sprit mit dem Tankrabatt subventioniert, als sich von fossilen Energien unabhängig zu machen. Greenpeace fordert, dass das neue, abgeschwächte Heizungsgesetz gestoppt werden muss. Der Expertenrat für Klimafragen prüft jedes Jahr, wie Deutschland im Klimaschutz vorankommt. Dabei werden die Treibhausgasemissionen des abgelaufenen Jahres überprüft und die Emissionen der kommenden Jahre berechnet.
1: Im Süden der Türkei hat ein Mann in einem Restaurant um sich geschossen und 6 Menschen getötet. Das hat Präsident Erdogan am Abend in einer Fernsehansprache bestätigt. Außerdem sollen bei dem Angriff in der Region Mersin 8 Menschen verletzt worden sein. Der Täter ist weiter auf der Flucht. Nach ihm wird unter anderem mit einem Hubschrauber gesucht. Türkische Medien berichten, dass der mutmaßliche Täter vorher seine Ex-Frau getötet und nach den Schüssen im Restaurant mit dem Auto geflohen sein soll. Im sächsischen Görlitz ist ein Mehrfamilienhaus eingestürzt. Die Polizei geht aktuell von einer Gasexplosion als Ursache aus. Eine Sprecherin hat bestätigt, dass Feuerwehr und Rettungskräfte mit einem Großaufgebot vor Ort sind. Der Bereich ist weiträumig abgesperrt. Ob es Todesopfer gibt, ist noch unklar. Die Bild-Zeitung berichtet, dass mehrere Menschen unter den Trümmern liegen könnten. Das Unglück war am späten Nachmittag in der Nähe des Görlitzer Bahnhofs passiert. Bei der Eishockey-Weltmeisterschaft hat Deutschland auch das 3. Spiel verloren mit 1:6 gegen den Gastgeber Schweiz. Zum Weiterkommen müsste Deutschland mindestens 4. in der Gruppe werden von 8 Teams. Sportreporter Burkhard Hupe berichtet aus Zürich.
3: 26 Spielminuten war in Zürich alles in Ordnung für die deutsche Eishockey-Nationalmannschaft. Es stand 0:0, Deutschland war gut im Spiel, hatte ein Powerplay, traf den Pfosten. Und dann im Gegenzug die Schweizer in Unterzahl erfolgreich. Das erste Tor für den WM-Gastgeber. Und danach brach Deutschland komplett auseinander. Innerhalb von nur 12 Minuten 5 Tore für die Schweizer im letzten Abschnitt ließen es dann die Schweizer sehr viel ruhiger angehen, erhöhten durch André Ghetto noch auf 6:0, ehe Frederik Tiffels wenigstens noch der Ehrentreffer zum 1:6 gelang.
1: Das Wetter? In der Nacht ist es im Norden wechselhaft, im Alpenvorland regnet es länger. Im Osten und in der Westhälfte lockert es auf mit etwas Nebel. Die Temperaturen sinken auf 10 bis 2 Grad. Morgen gibt es dann von der Mitte bis in den Osten zuerst Wolken. Später kann es auch dann regnen und im Osten einzeln gewittern. Dazu gibt es maximal 13 bis 21 Grad. Es ist 23.03 Uhr.
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5: A2 Richtung Hannover. Zwischen Irksleben und Alleingersleben stocken der Verkehr wegen Bauarbeiten. Die A71 Richtung Sangerhausen ist zwischen Oberhof und Gräfenroda wegen Tunnelwartungsarbeiten bis Dienstag früh ca. 6 Uhr gesperrt. In Görlitz ist die James-von-Moltke-Straße zwischen Emmerich- und Blockhausstraße wegen eines Feuerwehreinsatzes gesperrt.
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6: Mit Michael Reifsteck, hallo. Wir feiern gleich noch ein bisschen mit Elversberg den Aufstieg in die erste Fußball-Bundesliga.
7: Die Bundesliga. Elversberg in der Bundesliga. Das feiert man nicht nur einen Abend. Dafür ist ein Abend viel zu kurz.
6: Gleich sind wir dabei. Jetzt Lost Frequencies und The Feeling.
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0: aus der großen britischen Girlband-Ära, die Sugar Babes und Overload. Eine kommende große britische Girlgroup stellen wir euch gleich noch vor. Erst stellen wir mal die Frage, wie lange man als Trainer eigentlich schläft, nachdem man mit einem kleinen Dorf das erste Mal in die Bundesliga aufgestiegen ist.
1: Kurz nach 3 bis kurz nach 7.
0: Okay, gut. Vincent Wagner, Trainer der SV Elversberg. Gestern Nachmittag, am späten Nachmittag aufgestiegen. Da war nicht mehr genug Tag übrig, um das alles zu Ende zu feiern. Deshalb war heute die große Aufstiegsfeier und Vincent Wagner hat sich wohlgefühlt.
1: Ja, gibt schlechtere Dinge, würde ich sagen, als dass die Leute einen mögen, Fotos, Autogramme wollen. Demzufolge versuchen wir, die Leute zu bedienen in dem Sinne, dass wir sie glücklich machen, indem wir die Unterschriften geben. Aber schon mal Entschuldigung an der Stelle für alle, wo ich es nicht geschafft habe, weil es waren einfach zu viele die letzten beiden Tage.
0: Heute war die große Aufstiegsfeier. ARD-Sportreporter Thomas Wollscheid war dabei und nicht nur der Trainer war in Feierlaune.
2: Tja, es war eine einzige Jubelarie, als die Spieler auf das extra aufgebaute Stahlrohrgerüst kamen. Übrigens mussten die alle durch ein Fenster klettern. Es gibt ja keine Tür, weil es keinen Rathausbalkon gibt. Tja, dann wurden die Spieler einzeln vorgestellt vom Stadionsprecher und besonders beim mit Sonnenbrille getarnten gebürtigen Saarländer Bambasé Conté, da wurde es dann ohrenbetäubend. Er wird zum Leidwesen der Elversberger aber wohl zu seinem Stammverein Hoffenheim zurückkehren. Das tat der Stimmung heute allerdings überhaupt keinen Abbruch. Trainer Vincent Wagner war es dann, der die Bierduschen eröffnete und spätestens als dann alle gemeinsam Fans und Mannschaft die Vereinshymne sangen, da wurde es richtig emotional. Also die Feier in Elversberg dauerte lange. Die Polizei sprach von etwa 6000 Fans auf dem Rathausplatz.
0: Elversberg spielt in der nächsten Saison in der Fußball-Bundesliga. Elversberg im Saarland können die Bayern jetzt schon mal in ihr Navi eingeben.
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Joris und Sommerregen, auch so ein Beispiel eines spätzündenden Hits, ist 2015 erschienen, im selben Jahr wie sein erster großer Hit Herz über Kopf, hat die Charts damals überhaupt nicht tangiert. Dieses Frühjahr 2026 aber sehr wohl. Endlich ein Hit, Sommerregen von Joris. Hier ist Pop die Abendshow, jetzt mit Harry Styles, America.

Eilmeldung aus dem Verkehrszentrum. Achtung, ein Falschfahrer auf der A81 Singen-Schaffhausen zwischen Kreuz Singen und Gottmardingen. Kommt ein Falschfahrer entgegen, fahren Sie bitte äußerst rechts und nicht überholen. Auf der A81 Singen-Schaffhausen zwischen Kreuz Singen und Gottmardingen. Ein Falschfahrer unterwegs, bitte Vorsicht in beiden Richtungen.

0: So, bricht jetzt die neue Ära der Girlgroups an? Es gibt eine britische Gruppe namens Flo, die vieles erreicht, was es für Girlgroups seit den Spice Girls nicht mehr gab. Erste große US-Headliner-Tournee einer britischen Girlgroup seit 20 Jahren. So groß wie bei den Spice Girls nicht mehr. Flo heißt diese Gruppe, die für Grammys nominiert war, einen Brit Award schon gewonnen hat. Und deren Namen wir uns vielleicht allmählich merken sollten. Und bei Girl- und Boy-Groups merkt man sich ja immer die Namen von allen Mitgliedern. Georgia, Renee und Stella. Georgia in Deutschland geboren, ist aber noch als Baby nach England gezogen. Was noch fehlt, sind so Spitznamen wie Baby Flo, Sporty Flo oder Posh Flo. Vielleicht steckt in ihren Berufen, die sie bis vor kurzem noch hatten, was drin. Sie waren Buchhalterin, Verkäuferin bzw. Kellnerin. Jetzt sind sie auf einem guten Weg zu großen Popstars. Flo, das hier ist ihr Hit Leak It.
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Noch eine Eilmeldung aus dem Verkehrszentrum. Achtung, ein Falschfahrer jetzt auch auf der A44 Düsseldorf-Essen zwischen Hetterscheid und Essen-Kupferdreh. Hier kommt ein Falschfahrer entgegen. Bitte äußerst rechts fahren und nicht überholen. Auf der A44 Düsseldorf-Essen zwischen Hetterscheid und Essen-Kupferdreh ein Falschfahrer. Bitte Vorsicht in beiden Richtungen. Für die A81 gibt es eine Endwarnung. Singen-Schaffhausen, kein Falschfahrer mehr zwischen Kreuzsingen und Gottmadingen.

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6: 23.31 Uhr, das Neueste aus dem Verkehrszentrum. Achtung, ein Falschfahrer auf der A44 Düsseldorf-Essen zwischen Hetterscheid und Essen-Kupferdreh. Hier kommt der Falschfahrer entgegen, bitte fahrt äußerst rechts und überholt nicht. Auf der A44 Düsseldorf-Essen zwischen Hetterscheid und Essen-Kupferdreh. Ein Falschfahrer, bitte Vorsicht in beiden Richtungen. Vorsicht auf der A7 Würzburg Richtung Fulda zwischen Gramschatzer Wald und Dreieck Schweinfurt-Werneck sind Menschen auf der Fahrbahn. Und die folgenden Strecken sind gesperrt. Die A1 Bremen Richtung Hamburg zwischen Harburg und Stillhorn wegen Bauarbeiten bis morgen früh. Die A27 Bremen Richtung Walsrode zwischen Verden Ost und Walsrode West nach einem Unfall. Die A39 Salzgitter Richtung Braunschweig zwischen Salzgitter-Lebenstedt Süd und Wartenstedt wegen einer Nachtbaustelle bis morgen früh. Die A40 Essen Richtung Duisburg zwischen Kreuz Kaiserberg und Kreuz Duisburg wegen Brückenarbeiten auch bis morgen früh. Die A46 Arnsberg-Neheim-Brilon zwischen Freienohl und Wennemen in beiden Richtungen wegen einer Feuerwehrübung. Auf der A71 Suhl Richtung Erfurt zwischen Oberhof und Gräfenroder der Tunnel. Die A81 Schaffhausen Richtung Singen zwischen Gottmardingen und Hilzingen wegen einer Baustelle im Heilsbergtunnel. Die A210 Rendsburg Richtung Kiel zwischen Melsdorf und dem Kreuz Kiel West wegen Bauarbeiten. Und die A659 Weinheim Richtung Viernheim in Höhe Kreuz Weinheim wegen einer Baustelle. Alles jeweils bis 5 Uhr, nur die A210 bis weit in den Juni hinein. Kommt alle gut an!

0: Einkaufszentrum auf der A44 Düsseldorf-Essen kein Falschfahrer mehr zwischen Hetterscheid und Essen-Kupferdreh. Erinnert ihr euch an diese betrunkenen Rehe, von denen wir euch vor ein paar Tagen hier in dieser Show erzählt haben, vor denen die Polizei in Frankreich gewarnt hat? Die fressen zum Beispiel vergorene Früchte und können da dann auf die Straße torkeln. So, jetzt haben wir hier bei uns in Deutschland Tiere, bei denen man meinen könnte, sie wären betrunken, sind sie aber nicht. Hier ist Theresa Seiter aus unserem Team mit der Geschichte von zwei Pferden, die auf der B90 einen Porsche angeknabbert haben.
1: In der Nähe von Rudolstadt, die waren da auf der Fahrbahn. Deshalb hat der Autofahrer auch abgebremst, ist dann zum Stehen gekommen, hat sich eins der Pferde vor ihn gestellt, eins hinter ihn. Der kam da also nicht mehr weg, war quasi so eingekesselt von den beiden Pferden. Und dann hat das vordere Pferd, warum auch immer, angefangen an der Motorhaube rumzuknabbern. Das Auto hat jetzt einen Lackschaden von mehreren tausend Euro.
0: Wenn das verfilmt wird, stelle ich mir das nicht als heiße Verfolgungsjagd vor, sondern als Warner Brothers Cartoon. Zwei Pferde, die einen Porsche einkeilen. 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

0: Sarah Larsson und Lush Life. Hier ist Pop, die Abendshow, und hier ist die Möglichkeit zu entscheiden, wer den nächsten Hit singen soll. Stimmt jetzt gerne alle ab unter 07221211, wenn es um Walking in Memphis geht. Ein Hit, der mehrmals erfolgreich war, unter anderem für Mark Cohn, für Cher. Aber ihr kennt uns. Wir graben tiefer. Wir finden Versionen, die ihr noch nie in eurem Leben gehört habt. Damit es im Radio heute mal ein bisschen anders klingt. Und ihr entscheidet, welche Version den Zuschlag bekommt. Dreimal Walking in Memphis. Möglichkeit 1. Greger und Greger. Das ist der Big Band Leader Max Greger und sein Sohn Max Greger. Walking in Memphis von Greger und Greger Nummer 1. Oder Lone Star. Eine amerikanische Country-Band. Lone Star wäre unser Angebot Nummer 2. Oder Angebot 3, Queen Esther Marrow, eine amerikanische Gospel-Sängerin. Und jetzt seid ihr dran. Ihr entscheidet live unter 07221211, welche dieser drei Versionen gleich im Radio laufen soll. Greger und Greger, Lone Star oder Queen Esther Marrow, 07221211. Hallo, wer ist da?
1: Ja, schönen guten Abend, hier ist der Tommy.
0: Tommy, was darf sein?
1: Ich hätte gerne die Version 1.
0: Greger und Greger ist notiert. Machen wir
1: danke.
0: Vielleicht.
1: Ciao.
0: Ich brauche halt nur noch 2 Stimmen, denn wir spielen die Version, die zuerst 3 Stimmen hat. Hallo, wer ist da?
2: Hallo, hier ist Florian.
0: Florian, was darf sein?
2: Die 2, bitte.
0: Einmal Lone Star. Danke dir herzlich. Tschüss. Michael Räufsteck hier. Hallo, wer ist da?
3: Hi, der Pascal.
0: Hi, Pascal. Für wen stimmst du?
3: Die 1.
0: Hast du 1 gesagt oder 2? Da war mehr Funkloch als irgendwas.
3: 1.
0: 1, Greger. Und jetzt habe ich es gehört. Alles klar. Danke dir herzlich. Mach's gut. Michael hier. Hallo, wer da?
4: Stefan aus Tuttlingen. Hi.
0: Hi, Stefan.
4: Die 3 hätte ich gern.
0: Die 3 hättest du gerne, Queen Esther Marrow. Okay, spannend heute, vielen Dank. Wer spricht jetzt?
5: Ja, Michael, servus, hier ist der Ralf aus Schwarzbach.
0: Hallo Ralf.
5: Max, der Greger.
0: Die Gregers, das ist ja fast noch so ein bisschen wie bei Deutschland spielt verrückt vergangene Woche, wenn plötzlich Max Greger bei uns im Radio läuft. Aber okay, ihr habt's gewählt. Hier kommt's, vielen Dank.

Greger und Greger. Max Greger und sein Sohn Max Greger mit ihrer Version von Walking in Memphis. Vergangenen Monat wäre Max Greger 100 Jahre alt geworden. In den 70er und 80er Jahren war er in wahnsinnig vielen Fernsehshows Bandleader für die Musik. Es gibt eine Titelmusik von ihm, die heute noch im Einsatz ist. Es ist die vom aktuellen Sportstudio. Falls ihr vergangenen Donnerstag am Feiertag was anderes gemacht habt, habt ihr den ganzen Tag Musik verpackt, die noch viel verrückter war als das, was wir gerade gespielt haben. Hier ist Pop, die Abendshow, jetzt wieder mit Popmusik von Taylor Swift. Aha.

Impolite, Taylor Swift und Pop, der Abendshow mit Michael Reufschneck. Das war's von mir, danke fürs Zuhören. Gleich die Popnacht mit Daniela Hilb. Und leider gab es auch heute Abend wieder ein paar Themen, zu denen wir nicht mehr gekommen sind. Wir hatten noch vor, eine Verlesung der Aufbauanleitung für das Klapptandem Hagenbönken. Eine Umfrage aus der Sportredaktion. Was liegt besser in der Hand, eine Bowlingkugel oder eine Kegelrobbe? Und aus der Küche Gartipps für Rindenmulch. Vielleicht beim nächsten Mal. Gute Nacht.

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1: Um 0 Uhr mit Christine Beidt. Die Bundesregierung macht nach Einschätzung eines unabhängigen Expertenrates nicht genug für den Klimaschutz. Der Rat schreibt in einem Bericht, mit dem aktuellen Klimaschutzprogramm werde keines der Ziele für das Jahr 2040 erreicht. Das Bundesumweltministerium verteidigte die Pläne, es gebe nur überschaubare Lücken, hieß es. Aus Berlin Jan Zimmermann.
2: Dagegen werfen Oppositionsparteien, Union und SPD Versagen vor. Der Bericht des Expertenrats sei eine Klatsche, vor allem für die Energiepolitik von Wirtschaftsministerin Katharina Reiche von der CDU, sagt Grünen-Parteichefin Franziska Brandner. Auch Umwelt- und Klimaschutzorganisationen üben Kritik. Sie fordern, möglichst schnell aus fossilen Brennstoffen wie Öl und Gas auszusteigen. Ihrer Ansicht nach steuert die Bundesregierung mit Vollgas in die falsche Richtung.
1: Die US-Regierung hat einen angeblich geplanten Angriff auf den Iran vorerst verschoben. Präsident Trump schrieb auf seiner Online-Plattform, mehrere Golfstaaten hätten ihn gebeten, abzuwarten, damit ernsthafte Verhandlungen stattfinden könnten. Eigentlich sei der Angriff für heute, Dienstag, geplant gewesen. Bei einem Schusswaffenangriff auf eine Moschee in der US-Metropole San Diego sind mindestens 3 Menschen getötet worden. Die Polizei teilte mit, auch die mutmaßlichen Täter seien tot. Die beiden Teenager seien in einem Auto gefunden worden. Die Polizei sprach von Hass als Tatmotiv. Rettungskräfte suchen nach dem Einsturz eines Mehrfamilienhauses im sächsischen Görlitz nach Menschen unter den Trümmern. Eine Polizeisprecherin sagte, 5 Personen seien im Moment nicht erreichbar. Warum das Haus eingestürzt ist, ist unklar. Die Polizei vermutet eine Gasexplosion. Bei der Eishockey-WM haben die deutschen Männer auch das 3. Spiel verloren. Gegen Gastgeber Schweiz stand es am Ende in Zürich 1:6. Von dort berichtet Burkhard Hupe.
3: 26 Spielminuten war in Zürich alles in Ordnung für die deutsche Eishockey-Nationalmannschaft. Es stand 0:0. Deutschland war gut im Spiel, hatte ein Powerplay, traf den Pfosten. Und dann im Gegenzug die Schweizer in Unterzahl erfolgreich. Das erste Tor für den WM-Gastgeber. Und danach brach Deutschland komplett auseinander. Innerhalb von nur 12 Minuten 5 Tore für die Schweizer. Im letzten Abschnitt ließen es dann die Schweizer sehr viel ruhiger angehen. Erhöhten durch André Ghetto noch auf 6:0. Ehe Frederik Tiffels wenigstens noch der Ehrentreffer zum 1:6 gelang.
1: Das Wetter für Deutschland. In der Nacht im Norden wechselhaft, im Alpenvorland länger Regen, im Osten und im Westen aufgelockert. Die Tiefstwerte 10 bis 2 Grad. Tagsüber von der Mitte bis in den Osten wechselnd bewölkt, später lokal Schauer, im Osten vereinzelt Gewitter, im Westen ab Mittag wolkiger und später Regen. Dazu bis 21 Grad. Die Zeit 0:03.
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5: Vorsicht bitte auf der A13 Dresden Richtung Schönefelder Kreuz. Zwischen Ragow und Schönefelder Kreuz stehen Fahrzeuge. A2 Richtung Hannover. Zwischen Irksleben und Alleingersleben stockender Verkehr wegen Bauarbeiten. Auf der A71 Suhl Richtung Erfurt ist zwischen Oberhof und Gräfenroda der Tunnel bis 6 Uhr früh gesperrt. In Görlitz ist die James-von-Moltke-Straße zwischen Emmerich- und Blockhausstraße wegen eines Feuerwehreinsatzes gesperrt. Auf der A4 Dresden-Frankfurt wird zwischen Stadtroda und Jena Zentrum die Fahrbahn Richtung Frankfurt erneuert. Deshalb wird nach der Einrichtung der Verkehrsführung der gesamte Verkehr mit je 2 Fahrspuren pro Richtung auf der Richtungsfahrbahn Dresden geführt.
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6: Mit Daniela Hilf, servus. Wir begrüßen euch ganz herzlich hier auf unserem 5-Stunden-Nachtflug Richtung Dienstag. Den hat auch Loi gebucht. Allerdings ist sie jetzt doch auf ein anderes Fortbewegungsmittel umgestiegen. Was sie so total begeistert gerade, das gleich in den nächsten 10 Minuten.
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Neuer Hit von Kygo und Khalid, Save My Love. Hier in der Popnacht und Vorsicht bitte auf der A61 Koblenz-Ludwigshafen zwischen Bingen-Mitte und Dreiecknahetal. Hier sind momentan Menschen auf der Fahrbahn. Gute Fahrt euch!

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1: Und da kommt noch eine Gefahrenstelle rein aus unserem Verkehrszentrum. Vorsicht bitte in beiden Richtungen auf der A21, Bargteheide-Kiel, zwischen Bad Segeberg-Nord und Wahlstedt. Da sind auch Menschen auf der Fahrbahn.

0: Get lucky in der Popnacht. Und das hat Loy am Wochenende definitiv mal sehr wörtlich genommen. Große Glücksgefühle haben sie nämlich mitten auf einer Rennstrecke gepackt. Und darauf war sie mal so gar nicht vorbereitet.
1: Leute, ich bin einfach gerade auf einem Kartrennen.
2: Es macht so Spaß, dazu zu schauen. Ich bin ja noch nie gefahren, noch nie selbst gefahren. Aber ich glaube, das wird sich auch in den nächsten Wochen ändern. Ich hab richtig Bock.
0: Ja, Zeit, neue Hobbys zu entdecken. Zumindest in der Theorie, in der Praxis ist Loy die nächsten Wochen und Monate nämlich doch eher in Sachen Sommer-Open-Airs auf der Überholspur.

Ava Max hier am frühen Dienstag. Und für alle Popnacht-Goodie-Frühabstauber, die demnächst ins Bett müssen, haben wir noch ein kleines 3 aus 10 Quiz in der Pipeline. Da dreht sich heute alles um ein Thema, das aktuell die To-Do-Listen verstopft und das wahrscheinlich auch schon seit ein paar Wochen. Der Frühjahrsputz. Mit dem haben wir mal die Leute in Mainz konfrontiert und sie gefragt, was ist denn für euch persönlich die schlimmste Frühjahrsputzsache? So vor allem am, im und auch ums Haus rum. 10 Dinge haben die uns daraufhin genannt. Und wenn ihr gleich 3 davon, 3 aus 10, auf dem Schirm habt, dann winkt euch unser Popnacht-Goodie um kurz nach halb. 07221 2011. Also mal kurz überlegen, was so in Mainz zu den meistgehassten Frühjahrsputzdingen gehören könnte. Und dann eure 3 Tipps und hoffentlich Übereinstimmungen an unsere Studio-Hotline direkt abgeben. 07221 2011. Was denkt ihr denn, welche Dinge sind in Sachen Frühjahrsputz so überhaupt gar nicht beliebt? 07221 2011 für eure persönliche Top 3.

0: Ed Sheeran in der Popnacht um kurz nach halb eins.
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7: Heute wechseln sich Sonnenschein und zum Teil dichte Wolken ab. Im Tagesverlauf gibt es Schauer und Gewitter. Dabei bleibt es in vielen Regionen aber auch trocken. Im Westen und Südwesten zieht es sich im Tagesverlauf zu, leichter Regen oder Nieselregen folgt. Wir bekommen 13 Grad in der Eifel und 21 Grad in der Lausitz. Morgen geht es wechselhaft weiter mit Schauern und Gewittern. Danach wird es trockener und wärmer. Viel Sonnenschein für viele bringt dann der Freitag und das bei bis zu 29 Grad.
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8: A2 Richtung Hannover. Zwischen Irxleben und Alleingersleben stocken der Verkehr wegen Bauarbeiten. Auf der A71 Suhl Richtung Erfurt ist zwischen Oberhof und Gräfenroda der Tunnel bis 6 Uhr früh gesperrt. In Görlitz ist die James-von-Moltke-Straße zwischen Emmerich- und Blockhausstraße wegen eines Feuerwehreinsatzes gesperrt. Auf der A4 Dresden-Frankfurt wird zwischen Stadtroda und Jena Zentrum die Fahrbahn Richtung Frankfurt erneuert. Deshalb wird nach der Einrichtung der Verkehrsführung der gesamte Verkehr mit je 2 Fahrspuren pro Richtung auf der Richtungsfahrbahn Dresden geführt.
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0: Und hier ist die Popnacht am Dienstag mit Daniela Hilb und Marc Forster.

0: Monomanie haucht also schön rein bei Sam Smith und Dancing with a Stranger. Um gleich 20 Minuten vor 1 hier in der Popnacht kümmern wir uns mal kurz um einen kleinen, lästigen Zeitfresser um diese Jahreszeit. Den allseits beliebten und ja, schwer gehassten Frühjahrsputz. Mit dem haben wir mal die Leute in Mainz konfrontiert und sie gefragt, wenn es so um eure Hasstätigkeit geht in Sachen Frühjahrsputz, was ist das denn genau? 10 ganz unterschiedliche Antworten haben wir auf diese Frage bekommen und 3 Hasstätigkeiten in Sachen Frühjahrsputz hat jetzt hoffentlich Jutta aus Mönchengladbach auf ihrem kleinen Nachtschirmchen. Jutta, du fühlst das auf jeden Fall, die Problematik und das Thema, ne?
1: Ich fühle das, ja.
0: Was war und deine heutige Tätigkeit?
1: Das allseits gehasste Fensterputzen und dann noch in einem Wintergarten.
0: Wie viele Stunden sind draufgegangen? Bei dir?
1: Zu viele, eindeutig zu viele. Deshalb, ich weiß gar nicht, wie du sagen kannst, kleine Tätigkeit. Kleiner Zeitfresser.
0: Aber nein, ist es nicht schön, wenn dann wirklich wieder alles glänzt, sich da einfach reinzusetzen und das Ganze auch so zu genießen?
1: Ja, deshalb sitze ich hier und habe gleich weitergemacht mit kleinem Scheiß noch.
0: So ist es gut. Okay, das heißt, du würdest Fensterputzen auf jeden Fall in die persönliche Top 3 von dir reinnehmen, ja?
1: Unbedingt, Top 1.
0: Was glaubst du denn, wurde dann noch genannt in der Mainzer Top 10?
1: Das, was ich in den letzten Tagen auch gemacht habe, entrümpeln, wegräumen, aufräumen, also Mist, also alles, was irgendwie stört, loswerden.
0: Also Fenster putzen, Entrümpelung, 1 fehlt noch, 3 aus 10, heißt dieses kleine Quiz.
1: Und? Ja, alles komplett entstauben und gleichzeitig die verhassten Pollen entfernen.
0: Oh, der Lieblingsblütenstaub.

0: wurde so schön gelb alles in den letzten Wochen.
1: Genau,
0: wunderbar.
1: Zeugs.
0: Ja, dann hören wir noch mal rüber nach Mainz. Wie sieht es denn aus? Was ist denn so eure schlimmste Frühjahrsputztätigkeit, bitte?
2: Fenster. Ist sehr anstrengend. Deswegen mache ich das selber nicht, sondern meinen Partner.
3: Unkraut jäten.
4: Wir haben draußen so eine Lounge im Garten, ja, und für, wenn die so über den Winter zugestaubt ist.
5: Ich muss sagen, Frühjahrsputz, den gibt es bei mir meistens auf der Tennisanlage. Da müssen wir immer die Plätze walzen.
6: Wir haben einen Pool und ich muss das Holz manchmal so streichen, damit es wieder neu aussieht.
7: Rasen mähen.
4: Ich glaube, wenn es dann wärmer wird, dann Mücken oder irgendwie sowas, weil das ist schon nervig.
8: Blütenstaub vor allen Dingen jetzt um die Jahreszeit.
9: Entrümpeln bin ich sehr unangenehm halt.
10: Laubsauge, ja, der ganze Krach.
0: Ah, was meint die Frau denn? Verstehe ich gar nicht. Juhu, Jutta! Glückwunsch!
1: Dankeschön.
0: So, es war doch mal ein erfolgreicher Putztag für dich jetzt, ne?
1: Ja, doch. Ein grünender Abschluss.
0: Super, jetzt kannst du dich erholen in den Horizontalen.
1: Ja, genau.
0: Von dem ganzen Frühjahrsputzstress. Und ich wünsche dir noch eine schöne Restnacht. Mach's gut.
1: Ja, auch danke schön.
0: Tschüsschen.

Durchbruchshit der Giant Rooks hier in der Popnacht, Watershed. Die sind auch dieses Jahr wieder gut international unterwegs und gebucht. Aber im Juni am 26., genauer gesagt, könnt ihr sie auch nochmal hier in Germany sehen, in Lörrach. Am 26. spielen sie auf dem Stimmenfestival. Und Vorsicht bitte noch auf der A620 Saarbrücken-Saarlouis zwischen Saarbrücken-Mahlstatter Brücke und Gersweiler. Hier eine neue, ungesicherte Unfallstelle. Kommt gut durch!

0: erste Hit für Wiz the MC hier in der Popnacht. Show me love. 55 Millionen Euro. Boah, was kann man damit alles anstellen, Leute? Vor genau dieser Frage steht jetzt Popstar Shakira. Denn ein spanisches Gericht hat sie tatsächlich vom Vorwurf des Steuerbetrugs freigesprochen und angeordnet, dass sie mehr als 55 Millionen Euro zurückgezahlt bekommt, inklusive Zinsen und der Prozesskosten. Zwar gibt es noch die Möglichkeit, dass sie gegen das Urteil Berufung vom obersten Gericht in Madrid, also nicht sie, aber dass da Berufung eingelegt werden kann. Aber man kann ja durchaus schon mal eine kleine Runde träumen. Das machen wir jetzt mit Josh Kochan aus unserem Popnacht aktuell Team. In was könnte Shakira denn so investieren, also falls die Kohle wirklich kommt, Josh?
1: Also dann könnte man zum Beispiel überlegen, an Shakiras Stelle das Geld in Gold zu investieren. Das wären beim aktuellen Goldpreis 420 Kilogramm Feingold. Gut, ist vielleicht ein bisschen unhandlich.
0: Ja.
1: Nächster Vorschlag, Megavilla in Dubai. Fußballer Neymar hat im vergangenen Jahr für ein Penthouse in einem Nobelwohnkomplex rund 50 Millionen Euro hingelegt. Mhm. Privater Autolift, Dachterrasse mit Pool inklusive. Da wären also noch 5 Millionen Euro übrig. Davon könnte Shakira sich noch so ein paar schicke Hypercars für diesen Autolift leisten.
0: Ah ja, okay. Ja.
1: Oder darf es vielleicht ein Privatjet sein? So ein Großraum-Privatjet auf Basis von einem Airbus A320 kostet zwar über 100 Millionen Euro, aber ein kleiner gebrauchter Jet, der ist da auf jeden Fall drin. Oder Shakira leistet sich einen eigenen Sportverein. In den USA oder auch in Europa kriegt man für 55 Millionen Euro schon einen kleineren bis mittleren Fußball- oder Basketballverein.
0: Also da würde sie auf jeden Fall bei den coolen Jungs mitspielen, haben ja einige schon. Wie würden sich diese 55 Millionen jetzt so aufs Gesamtvermögen von ihr auswirken?
1: Naja gut, also das wird auf 300 bis 400 Millionen Euro geschätzt. Also
0: ach, aber
1: ein bisschen,
0: also kann man sagen, wächst dann aber schon ein bisschen an, ne? So wie bei uns quasi das Bäuchle über die Osterzeit.
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1: Um 1 Uhr mit Christine Beitsch. Bei einem Schusswaffenangriff auf eine Moschee in der US-Metropole San Diego sind mindestens 3 Menschen getötet worden. Das hat die Polizei auf einer Pressekonferenz mitgeteilt. USA-Korrespondentin Antje Sieb berichtet.
2: Zusätzlich seien auch die beiden Verdächtigen tot. Die Ermittler glauben, dass sie sich selbst erschossen haben. Die beiden sollen nach ersten Erkenntnissen 17 und 19 Jahre alt sein. Man gehe vorläufig von einem Anschlag aus, sagte der Polizeichef. Was genau in San Diego vorgefallen ist, können die Ermittler aber noch nicht sagen. Gegen Mittag Ortszeit war die Polizei alarmiert worden und hatte vor einer Schießerei in der Nähe der Moschee des Islamischen Zentrums in San Diego gewarnt. Dort befinden sich auch ein Kindergarten und eine Grundschule. Auf Fernsehbildern waren Kinder zu sehen, die aus der Gefahrenzone gebracht wurden.
1: Die USA lockern ihre Sanktionen auf russisches Öl für weitere 30 Tage. Das hat Finanzminister Bessent mitgeteilt. Demnach bezieht sich die Ausnahme auf Öl aus Russland, das sich bereits auf Tankern auf Meeren befindet. Es ist die bisher 3. Verlängerung dieser Regel. Kritiker sagen, dadurch werde Russland finanziell gestärkt. Das Land nutzt Öleinnahmen dafür, den Krieg gegen die Ukraine zu bezahlen. Der Expertenrat für Klimafragen geht nicht davon aus, dass Deutschland die für 2030 gesetzlich vorgeschriebenen Grenzen für den Ausstoß von Treibhausgasen einhalten kann. Das Klimaschutzprogramm der Bundesregierung sei nicht ausreichend, steht im neuen Prüfbericht. Grünen-Chefin Brandner spricht von einer Klatsche für die schwarz-rote Koalition. Umweltorganisationen kritisieren unter anderem, dass die Regierung eher auf Tankrabatte beim Sprit setzt, als sich von fossilen Energien unabhängig zu machen. Telekom-Kunden müssen sich ab heute wieder auf Einschränkungen einstellen, zum Beispiel beim technischen Kundenservice oder in Filialen vor Ort. Die Gewerkschaft Verdi hat für heute, morgen und übermorgen bundesweite Warnstreiks angekündigt. Demnach soll es Kundgebungen und Protestaktionen an verschiedenen Orten geben. Verdi fordert in der laufenden Tarifrunde unter anderem 6,6% mehr Geld für die Telekom-Beschäftigten. Die deutschen Eishockeymänner bleiben bei der WM weiter ohne Punkte. Das DEB-Team hat am Abend in Zürich auch das 3. Gruppenspiel verloren mit 1:6 gegen Gastgeber Schweiz. Im nächsten Spiel geht es morgen gegen die USA. Um weiterzukommen, muss Deutschland mindestens Gruppenvierter werden. Das Wetter für Deutschland. In der Nacht im Norden wechselhaft, im Alpenvorland länger Regen, im Osten und im Westen aufgelockert, im Westen aber lokal neblig. Die Tiefstwerte 10 bis 2 Grad. Tagsüber von der Mitte bis in den Osten wechselnd bewölkt, später lokal Schauer, im Osten vereinzelt Gewitter, im Westen ab Mittag wolkiger und später Regen. Dazu maximal 13 bis 21 Grad. Die Zeit 1.03 Uhr.
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4: A2 Richtung Hannover. Zwischen Irksleben und Alleingersleben stockender Verkehr wegen Bauarbeiten. Auf der A71 Suhl Richtung Erfurt ist zwischen Oberhof und Gräfenroda der Tunnel bis 6 Uhr früh gesperrt. In Görlitz ist die James-von-Moltke-Straße zwischen Emmerich- und Blockhausstraße wegen eines Feuerwehreinsatzes gesperrt. Halle in der Ernst-Toller-Straße zwischen Thomasius-Straße und Niemeyer-Straße kommt es durch einen Hausbrand zu einer Rauchentwicklung. Anwohner werden gebeten, Fenster und Türen geschlossen zu halten.
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5: Mit Daniela Hilb, kurz nach 1 am Dienstag. Hallo. Na, was steht denn heute so drauf auf eurer nächtlichen To-Do-Liste? Was hält euch wach? Was vielleicht auch eher außer der Reihe und jetzt nicht ganz so normal und gewöhnlich ist bei euch um diese Uhrzeit? 0721 2011, sagt doch mal kurz Bescheid an unserer Studio-Hotline. Da sind wir die ganze Nacht erreichbar für euch über WhatsApp, Signal oder natürlich auch Sprachnachrichten.
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0: Berg mit Mary J. Blige und jetzt Apache 207 morgen. Und Elvira aus Euskirchen ist wahnsinnig aufgeregt, weil morgen für sie nämlich eine Wohnungsbesichtigung ansteht. Deshalb ist sie momentan noch wach, was sonst eigentlich eher nicht der Fall ist um kurz nach eins.
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der Dienstag mit der Popnacht und gleich noch Kamrad. Der feiert gerade Einjähriges von seinem letztjährigen Giga-Sommerhit, muss man ja sagen, Festival-Sommerhit. Be Mine. Ein Jahr ist dieser Hit schon alt, ist wahrscheinlich auch immer noch in irgendeiner Form in euren Ohren drin, aber zum Beispiel auch noch, das hat jetzt gerade gepostet, der gute Kamrad, auf Platz 11 der belgischen Singlecharts. Crazy, findet er selber. Aber es ist auch kein Wunder, denn man muss sagen, also Kamrad hat die Be Mine Nummer wirklich auch gezogen und immer noch ein bisschen gezogen. Es gab da irgendwann dann eine französische Version. Très bien. Und auch auf Italienisch kam Be Mine raus. Dann gab es auch noch eine Kinderchor-Edit. Also Chapeau, viel mehr kann man aus einem Hit nicht rausholen, wie Kamrad das mit Be Yourself, nee, wie heißt es, Be Yourself, Hug Yourself, kommt jetzt gleich, Be Mine gemacht hat. Ein Jahr ist dieser Hit jetzt alt und der nächste Sommer-Obum ist, wie gerade eben schon erwähnt, in der Pipeline. Kamrad jetzt hier in der Popnacht, Hug Yourself.

Hier ist die Popnacht und The Bowser sind die nächsten auf unserer Dienstagmorgen-Playlist. Nicht zu verwechseln mit ihm hier. Bowser ist eine andere Baustelle, was so die Musikrichtung angeht. The Bowser sind drei Jungs insgesamt, legen gerade in Indien auf diversen Elektro-EDM-Festivals. Eigentlich kommen sie aber aus Norwegen, also eine ganz andere Ecke. Und Scandi House ist so ihr selbstbetiteltes Musikgenre. Und ihre aktuelle Single Magnetic, die beamt euch jetzt quasi vom Sonnenuntergang am Fjord direkt auf die leicht verschwitzte Tanzfläche um 13:30 Uhr. The Bowser, neu auf der Popnacht-Playlist, Magnetic.

entspannte Disco-Vibes aus Norwegen für Roadtrips und so richtig schöne kommende Sommerabende von The Bowser hier in der Popnacht. Und Vorsicht bitte auf der A60 Bingen-Mainz zwischen Bingen-Ost und Ingelheim-West sind momentan Menschen auf der Fahrbahn. Kommt uns gut in den Dienstag rein, jetzt mit Halsey.

0: Stick Season, einer der ersten großen Hits für Norkern hier in der Popnacht um kurz nach 2:30.
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3: Heute wechseln sich Sonnenschein und zum Teil dichte Wolken ab. Im Tagesverlauf gibt es Schauer und Gewitter. Dabei bleibt es in vielen Regionen aber auch trocken. Im Westen und Südwesten zieht es sich im Tagesverlauf zu, leichter Regen folgt. Wir bekommen 13 Grad in der Eifel und 21 Grad in der Lausitz. Morgen geht es wechselhaft weiter mit Schauern und Gewittern. Danach wird es trockener und wärmer. Viel Sonnenschein für viele bringt dann der Freitag und das bei bis zu 29 Grad.
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4: A2 Richtung Hannover. Zwischen Irxleben und Alleingersleben stocken der Verkehr wegen Bauarbeiten. Auf der A71 Suhl Richtung Erfurt ist zwischen Oberhof und Gräfenroda der Tunnel bis 6 Uhr früh gesperrt. In Görlitz ist die James-von-Moltke-Straße zwischen Emmerich- und Blockhausstraße wegen eines Feuerwehreinsatzes gesperrt. Halle. In der Ernst-Toller-Straße zwischen Thomasius-Straße und Niemeyer-Straße kommt es durch einen Hausbrand zu einer Rauchentwicklung. Anwohner werden gebeten, Fenster und Türen geschlossen zu halten.
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0: Die Popnacht am Dienstag mit Daniela Hilb. Hallo. Und mit einem Hit, der total gut in diesen sehr aprilligen Mai passt. Von Tenfold Lodestar spielen wir euch jetzt Sun and Rain.

0: Mr. Sexobeat. In der Popnacht am Dienstag. 2 Tage mal schön im Halligalli-Modus durchfeiern. Das stand ganz, ganz weit oben auf dem Wochenstartplan der SV Elversberg aus dem Saarland. 6.000 Menschen haben da am Abend in der Gemeinde Spießen-Elversberg den Aufstieg, diesen sensationellen, in die erste Fußball-Bundesliga vom Wochenende gefeiert. Mit einem Empfang vor dem Rathaus, Bierduschen und schlecht gesungener Vereinshymne. Hier zum Beispiel sehr schön vorgetragen von Mittelfeldspieler Bambasse Conte.
1: Sehr fantastisch, sehr cool, weil die Spieler so aufgerufen wurden. Es ist ein tolles Gefühl, die Spieler zu sehen vorne dran und es ist schön halt, ja.
2: Jo, einfach nur Party mit den Fans, zu sehen, wie die Jungs einfach auch ja, sich einfach mal gehen lassen, sich einfach freuen, den verdienten Erfolg feiern.
3: War richtig gut, weil wir in der ersten Liga sind. Es ist alles cool, jeder hat gute Stimmung, jeder ist am Feiern. Also vor allem, als sie alle Spieler aufgerufen haben, alle sind auf die Bühne gekommen, jeder hat sie gefeiert und das war ein sehr schöner Moment, ja.
0: Elversberg-Trainer Vincent Wagner, der hatte dagegen ziemliche Probleme beim Empfang überhaupt zu den sehr gefragten Interviews mit ihm und zu offiziellen Terminen zu kommen. So viele Menschen hatten Bock auf eine Unterschrift von ihm.
4: Es gibt schlechtere Dinge, würde ich sagen, ne? Als dass die Leute einen mögen, Fotos, Autogramme wollen. Demzufolge versuchen wir, die Leute zu bedienen in dem Sinne, dass wir sie glücklich machen, indem wir die Unterschriften geben. Aber schon mal Entschuldigung an der Stelle für alle, wo ich es nicht geschafft habe, weil es waren einfach zu viele die letzten beiden Tage.
0: Die SV Elversberg spielt ab der neuen Saison gegen die Bayerns und Dortmunds der Liga. Und alle aus dem Saarland sind natürlich wahnsinnig stolz darauf.
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Genauso heißt er, dieser aktuelle Hit von Teddy Swims hier in der Popnacht. Und Vorsicht bitte in beiden Richtungen auf der A28 Bremen-Oldenburg zwischen Delmenhorst-Haspott und Delmenhorst-Adelheide. Da sind momentan Menschen auf der Fahrbahn.

0: im Overdrive-Modus durch die Nacht direkt in den Dienstag rein. Hier ist die Popnacht. Bevor Yannick Steffen, der am Rand des Schwarzwalds aufgewachsen ist, sich selber ans Mikro gestellt hat, hat er als Songwriter einfach mal so an die 180 Tracks für andere aus der Branche, aus dem Pop-Business geschrieben. Dann aber ist er mit Verliebt in mich unter dem Namen Fajan selbst richtig groß durchgestartet und hat jetzt im April 26 bei seiner ersten eigenen und vor allem schon ausverkauften Headline-Tour ganz, ganz viele Fans glücklich gemacht.
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Ja, und die Tour, die ging auch zu schnell zu Ende. Ist nämlich schon ausgespielt. Und seitdem vermisst Fabian, wie er gerade gepostet hat, jeden Tag diese wunderbaren Live-Momente mit den Fans. Wir spielen euch jetzt die aktuelle Single von ihm und seinem Produzenten Dalton. Versprich mir, hier in der Pop.

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1: Um 2 Uhr mit Christine Beidt. Die Finanzminister der G7-Staaten beraten heute in Paris weiter. Unter anderem geht es um die wirtschaftlichen Folgen des Iran-Kriegs. Auch gestern, am ersten Tag, hat das Thema laut Bundesfinanzminister Klingbeil das Treffen dominiert. Er sagte außerdem, die EU müsse angesichts globaler Handelskonflikte unabhängiger werden.
2: Ich bin fest davon überzeugt, dass wir mehr Local-Content-Regeln brauchen, dass wir mehr europäischen Patriotismus brauchen. Wenn es jetzt auch darum geht, dass wir unsere Interessen durchsetzen, wir sehen, wie andere die Regeln ändern und ich habe keine Lust, dass wir am Ende die Dummen sind. Ich will freie, offene Märkte, ich will die internationale Zusammenarbeit, aber in Zeiten, wo andere die Regeln ändern, sollten wir auch gucken, wie wir unsere Interessen durchsetzen können.
1: Durch den Klimawandel nimmt der Sauerstoffgehalt in Flüssen deutlich ab. Das zeigt eine neue Studie aus China. Für die Daten von mehr als 21.000 Flüssen auf der ganzen Welt analysiert wurden. Clemens Haug berichtet.
3: Demnach sind die Sauerstoffwerte in rund 80% der Flüsse weltweit abgesunken. Hauptgrund dafür ist die Klimaerwärmung. Wärmeres Wasser bindet weniger Sauerstoff, zugleich fühlen sich Bakterien wohler. Und die verbrauchen mehr Sauerstoff. Besonders stark betroffen sind Gewässer in tropischen Klimazonen, etwa in Indien. Doch auch Flüsse in gemäßigten Breiten, darunter in Westeuropa oder den USA, verlieren Sauerstoff, besonders während großer Hitzewellen.
1: Bei einem Schusswaffenangriff auf eine Moschee in der US-Metropole San Diego sind mindestens 3 Menschen getötet worden. Das hat die Polizei mitgeteilt. Demnach sind auch die beiden mutmaßlichen Täter tot, 2 Teenager. Die